0: erstmal gibt's im Verkehrsservice der ARD nach die Entwarnung für die B210. Kein Falschfahrer mehr. Zwischen Schortens und Wilhelmshavener Kreuz fahren alle wieder in die richtige Richtung. Das ist prima so, hoffentlich bleibt es dabei. Die Autobahn 4 ist zwischen Frechen Nord und Kreuzkerpen in beiden Richtungen wegen Brückenarbeiten bis 5 Uhr gesperrt. In Richtung Olpe ist die Fahrbahn zwischen Kreuz Köln West und Köln Eiffeltor bis Donnerstag gesperrt. Und die A42 Kamp-Lindfort Richtung Dortmund ist zwischen Oberhausen Zentrum und Kreuz Essen Nord wegen einer Nachtbaustelle bis 5 Uhr gesperrt. Gute Fahrt Ihnen!
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0: Mit Hanno Bauer in Magdeburg. Ja.

0: Die Birds. Und gleich birden wir noch weiter mit Nelly Furtado, I'm Like a Bird. Wird sie dann singen. Aber vorher möchte ich jetzt einmal weitergeben, was Rena, jetzt in Berlin wohnend, als Erklärung zum Thema plötzlich Oma, ohne dass die Eltern es wussten, geschrieben hat. Ob man es glaubt oder nicht, da steht auf meine Nachfrage in der E-Mail und ich lese es jetzt so vor. Hallo Hanno, ich telefoniere gerade mit meinem Sohn und der hat mir erzählt, dass seine Freundin auf das ging und auf einmal ein Baby in der Hand hielt. Mein Sohn hat gleich den Notarzt gerufen. Mutter und Tochter sind wohlauf. Wir haben von der Schwangerschaft nichts gewusst. Die Kleine ist überraschend geboren. Wir sind alle überrascht gewesen. Schöne Grüße aus Berlin. Macht weiter so. Rena, das ist jetzt aber nicht irgendwie so ein Enkeltrick, oder? ja, wie gesagt, ich wollte es einfach nur vorlesen, ohne das zu kommentieren und ohne mein gewisses Unglauben da vielleicht zur Kenntnis zu geben, denn wir hören jetzt Nelly Furtado, da ist also auch ein Vögelchen geschlüpft. I'm like a bird.
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0: Rena, alles Gute mit dem Enkelchen, mit dem frisch geschlüpften Enkeltöchterchen. Ganz liebe Grüße zurück.

Wieder so ein Kuschelrock-Song hier in der Nachtsendung. Die ARD-Hitnacht ist hier. Wir hatten gerade eben Toto, I'll Be Over You. Und wie wär's denn jetzt mal mit so einem richtigen, schönen Oldie aus der Jukebox? Johnny Nash ist hier.

Hier ist die ARD-Hitnacht und Roberto, unser Fahrer, der immer die Zeitungen druckfrisch von Köln in Richtung Berlin transportiert, ist auch wieder unterwegs mit seinem Transporter, beziehungsweise er ist unterwegs gewesen, denn er schreibt, hallo Hanno, Gruß aus Köln, bis morgen oder später wieder mal, ich habe jetzt Feierabend, schöne Sendung noch. Na dann, schönen Feierabend sage ich mal und dann geht's jetzt ins Bett mit der Brücke ins Herzen. Wax nämlich hier aus Australien, Bridge to Your Heart.

ist mir aber jetzt eine Brücke ins Herzen gebaut worden, muss ich mal sagen. Rena hat sich nämlich, nachdem sie das gerade eben gehört hat, wie ich ihre E-Mail vorgelesen habe, gleich nochmal gemeldet und hat geschrieben, nein, das ist kein Enkeltrick. Das hier ist das Foto der kleinen Maus, die Überraschung des Tages. Liebe Grüße, Rena. Und das Foto, oh, ein Baby, so süß. Unglaublich. Und auch wenn die ganze Geschichte unglaublich ist, Rena wird es ja selber nicht fassen können. Wie viele Frauen wären wahrscheinlich neidisch auf so eine unkomplizierte Geburt. Und die ganzen Vorbereitungskurse, alles gespart. Mensch. Praktisch. Ganz liebe Grüße, liebe Rena. Und ganz liebe Grüße an den Sohn. Und ganz liebe Grüße an die Schwiegertochter. Und natürlich auch an die kleine Maus, deren Namen hier gar nicht genannt ist.

0: 2.30 Uhr ist es. Und damit Zeit für den Verkehrsservice in der ARD-Hitnacht. Die A4 ist zwischen Frechen-Nord und Kreuzkerpen in beiden Richtungen wegen Brückenarbeiten bis 5 Uhr gesperrt. In Richtung Olpe ist die Fahrbahn zwischen Kreuz Köln-West und Köln-Eiffeltor bis Donnerstag gesperrt. Dann die Autobahn 42, Kamp-Lindfort Richtung Dortmund, ist zwischen Oberhausen-Zentrum und Kreuz-Essen-Nord wegen einer Nachtbaustelle bis 5 Uhr gesperrt. Gute Fahrt Ihnen unterwegs.
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0: Mit Hanna Bauer in Magdeburg.

Billy Joel, Allentown in der Nachtsendung. Und jetzt gibt es den Song, in der Sigrid besungen wird. Ja, OMD nämlich. Falls Sie es nicht glauben, hören Sie mal hier. Natürlich, das ist der Sigrid-Song.

Das muss eine ganz, ganz Liebe sein, glaube ich. Ich habe mitgezählt, 38, jetzt 39 Mal wurde Sigrid schon erwähnt in diesem Lied. Hier ist die ARD-Hitnacht. Ah, schöne Musik jetzt von Revolverheld. Ich lass für dich das Licht an. Und das in Zeiten des Klimaschutzes. Wunderbar.

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1: Martina geht jetzt gerade nach Hause, hat geschrieben, hallo liebes Hitnacht-Team, ganz liebe Grüße auch an Hanno. Vielen Dank für die schöne Musikauswahl. Ich habe jetzt Feierabend. Morgen geht's mit der Hitnacht wieder zum Zeitung austragen. Ich wünsche allen Hitnacht-Hörern und Hörerinnen der Radiofamilie einen schönen Wochenstart. Das wünscht eure Stammhörerin Martina aus Siegen. Dankeschön, liebe Martina. Und dann schnell einschlafen und noch den Rest der Nacht genießen. 2:45 Uhr ist es jetzt. Hier kommen Fool's Garden und Lemon Tree.

Also, wenn ich eine Geschichte erfinden sollte, wie man am verrücktesten eine Nachtsendung hört, dann würde ich vielleicht auf das kommen, was Dirk mir hier geschrieben hat. Er hat geschrieben, Huhu, ARD-Hitnacht, hier der Dirk aus Geisenheim. Ich fahre gerade mit meinem Motorrad durch den Garten und höre dabei laut eure tolle Sendung. Ihr seid mega. Gruß, Dirk aus Geisenheim. Ein unkommentiertes Ja, gute Fahrt, lieber Dirk, zurück und frohes Empfangen unserer Nachtsendung. Hoffentlich regt sich keiner auf.

Aus dem Sexy Mouth von Jennifer Rush kommt jetzt noch ein Ave Maria. Und danach dann die aktuellen Nachrichten um 3 Uhr. Ja, wir sind schon fast in der zweiten Nachthälfte. Na, Wahnsinn. Und bald wird's schon wieder draußen hell. Wie schnell immer die Zeit vergeht. 2:55 Uhr ist es jetzt.

0: So, da fehlt doch noch ein bisschen Musik, würde ich mal sagen. Dann würde ich doch einfach mal dieses hier spielen. Habe ich mich da glatt um eine Minute verrechnet? Nanu, es war doch plötzlich 2.58 Uhr und nicht 2.59 Uhr. Naja, wenn man so mit der Hand dann mal die Minuten zusammenzählt und die Sekunden, da kann das schon passieren. Also, schön, jetzt bin ich wieder komplett wach, ja? Und dann warten wir doch mal zusammen, dass dann tatsächlich die 3 Uhr Nachrichten beginnen. Das wäre jetzt in einer halben Minute. Das ist mir auch noch nicht passiert, herrlich. Ah, sehr schön. Und ich frage mich noch, Nanu, das ist aber eine lange Blende. Wird doch wohl nicht lange dauern. Dann kommt der Nachrichtenopener und danach dann die nächsten Meldungen. So, jetzt.
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2: Um 3 Uhr mit Olaf Knapp. Die Bundesregierung will die Tabaksteuer stärker erhöhen als bisher vorgesehen. Das geht aus einer sogenannten Formulierungshilfe des Bundesfinanzministeriums für die Koalitionsfraktionen hervor, die dem Redaktionsnetzwerk Deutschland vorliegt. Aus der Nachrichtenredaktion Simeon Laux.
3: Bis zum Jahr 2030 soll der Preis für eine Packung Zigaretten schrittweise auf 11,78 Euro steigen. Das wären etwa 40 Cent mehr als bisher vorgesehen. Grund für die Änderung ist demnach eine Lücke im Bundeshaushalt. Aus Regierungskreisen heißt es laut dem Bericht, die Anhebung dient nicht nur der Haushaltskonsolidierung, sondern auch dem Schutz der öffentlichen Gesundheit. Konkret soll der Tabaksteueranteil von aktuell rund 4 Euro in den kommenden Jahren auf 6,19 Euro klettern.
2: Das US-Militär hat erneut den Iran angegriffen. Damit solle die Fähigkeit des Landes geschwächt werden, zivile Seeleute und Handelsschiffe bei der Durchfahrt durch die Straße von Hormuz zu attackieren, teilten die US-Streitkräfte mit. Medienberichten zufolge richteten sich die US-Angriffe gegen Raketenstellungen und Anlagen zur Luftabwehr sowie gegen Schiffe der iranischen Revolutionsgarden. Das Außenministerium in Teheran verurteilte die Bombardements. Diese hätten alle diplomatischen Bemühungen der vergangenen Monate zunichte gemacht. Die Zahl der Todesopfer bei dem verheerenden Waldbrand in Südspanien ist auf 13 gestiegen. Zuletzt sei eine Britin im Krankenhaus ihren Verletzungen erlegen, teilten die Behörden der Region Andalusien mit. Das Feuer war am vergangenen Donnerstag ausgebrochen und hat rund 7000 Hektar Land niedergebrannt. Etwa 1500 Menschen mussten das Gebiet zwischenzeitlich verlassen. Den Behörden zufolge breitet sich das Feuer inzwischen nicht weiter aus. Der Hamburger Alexander Zverev hat das Finale des Tennisturniers von Wimbledon verloren. Er musste sich dem Weltranglisten-Ersten Jannik Sinner aus Italien geschlagen geben. Aus London Matthias Kammann.
4: Schlüsselmoment war das 8. Spiel des 3. Durchgangs, als Zverev zum ersten Mal seinen Aufschlag abgeben musste und kurz darauf den 3. Satz verlor. Nach 3 Stunden und 46 Minuten hatte Sinner schließlich 6:7, 7:6, 6:3 und 6:4 gewonnen und damit seinen Titel aus dem Vorjahr erfolgreich verteidigt. Alexander Zverev hat ein großartiges Turnier gespielt. Zum Triumph reichte es allerdings nicht ganz.
2: Das Wetter in Deutschland. In der Nacht im Norden und Osten wolkig. An der Ostsee einzelne Schauer oder Gewitter möglich. Tiefstwerte 21 bis 12 Grad. Am Tage dann im Norden und Nordosten teils wolkig mit Schauern oder Gewittern. Im Westen und Süden dagegen länger heiter, Höchstwerte 23 bis 36 Grad. Es ist 3.03 Uhr.
0: So, pünktlicher Einsatz jetzt von mir auf die Sekunde. Hier ist der Verkehrsservice in der ARD-Hitnacht. Die Autobahn 4 ist zwischen Frechen-Nord und Kreuzkerpen in beiden Richtungen wegen Brückenarbeiten bis 5 Uhr gesperrt. In Richtung Olpe ist die Fahrbahn zwischen Kreuz-Köln-West und Köln-Eiffeltor bis Donnerstag gesperrt. Und die Autobahn 42 Kamp-Lindfort Richtung Dortmund ist zwischen Oberhausen-Zentrum und Kreuz-Essen-Nord wegen einer Nachtbaustelle bis 5 Uhr noch gesperrt. Ihnen unterwegs eine gute Fahrt, kommen Sie gut ans Ziel, bleiben Sie munter und achten Sie auch darauf, dass jetzt natürlich um diese Uhrzeit so langsam der Wildwechsel einsetzt.
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0: Klaus aus Melle hat nämlich gerade geschrieben, sieht heute Nacht schon wieder so aus wie ein Zoo hier entlang der Autobahn. Hanno Bauer ist hier. Schönen Gruß aus Magdeburg.

0: Der Tide is high. So, die Flut ist also hoch. Singen Atomic Kitten oder ist, weil es heute Nacht an den Küsten noch Sturm geben könnte mit diesem Tief über Dänemark, was so langsam zu uns rüberkommt und wo dann auch die Wolken im Norden zumindest sehr zunehmen. Übrigens dort immer noch die erfrischendsten Temperaturen in ganz Deutschland. Jo, Norman hat geschrieben und seine Tina ist wohl auch mit dabei. Er hat geschrieben, ich wünsche allen eine tolle Nacht. Das ist heute mein letzter Arbeitstag. Ich habe ab morgen Urlaub. Danke für die tolle Musik jede Nacht. Was ist nun morgen? Morgen heute, am Montag oder morgen am Dienstag?
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0: Auf jeden Fall wünsche ich einen schönen Urlaub, eine schöne Zeit gemeinsam. Und jetzt bei uns in der Nachtsendung. Ach, so schöne Musik von Genesis. Hold on to my heart. Nee, Hold on my heart heißt er genau.

ist die ARD-Hitnacht. Und Gundi aus dem Allgäu hat geschrieben, liebe Rena, oh wie schön, dass dein kleiner Enkel heute oder gestern geboren wurde. Es ist ja schon früher Montag, also könnte es auch gestern gewesen sein. Obwohl noch gar nicht erwartet. Er ist ja damit ein Feuerpferd, das nur alle 60 Jahre als einziges chinesisches Tierkreiszeichen extra auftritt. Ich bin ja auch eins, also ein Feuerpferd. Aber keine Sorge, wir sind nicht gefährlich. Aber ist auch total egal, denn ich finde, dass jedes der chinesischen Tierkreiszeichen seine wunderschönen Stärken hat. Ich grüße an dieser Stelle auch euch, die ganze Hitnacht-Familie im In- und Ausland und natürlich den Moderator Hanno, die Wasserratte. Habt alle einen schönen Start in die neue Woche. Liebe Grüße von Gundi. Gundi, ich grüße ganz lieb zurück und hab's gerne ausgerichtet, die Glückwünsche an Rena.

Fox the Fox. Und wenn wir schon bei Füchsen sind und Rehen und anderem, was da so auf der Straße rumlaufen könnte. Der Wolf hat sich auch gemeldet. Also Wolf René heißt er und er hat geschrieben, hallo Hanno, ein Tipp für alle, die unterwegs sind und wenn mal wieder rechts und links von der Autobahn alles aussieht wie ein Zoo, bei Wild hilft vielleicht Hupen, das löst einen Fluchtweg weg vom Verkehr aus. Fernlicht unbedingt aber ausmachen, das blendet die Tiere. Gruß in die Nacht, Wolf. Wolf, ich hab's weitergegeben. Dankeschön und immer gute Fahrt.

0: Gleich haben wir die halbe Stunde. 3.28 Uhr ist es. Schon mal die frühe Zeit für den Verkehrsservice in der ARD Hetnacht. Die Autobahn 4 ist zwischen Frechen Nord und Kreuz Kerpen in beiden Richtungen wegen Brückenarbeiten bis 5 Uhr gesperrt. In Richtung Olpe ist die Fahrbahn zwischen Kreuz Köln West und Köln Eiffeltor bis Donnerstag gesperrt. Frisch reingekommen ist dieses A5 Basel Richtung Karlsruhe zwischen Freiburg Mitte und Freiburg Nord. Hier brennt ein PKW. Achtung deswegen dort bitte. A7 Hamburg Richtung Hannover zwischen Schwarmstedt und Berghof. Gefahr durch ein defektes Fahrzeug auf dem linken Fahrstreifen. Und die A42 Kamp-Lindfort Richtung Dortmund ist zwischen Oberhausen Zentrum und Kreuz Essen Nord wegen einer Nachtbaustelle bis 5 Uhr gesperrt. Ihnen unterwegs eine gute Fahrt. Kommen Sie frisch durch die Nacht und in den Morgen.
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0: Mit Hanno Bauer in Magdeburg. Schönen Montag wünsche ich schon mal.

du so. Sascha also fühlt sich hier alleine. Das können wir doch so nicht stehen lassen. Ich glaube, das darf auf keinen Fall sein, denn dafür sind wir ja nicht hier. Wir sind dafür da, dass sich keiner alleine fühlt. Die ARD-Hitnacht zum Wachbleiben die ganze Nacht und zum Teilnehmen an der Radiofamilie, wann immer Sie möchten. ard-hitnacht@mdr.de. Das ist die E-Mail-Adresse ins Studio. Und Musik ist jetzt am Start von Michael Jackson. Billy

Dominik ist jetzt gerade unterwegs und hat geschrieben, Dominik aus Castrop-Rauxel, einen wunderschönen guten Morgen. Danke wieder für ein tolles Nachtprogramm. Die Musikredaktion hat wieder gute Arbeit geleistet. Tolle Musik, gerade für mich auf meiner Tour. Bin wieder mit dem Sprinter unterwegs. Unsere Elektrokunden beliefern. Deswegen bin ich auch der Kabelbaron. Und ja, wünsche jetzt allen einen angenehmen Wochenstart und wie immer allen LKW-Fahrern, ob groß, ob klein, alle Sprinterfahrer, allzeit eine gute Fahrt von nach Hause und wieder zu Hause ankommen. Passt auf euch auf. Der Kabelbaron Dominik. Na, dann grüße ich mal ganz lieb zurück. Jetzt mit Musik von Casey and the Sunshine Band. Please don't go. 3.45 Uhr ist es. Hier ist die ARD-Hitnacht. Zum Munterbleiben, wo immer Sie unterwegs sind in der Nacht.

Große Boxkampfmusik ist das hier in unserer Nachtsendung. Hier ist die ARD-Hitnacht und ja, wir gehen ja schon so langsam auf die 4-Uhr-Marke zu. 3.52 Uhr ist es. Und bei uns jetzt Musik von... Na, wo ist es? Genau, von Erasure, Ola Moore. Ja, wir haben hier gerade so ein bisschen Softwareprobleme, gerade ein Update gemacht, aber jetzt dürfte alles wieder spielen.

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2: Um 4 Uhr mit Olaf Knapp. Die Bundesregierung will die Tabaksteuer stärker erhöhen als bisher vorgesehen. Das geht aus einer sogenannten Formulierungshilfe des Bundesfinanzministeriums für die Koalitionsfraktionen hervor, die dem Redaktionsnetzwerk Deutschland vorliegt. Aus der Nachrichtenredaktion Simeon Laux.
3: Bis zum Jahr 2030 soll der Preis für eine Packung Zigaretten schrittweise auf 11,78 Euro steigen. Das wären etwa 40 Cent mehr als bisher vorgesehen. Grund für die Änderung ist demnach eine Lücke im Bundeshaushalt. Aus Regierungskreisen heißt es laut dem Bericht, die Anhebung dient nicht nur der Haushaltskonsolidierung, sondern auch dem Schutz der öffentlichen Gesundheit. Konkret soll der Tabaksteueranteil von aktuell rund 4 Euro in den kommenden Jahren auf 6,19 Euro klettern.
2: Das US-Militär hat erneut den Iran angegriffen. Damit solle die Fähigkeit des Landes geschwächt werden, zivile Seeleute und Handelsschiffe bei der Durchfahrt durch die Straße von Hormuz zu attackieren, teilten die US-Streitkräfte mit. Medienberichten zufolge richteten sich die US-Angriffe gegen Raketenstellungen und Anlagen zur Luftabwehr sowie gegen Schiffe der iranischen Revolutionsgarden. Das Außenministerium in Teheran verurteilte die Bombardements. Diese hätten alle diplomatischen Bemühungen der vergangenen Monate zunichte gemacht. In Brüssel legt ein Expertengremium heute Empfehlungen für eine Regulierung von Social Media vor. Konkret geht es auch um Altersbeschränkungen. Aus Brüssel, Katrin Schmidt.
4: Ein Expertenrat hat im Auftrag der Kommissionschefin im vergangenen halben Jahr Erkenntnisse und Erfahrungen zum Einfluss von Social Media und zur Wirkung von Altersgrenzen untersucht. Die heutigen Empfehlungen sind nicht bindend. Es liegt an den einzelnen EU-Staaten, ein konkretes Mindestalter für die Nutzung der Plattformen festzulegen. Die EU-Kommission hat aber zuletzt auch vor einer Zersplitterung in nationale Systeme gewarnt. Aus gutem Grund. Denn wer digitale Altersgrenzen auch technisch durchsetzen will, kommt um die großen Online-Plattformen kaum herum. Und TikTok, Instagram und Co. zusätzliche Pflichten aufzuerlegen, wie sich zum Beispiel auf eine technische Altersverifikation einzulassen, das ist alleinige Zuständigkeit der EU-Kommission.
2: Die Zahl der Todesopfer bei dem Waldbrand in Südspanien ist auf 13 gestiegen. Zuletzt sei eine Britin im Krankenhaus ihren Verletzungen erlegen, teilten die Behörden von Andalusien mit. Das Feuer hat rund 7000 Hektar Land niedergebrannt. Den Behörden zufolge breitet es sich nicht weiter aus. Der Hamburger Tennisprofi Alexander Zverev hat das Finale in Wimbledon verloren. Er unterlag dem Weltranglisten-Ersten Jannik Sinner aus Italien in 4 Sätzen. Das Wetter in Deutschland. Tagsüber im Norden und Nordosten teils wolkig mit Schauern oder Gewittern. Im Westen und Süden dagegen länger heiter. Höchstwerte 23 bis maximal 36 Grad. Es ist 4.03 Uhr.
5: Schönen Dank fürs 3-Minuten-Nachrichten-Update. Von mir ist der Blick auf die Straßen im Lande. Hier ist der Verkehrsservice in der ARD-Hitnacht. Die A4 Aachen Richtung Köln ist zwischen Kreuz Köln-West und Köln-Eiffeltor wegen dem Aufbau einer Schrankenanlage gesperrt. Und dann die Autobahn 42 Kamp-Lindfort Richtung Dortmund. Hier ist zwischen Oberhausen-Zentrum und Kreuz-Essen-Nord wegen einer Nachtbaustelle noch bis 5 Uhr gesperrt, also eine Stunde. Ihnen unterwegs eine muntere Fahrt in den Montagmorgen hinein.
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5: Für alle, die schon oder noch wach sind. Die ARD-Hitnacht. Jetzt mit Musik von Mr. Big. Und ihrer Version von Wild World. Hanno Bauer ist hier in Magdeburg. Schön, dass Sie schon munter sind oder noch.

0: Ein Aufstehhit ist das hier. Von Albert Hammond, It Never Rains in Southern California. Und damit schönes Aufstehen für Kevin, der sich per E-Mail gemeldet hat und geschrieben hat, erstmal ein herzliches Glück auf aus der Zwens, also aus Zwönitz, ans Hitnacht-Team sowie alle Leidensgenossen, die zurzeit unterwegs sind oder kurz vor dem Aufbruch stehen. Mir hilft die Musik und die Moderation, jetzt erstmal wach zu werden. Nach 3 Jahren als Monteur habe ich mich durchaus ans frühe Aufstehen gewöhnt. Jedoch braucht man immer den Funken Vigilanz, um die Tasche richtig zu packen für die Woche. Mit freundlichen Grüßen, Kevin. Und Kevin, dann wünsche ich doch jetzt mal einen guten Start mit...
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0: Na, mit Love is a Shield bei uns im Radio. Hier ist Camouflage.

0: 4.15 Uhr ist es schon. Und die Nachtsendung läuft noch ein bisschen. Christian aus Lörrach läuft jetzt jedenfalls nicht mehr lange. Er hat geschrieben, einen wunderschönen guten Morgen wünsche ich euch Zugehörigen. Ich bin der Christian und bin gerade auch am Zeitung verteilen. Ich höre natürlich sehr gerne dabei zu. Ihr macht superklasse Sendungen und ihr habt eine superklasse Playlist. Grüße von Christian aus Lörrach. Und ja, dann ist doch der Feierabend schon gar nicht mehr so weit, oder Christian? Dann mal noch einen schönen Weg und dass möglichst alles schnell geht.
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0: Und keine üblen Hunde hinter den Zäunen lauern.

Also, I follow. Was folgt denn nun daraus? Kann man lange drüber nachdenken. 4.20 Uhr ist es. Hier ist die ARD-Hitnacht. Und Hermann aus Beutzenburg, der hat zum Thema Wild auf der Straße auch noch seinen Kommentar geschrieben, hat geschrieben, Moin Hanno, also in unserer Gegend muss ich in letzter Zeit feststellen, dass hauptsächlich Rehwild auch am helllichten Tage sehr nahe an den Straßen unbeeindruckt äst. Auch lief mir kürzlich bei vollem Sonnenschein ein Reh sogar über die Straße. Kein Verlass mehr auf das Wild. Beste Grüße ins Studio und an die Radiofamilie. Der Hermann aus Beutzenburg. Und Hermann, es liest doch ganz klar, woran es liegt. Weil wir ständig den Sunshine-Reggae jetzt spielen im Radio. Laidback jetzt mit der passenden Musik zur richtigen Jahreszeit. In der AD-Hit-Nacht. Naja, in der Nacht scheint die Sonne eher selten.

Wilhelm hat's gehört, dass ich den Zeitungszustellern keine übel gesinnten Hunde wünsche und hat gleich mal zurückgeschrieben. Keine Sorge, üble Hunde. Einerseits machen die auch noch ihren Job, andererseits ist meine Hündin Bella bei mir immer mit dabei auf dem Weg und die mögen sich alle. Außerdem ist sie derzeit glühend heiß und ich muss aufpassen, dass sie nicht wieder mit Jasper oder Anton durchbrennt. Liebe Grüße aus Clausthal und weiter so. Ich muss noch 40 Zeitungen austragen. Wilhelm, guten Weg wünsche ich dabei. Und der heißen Bella natürlich dann auch einen schönen Feierabend. Jetzt geht's bei uns Musik von Aretha Franklin. Who's Zooming Who? Hier ist die

0: Mein zoomender Blick geht auf die Uhr. 4.30 Uhr steht da drauf. Und damit Zeit für den Verkehrsservice der ARD-Hitnacht. Die A4 Aachen Richtung Köln ist zwischen Kreuz Köln-West und Köln-Eiffeltor wegen Aufbau einer Schrankenanlage gesperrt und das Ganze noch bis fast Ende der Woche. Dann A7 Hamburg Richtung Flensburg. Der Elbtunnel ist nach Auslösung der Höhenkontrolle gesperrt. Nochmal Achtung und Vorsicht auf der Autobahn 7. Kassel Richtung Fulda zwischen Kirchheim und Hattenbacher Dreieck. Hier brennt ein LKW auf dem rechten Fahrstreifen. Und die Autobahn 42 Kamp-Lindfort Richtung Dortmund ist zwischen Oberhausen Zentrum und Kreuz Essen Nord wegen einer Nachtbaustelle noch eine halbe Stunde gesperrt. Gute Fahrt Ihnen.
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0: Für alle, die schon unterwegs sind oder gerade in den Tag reinstarten. Oder vielleicht auch gerade den Nachtdienst beenden. Ist das hier die richtige Sendung? Hier ist die ARD-Hitnacht, jetzt mit Musik von Queen.

0: Bab, alles MJ. Und für Hans und Leszek scheint auch alles im Lot zu sein. Sie haben nämlich geschrieben an die ARD-Hitnacht, liebes Hitnacht-Team, wir sind gerade in den Staaten, in den USA unterwegs. Und wir fahren gerade von Washington DC nach New York, haben die untergehende Sonne im Rücken und die Skyline von New York vor uns. Und eure geile Mucke natürlich in den Ohren. Was will man mehr? Alles Liebe, Hans und Leszek. Dann grüße ich doch mal ganz lieb zurück und wünsche noch eine gute Fahrt durch Amerika.
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0: Bei uns sind jetzt dran Rod Stewart und Baby Jane. Beide gemeinsam.

Unser Feuerwehrmann Stefan ist wach, obwohl er gar nicht müsste, hat er geschrieben. Und eigentlich ist Stefan aus Cuxhaven auch gar nicht mehr bei der Berufsfeuerwehr. Er schreibt: Moin Hanno, ich habe meinen Schlafrhythmus noch nicht gefunden. Freitag war mein letzter Arbeitstag. Ab heute bin ich nun im Unruhestand. Erstmal dran gewöhnen. Grüße an alle aus Cuxhaven. Und Stefan, ich würde sagen, da sind wahrscheinlich ganz viele Menschen, die sich an deine Position wünschen würden und wahrscheinlich auch gerne einfach mal in den neuen Lebensabschnitt starten würden. Das wünsche ich auf jeden Fall, dass das alles gut klappt und dass dann auch irgendwann mal sich der Schlaf nachts wieder einstellt und das Frühaufstehen einfach auch mal Geschichte ist. Ja, so ist das. Ganz liebe Grüße zurück nach Cuxhaven.

One Day in Your Life beginnt auch jetzt gerade wieder. Was für ein unglaublicher Zufall, oder? Und da der Montag schön werden soll, übernehmen gleich bestens ausgeschlafene, bestens aussehende und bestgelaunte Kolleginnen und Kollegen den Job, sie weiter in Richtung Montagmorgen zu stupsen. Ich bin Hanno Bauer, wünsche einen schönen Tag und schubse selbst auch noch ein bisschen weiter für alle, die nämlich nach 6 Uhr auch noch dabei sind bei der ARD-Hitnacht. Bis dann!

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1: Um 5 Uhr mit Thomas Haag. Guten Morgen. Die USA haben erneut Angriffe auf den Iran gestartet. Das hat das US-Regionalkommando CENTCOM am späten Abend bestätigt. Gisela Former berichtet.
2: Das Ziel sei zu verhindern, dass der Iran Handelsschiffe in der Straße von Hormuz attackiere, teilte das US-amerikanische Militär mit. Es ist bereits die vierte Angriffswelle der USA, seit die Feindseligkeiten in der vergangenen Woche wieder aufflammten. Nach Medienberichten richteten sich die jüngsten US-Attacken gegen Raketenstellungen und Anlagen zur Luftabwehr sowie gegen Schiffe der iranischen Revolutionsgarden. UN-Generalsekretär Guterres schrieb auf der Plattform X, er sei zutiefst besorgt über die erhebliche Eskalation. Er rief beide Seiten auf, sofort wieder Verhandlungen aufzunehmen.
1: Der Landesvorstand der Berliner CDU will heute Stefan Evers offiziell zum Spitzenkandidaten für die Abgeordnetenhauswahl küren. Der Finanz- und Kultursenator war von den CDU-Kreisvorsitzenden nach dem Rückzug des regierenden Bürgermeisters Wegener vorgeschlagen worden. Seine Nominierung durch die Parteispitze gilt als reine Formsache. Ein Parteitag ist nicht mehr notwendig. 10 Wochen vor der Berlin-Wahl soll Evers die Trendwende einleiten. In den jüngsten Umfragen war die CDU nur noch die viertstärkste Partei in der Hauptstadt. Die Grünen und das Kinderhilfswerk kritisieren Pläne von Bundesfamilienministerin Prien, beim Unterhaltsvorschuss für Alleinerziehende zu kürzen. Der Staat trifft damit aus ihrer Sicht Menschen, die ohnehin schon wenig haben. Aus dem Hauptstadtstudio Chris Berdrow.
3: Das Geld können Alleinerziehende beantragen, wenn der getrennt lebende Elternteil keinen oder zu wenig Unterhalt für die Kinder zahlt. Meistens sind das Väter. Der Staat springt dann mit dem Vorschuss ein. Die Höhe variiert je nach Alter des Kindes. Ein Sprecher des Familienministeriums bestätigte Pläne, dass das Geld nur noch bis zum 16. und nicht mehr wie jetzt bis zum 18. Geburtstag eines Kindes gewährt werden soll. Hintergrund seien die Sparvorgaben für den Bundeshaushalt.
1: Im Havelland darf ab heute kein Wasser mehr aus Flüssen, Seen und Teichen entnommen werden. Das hat der Landkreis per Allgemeinverfügung mitgeteilt. Darüber hinaus dürfen Rasen und andere Grünflächen wie Sportplätze nicht mehr mit Wasser aus dem Trinkwassernetz bewässert werden. Landwirtschaftliche Betriebe können eine Ausnahme beantragen. Das Verbot gilt jeweils von 10 bis 18 Uhr und ist gültig bis zum 30. September. Der deutsche Tennisprofi Alexander Zverev hat das Finale vom Wimbledon verloren. Der Hamburger unterlag in London dem Italiener Jannik Sinner in 4 Sätzen mit 7:6, 6:7, 3:6 und 4:6. Soweit die Nachrichten. 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
4: Einen schönen guten Morgen für Sie und wir gucken mal auf die aktuellen Temperaturen. Wir haben 16 Grad in Grünow, in Cottbus und in Frankfurt-Oder, 17 in Potsdam, bisschen frischer noch in Perleberg bei 14 Grad. Zum Teil sind auch noch einige Wolken unterwegs, aber die Sonne kommt natürlich auch heute wieder durch, wird richtig schick bei 27 bis 30 Grad. Es kann aber mal ein Gewitterchen geben oder auch mal einen Schauer, vor allen Dingen in den nördlichen Landesteilen. Und morgen ist es dann auch sonnig bis zum Mittag und dann auch im Laufe des Nachmittags kann sich mal so ein Wärmegewitter entwickeln oder ein Schauer dabei sein. 26 bis 29 Grad dann morgen.
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4: Auf die Straßen geguckt, da ist alles in Ordnung. Da kommen Sie gut voran bei der S-Bahn in Berlin. Aber der Hinweis, eine Weichenstörung in Höhe Bornholmer Straße. Der Zugverkehr der Linien S8 und 85 ist zwischen Treptower Park und Pankow-Blankenburg unterbrochen. Ansonsten, wie gesagt, alles gut. Kommen Sie gut an.
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4: 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Der Himmel war heute Morgen schon pink angestrichen beim Sonnenaufgang. Eine neue Woche ist da, die erste komplette Sommerferienwoche. Ja, die einen machen Urlaub, die anderen finden an den unmöglichsten und besten Stellen einen Parkplatz. Willkommen im Montag.

5:07, Antenne Brandenburg ist hier mit einem wichtigen Verkehrsservice auf der B169 Richtung Elsterwerda. Da haben wir gerade einen Wildunfall. Fahren Sie vorsichtig zwischen Plessa und Kahla.

0: Ich weiß, die Brotdosen für die Kids, die sind eigentlich egal, sind ja Sommerferien. Aber hier nochmal der freundliche Hinweis, machen Sie die Brotdosen leer vom letzten Mittwoch. Sonst wird's am Ende der Sommerferien lebendig in der Büchse. 5:10 Uhr, Antenne Brandenburg ist hier. Und na klar, die Schulkinder, die schlafen noch, aber sie sind ja schon wach. Heißt vielleicht auch, dass sie Ferienkinder beschäftigen müssen. Die erste richtige Ferienwoche, die geht jetzt los. Kollegin Caro aus der Redaktion, was hast du so an Tipps gefunden zum Unternehmen?
1: Also Annelie, zum Beispiel geht's heute mit dem Ferienprogramm im Wildpark Schorfheide los. Um 10 ist Treffpunkt und dann geht's für alle Kinder auf einen Ferienbummel. Heißt, da ist ein Naturführer dabei und der erklärt sehr lustig, sehr kurzweilig alles Mögliche über Wiese, Wolf und Wiesenkräuter, wie es heißt. Mhm. Und gesungen wird dabei zwischendurch auch ganz viel. Dann startet der Ferienspaß heute auch im Erlebnispark Paaren im Havelland. Kletterparcours, Spielstation, es gibt eine Floßstation. Alle, die schon da waren, wissen, es gibt auch die bulgarischen Langhaarziegen zum Streicheln. Das ist immer sehr schön. Und dann ist das Wetter toll, oder? In dieser Woche, also frei oder Strandbad mit den besten Pommes heute Mittag, geht auch.
0: Na klar, danke Caro. Und viele Ferientipps haben wir natürlich auch auf unserer Internetseite antennebrandenburg.de.

0: Apropos Bruttosozialprodukt, Bundeskanzler Merz, während Sie am Pool, am See oder einfach nur im Garten waren am Wochenende, sich die Sonne auf den Bauch haben scheinen lassen, hatte Friedrich Merz nämlich zu tun.
1: We would like to wish you a very enjoyable and special day.
0: Ja, er war bei Wimbledon in London. Es war sehr wichtig. Erste Reihe, genauso gute Plätze hatte er wie Prinz William und Prinzessin Kate. Denn die Frage war, wer gewinnt das legendäre Tennisturnier in Wimbledon? Möglicherweise Alexander Zverev? Leider nein. Ja, gereicht hat's am Ende nicht. Keine Jubelstürme von Friedrich Merz. Dafür ist aber bekannt geworden, das finde ich ganz niedlich. Er ist nach dem Finale trösten gegangen, nämlich in die Umkleide von Zverev. Ob das jetzt wirklich ein Trost war, weiß ich jetzt nicht. Zverev hat danach auf jeden Fall gesagt, wir haben ein paar Worte miteinander geredet, war schön, dass er da war. Zverev sagte aber auch,
2: ich werde irgendwann auch ein paar Tage frei nehmen jetzt.
0: Ja, dann erstmal Urlaub machen. 5:19 Uhr, hier ist Antenne Brandenburg. Guten Morgen.

0: 5.23 Uhr haben wir es. 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Wir gucken kurz auf die Straßen, haben nämlich zweimal Reifenteile auf der Straße. Einmal auf der A15 Forst Richtung Dreieck Spreewald zwischen Cottbus West und Fettschau die Reifenteile. Und dann auch nochmal auf der A24 Richtung Berlin zwischen Kremmen und dem Dreieck Havelland. Auch hier ganz besonders vorsichtig fahren.
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1: Im Studio Ronald Schleif. Guten Morgen. Wegen des massiven Befalls durch den Eichenprozessionsspinner kommen heute zwei Brandenburger Landesminister in den Spreewald. Infrastrukturminister Krumbach und Umweltministerin Mittelstädt wollen sich in Schleppzig selbst ein Bild von der Lage machen. Das US-Militär hat nach eigenen Angaben erneut Ziele im Iran angegriffen. Die Angriffe sollen den Iran in seiner Fähigkeit einschränken, Handelsschiffe in der Straße von Hormuz zu attackieren, teilte das zuständige US-Regionalkommando mit. Der deutsche Tennisprofi Alexander Zverev hat das Finale von Wimbledon verloren. Der Hamburger unterlag in London dem Italiener Jannik Sinner in 4 Sätzen. Für Zverev ist es in seinem 5. Major-Finale die 4. Niederlage.
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2: Aus Cottbus mit Florian Ludwig. Schönen guten Morgen. Gesperrte Fließe im Unterspreewald und verzweifelte Kahnfährleute. Der massive Befall durch den Eichenprozessionsspinner ruft heute die Landespolitik auf den Plan. Am Vormittag machen sich Brandenburgs Infrastrukturminister Krumbach und Umweltministerin Mittelstädt in Schleppzig ein Bild von der Lage. Antennereporterin Inka Gluschke berichtet.
3: Gemeinsam mit den zuständigen Behörden wollen sie in Schleppzig beraten, wie es jetzt weitergehen soll. Probleme durch den massiven Befall gibt es nicht nur wegen der allergischen Reaktionen, die die Haare des Eichenprozessionsspinners verursachen können. Forstarbeiter können im Moment nicht in ihre Reviere, um zu arbeiten. Deshalb können auch herabfallende Äste und umstürzende Bäume entlang der Gewässer gefährlich werden.
2: Zwischen Hähnchen und Kolkwitz starten heute Bauarbeiten. Hier wird die Fahrbahn auf einer Strecke von 3 Kilometern erneuert. Und das sorgt für Einschränkungen, erklärt Carsten Schreiber, der Bürgermeister von Kolkwitz.
4: Das ist eine Vollsperrung. Das heißt also, Sie müssen dann doch den Umweg über Cottbus wählen. Nach 2 Monaten gibt es dann einen innerörtlichen Umleitungsverkehr. Das heißt also, mit geringerem Mehraufwand an Zeit ist dann Hähnchen und alle Orte, die dort hinterliegen, Kleingaglo etc., auch wieder vernünftig erreichbar.
2: 6 Bauabschnitte sind geplant. Im Dezember sollen alle Arbeiten abgeschlossen sein. Die Bahnrad-Europameisterschaften der U23 und der U19 in Cottbus sind beendet und auch am letzten Tag ging nochmal eine Medaille in die Lausitz. Leon Resack aus Lübben konnte sich gemeinsam mit seinem Teamkollegen Raoul Esch im U19-Zweiermannschaftsfahren den Europameistertitel sichern. 2. wurde Italien, 3. das belgische Team. Auch für Clara Schneider aus Finsterwalde lief es am Wochenende nochmal sehr gut. Im Keirin erreichte sie am Samstag Gold und damit die Europameisterschaft. Zuvor hatte Schneider bereits Gold im Sprint geholt. Einmal holte sie zudem Silber. Und soweit die Nachrichten für die Lausitz und das Elbe-Elsterland. 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
5: Um diese Uhrzeit, manche Anlagen sind ja da programmiert, da wässert vielleicht der Nachbar gerade seine Beete. Zu Recht auch heute wird es wieder ein sehr warmer Tag. Noch lohnt sich aber durchlüften. 14 Grad in Rathenow, 16 in Brandenburg an der Havel, 17 in Ried-Neuendorf und bis zu 30 Grad werden es heute wieder. Zum Teil sind da noch ein paar Wolken unterwegs, aber die Sonne kommt durch. Ein paar Regentropfen auf natürliche Art und Weise können im Norden des Landes heute runterkommen. Ein paar Schauer oder auch mal ein Wärmegewitter dabei. Und morgen auch wieder so ein warmer, sonniger Tag, 26 bis 29 Grad, auch im Laufe des Tages morgen mal ein Wärmegewitter oder ein Schauer dabei.
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5: Wir gucken auf die Straßen, auf die B169 Richtung Elsterwerda. Da immer noch ein Wildunfall, Behinderungen zwischen Plessa und Kahla gerade. Und im Stadtverkehr Berlin gibt es auf den Straßen nichts, aber bei der S-Bahn eine Weichenstörung, nämlich in Höhe Bornholmer Straße. Der Zugverkehr der Linien S8 und 85 ist zwischen Treptower Park und Pankow-Blankenburg unterbrochen. Kommen Sie gut an.
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5: So, Sie dürfen mal raten. Morgens, heute um vier saß ich im Auto. Man hat noch gar nichts gesagt. Was muss passieren, dass plötzlich solche Laute aus mir rausgekommen sind? Ja, Familie Waschbär hat am Straßenrand gesessen und sich in putzig aus der Wäsche gucken geübt. Ach, war das niedlich. Schönen guten Morgen, schönen Wochenstart.

0: Genesis geben alles für ihren Wochenstart hier auf Antenne Brandenburg. No Sun of Mine. 5.43 Uhr haben wir es. Guten Morgen. Falls Sie im Baumarkt waren am Wochenende, dann haben Sie es gemerkt. Wow, war das voll. Und bei uns in der Nähe haben wir einen See, da war auch Wildparken angesagt. Alle nutzen irgendwie das schöne Sommerwetter. Und natürlich braucht man für so einen richtigen Sommer auch allerhand Zeug, um das Wetter eben irgendwie zu genießen. Sonnenschirm, so ein Subboard, irgendwelche Luftpumpen. Es gibt also viel zu besorgen, auch bei unseren Lieblingsbrandenburgern.
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Antenne Brandenburg ist hier. Einen schönen guten Morgen. Gleich hier Depeche Mode. Vorsicht, aber noch auf den Straßen auf der A13 Richtung Berlin. Zwischen Kittlitz und dem Dreieck Spreewald haben wir gerade Gegenstände. Die liegen auf der linken Spur. Hier ganz besonders vorsichtig fahren.

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1: Im Studio Jasmin Becker, guten Morgen. Wegen des massiven Befalls durch den Eichenprozessionsspinner kommen heute zwei Brandenburger Landesminister in den Spreewald. Infrastrukturminister Krumbach und Umweltministerin Mittelstädt wollen sich in Schleppzig selbst ein Bild von der Lage machen. Derzeit sind im Unterspreewald mehrere Fließe gesperrt. Weil der Kontakt mit diesen Tieren zu starken allergischen Reaktionen führen kann, wie Juckreiz oder sogar Atemnot. Außerdem können wegen des Eichenprozessionsspinners keine Baumarbeiten durchgeführt werden. Deshalb könnten Äste herunterfallen oder Bäume umstürzen. In Brandenburg hat es am Wochenende zahlreiche Feld- und Böschungsbrände gegeben. Fast alle Regionalleitstellen der Feuerwehren meldeten entsprechende Einsätze. Axel Hofmann berichtet.
2: Die meisten Brände habe man schnell in den Griff bekommen, sagte ein Feuerwehrsprecher. Wegen der hohen Temperaturen und der anhaltenden Trockenheit bleibt die Waldbrandgefahr allerdings hoch. In den Landkreisen Elbe-Elster, Oder-Spree und Märkisch-Oderland sowie in Frankfurt-Oder wurde die höchste Gefahrenstufe ausgerufen. In den meisten anderen Brandenburger Landkreisen gilt die zweithöchste Warnstufe.
1: Die Berliner CDU will heute Finanz- und Kultursenator Evers offiziell zum Spitzenkandidaten für die Abgeordnetenhauswahl machen. Der Landesvorstand will darüber am Abend entscheiden. Die CDU-Kreisvorsitzenden hatten Evers am Freitag vorgeschlagen, nachdem der regierende Bürgermeister Wegner seine Kandidatur zurückgezogen hatte. Jan Menzel berichtet.
3: Er soll die Trendwende schaffen, verlorenes Vertrauen zurückgewinnen und der CDU 10 Wochen vor der Berlin-Wahl wieder Schub geben. Stefan Evers, 46 Jahre Finanz- und Kultursenator und nach dem Rückzug von Kai Wegner auch kommissarischer Landeschef der CDU, wird heute noch eine weitere Position offiziell übernehmen. Spitzenkandidat für die Berlin-Wahl im September. Seine Nominierung durch den Landesvorstand ist reine Formsache. Ein Parteitag ist nicht mehr notwendig, könnte aber stattfinden, um Evers einen großen Auftritt mit entsprechender Inszenierung zu ermöglichen.
1: Eine großartige Partie, spannend bis zum Schluss. Am Ende hat es für den deutschen Tennisprofi Alexander Zverev im Finale von Wimbledon nicht gereicht. Er unterlag hier Jannik Sinner aus Italien am Abend in 4 Sätzen. Ina Kast fasst das Spiel zusammen.
4: Vor den Augen von Prinz William, Schauspielerin Nicole Kidman und Bundeskanzler Friedrich Merz hat Deutschlands bester Tennisprofi Alexander Zverev dem Favoriten Jannik Sinner alles abverlangt. Nach knapp 3 Stunden Spielzeit kassierte Zverev dann im 3. Satz das erste Break und war frustriert den Schläger auf den Boden. Bei 1:2 Satzrückstand hat der Deutsche dann auch im 4. Satz ein Aufschlagspiel verloren, wirkte zu diesem Zeitpunkt auch körperlich etwas gezeichnet. Sinner verwandelte nach fast 4 Stunden Spielzeit seinen ersten Matchball und ließ sich vor Erleichterung und Freude auf den Rasen in Wimbledon fallen.
1: Der letzte Deutsche, der das Turnier in England gewonnen hat, war Michael Stich 1991. Und soweit die Antenne Brandenburg Nachrichten. 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
5: Dann sagen wir danke für deinen ersten Aufschlag, Jasmin.
1: Gerne.
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6: Gabi hat übrigens uns gerade geschrieben, hat Pfirsichmarmelade am Wochenende gekocht.
5: Schon Marmeladenkochzeit wieder?
6: Ja, natürlich. Geht schon wieder los. Da muss alles verarbeitet werden. Schnell, schnell, schnell. Und das, wo es doch so warm war. Heute auch wieder ein warmer Tag, 27 bis 30 Grad. Ein paar Wolken sind gerade noch unterwegs. Sonne kommt aber noch raus und dann wird es eher so ein Mix aus Sonne und Wolken. In der Prignitz kann es hier und da mal einen Schauer oder ein Gewitter geben. Ansonsten heute sommerlich und morgen wird es dann ein bisschen abwechslungsreicher für alle. Da kriegen wir nämlich 26 bis 29 Grad und Schauer und Gewitter vor allen Dingen in der Südhälfte immer mal wieder, zwischendurch dann mal wieder Sonne. Also ein bisschen aprillig und das im Juli.
5: Aber die Natur braucht es doch.
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6: A10 nördlicher Berliner Ring Richtung Dreieck Barnim. Zwischen dem Dreieck Havelland und Oberkrämer haben wir gerade Behinderungen durch ein kaputtes Fahrzeug und im Stadtverkehr Berlin nischt auf den Straßen. Aber bei der S-Bahn, da eine Weichenstörung in Höhe Bornholmer Straße, der Zugverkehr der Linien S8 und 85 zwischen Treptower Park und Pankow-Blankenburg unterbrochen. Gute Fahrt.
5: 4:06.
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5: 13. Juli, schönen guten Morgen.
6: Morgen.
5: Auch allen Geburtstagskindern, wie Günther Jauch zum Beispiel. Da winken wir mal rüber zu seiner Villa am Heiligen See in Potsdam, falls er denn schon wach ist. Herzlichen Glückwunsch.
6: Ja. Er wird nämlich 70 Jahre alt heute.
5: Und deshalb spielen wir mit Ihnen.
7: Wussten Sie das Jauch schon?
6: Folgende Frage. Warum hatte Günther Jauch beim Bayerischen Rundfunk mal 6 Monate Mikrofonverbot? Oh. Durfte also nichts mehr sagen, weil er hat er entweder in einer Live-Sendung gerülpst oder hat er Händel statt Händel gesagt zum Backhändel.
5: Und das in Bayern. Ja. Oha. 0331 70 98 100 mitraten und eine schicke knallgelbe Antenne Sonnenbrille gewinnen.

0: Guten Morgen zusammen.
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0: Annelie und Markus, wer ist da? Hallo?
2: Ja, schönen guten Morgen. Jetzt ist Silke hoch aus Schwedt.
0: Silke, grüße dich.
2: Auf dem Weg nach Heilbronn.
0: Auf dem Weg nach Heilbronn? In Urlaub oder arbeiten?
2: Nee, bei Familie.
0: Ach, bei Familie?
2: Ja, 4 Tage.
0: Okay, ja. Aber ist auch so ein bisschen Urlaub sozusagen, ja?
2: Ja, offiziell Urlaub.
0: Offiziell, okay.
1: Familie ist nicht immer Urlaub, ne?
0: Okay, ja. Das wollen wir jetzt nicht vertiefen, aber vielleicht können wir den morgen ja trotzdem noch verschönern, denn wir spielen heute zum Geburtstag von Günther Jauch.
3: Wussten Sie das Jauch schon?
0: Folgende Frage von Annelie.
1: Warum hatte der junge Radioreporter Günther Jauch beim Bayerischen Rundfunk plötzlich 6 Monate Mikroverbot? Hat er entweder in einer Live-Sendung gerülpst oder hat er Händel statt Händel gesagt zum Backhändel?
2: Ich denke mal, dass er Händel oder ja, redet ja bayerisch irgendwie fast.
0: Ja, da drehen die Bayern am Rad, meinst du,
1: ja,
0: ne?
1: Wenn es um Essen geht. Es ist richtig. Er hat Händel gesagt statt Händel.
4: Händel statt Händel. Es war ein Skandal. Das ging natürlich überhaupt nicht. Ich habe mich schwer getan.
2: Ach, okay. Wir fahren morgen eh einen Tag nach Bayern. Dann kann ich ja gleich mal gucken.
0: Da kann dir das nicht passieren. Und schon hast du gute Laune.
2: Ja.
0: Und kriegst noch eine Antenne Sonnenbrille.
2: Mega. Mit einem kleines Autogramm bitte drauf.
0: Schreiben wir drauf. Gravieren wir dir drauf.

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0: Gänsehaut. Bonnie Tyler auf Antenne Brandenburg. Vielleicht waren sie damals ja auch in Neuruppin. Ich werde das nie vergessen. Das muss 20 Jahre her sein. Da ist Bonnie Tyler aufgetreten. Open Air damals im Stadion. Und ich weiß noch, ich war total baff. Die große Bonnie Tyler, die im Radio immer lief, aber die war plötzlich hier bei uns in der Ecke. Wahnsinn.
1: Wahnsinnig, ja. Weißt du, was ich schön finde? Die ist zwar letzte Woche gestorben, aber mit ihren Songs, die wird doch ewig im Radio laufen. Die wird immer bei uns bleiben irgendwie.
0: Im Herzen, absolut. Ja. Bonnie Tyler hier auf Antenne Brandenburg um 6.21 Uhr. Und gleich bei uns was zum, ich sag mal, Morgensonne anbeten. Ja. Vielleicht gehen Sie schon mal in den Schneidersitz. Ich komm nicht mehr hoch.
1: Ja.
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0: Altstadtfest in Küritz, Bunter Hering in Frankfurt oder Elblandfestspiele in Wittenberge. Es wurde quasi nur gefeiert am Wochenende.
1: Nur getanzt und gelacht.
0: Da brauchen wir erstmal ein kleines Update, was sonst noch so passiert ist um uns herum. Gibt's jetzt hier für Sie. Guten Morgen.
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3: Im Studio Ronald Schleif.
4: Guten Morgen.
3: Der massive Befall durch den Eichenprozessionsspinner ruft heute die Landespolitik auf den Plan. Am Vormittag machen sich Brandenburgs Infrastrukturminister Krumbach und Umweltministerin Mittelstädt persönlich im Unterspreewald ein Bild von der Lage. Die Kürzungspläne von Bundesfamilienministerin Prien beim Unterhaltsvorschuss für Alleinerziehende hat breite Kritik hervorgerufen. Die Grünen und das Kinderhilfswerk warnen, das Vorhaben treffe vor allem Menschen, die ohnehin wenig haben. Es war spannend bis zum Schluss. Am Ende hat es für den deutschen Tennisprofi Alexander Zverev im Finale von Wimbledon nicht gereicht. Er unterlag am Abend Jannik Sinner aus Italien in 4 Sätzen.
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5: Aus Cottbus mit Florian Ludwig. Schönen guten Morgen. Im Unterspreewald wächst der Frust. Wegen massiven Befalls mit dem Eichenprozessionsspinner sind hier zahlreiche Fließe gesperrt. Umweltministerin Mittelstädt und Infrastrukturminister Krumbach wollen sich heute ein Bild von der Lage machen. Sie haben es eben gehört. Doch bei den Touristikern gibt es Unverständnis über die Sperrung. Kahnfährmann Jörg Lehmann aus Schleppzig sagte uns:
6: Wir fahren seit Frühjahr hier durch dieses Gebiet. Der Eichenprozessionsspinner hat alle Eichen kahl gefressen und hier auf dem Wasser ist noch nie was passiert. Kein Mensch hier zu Schaden gekommen. Und jetzt tun die Herrschaften da oben irgendwas beschließen, wo sie von Tuten und Blasen null Ahnung haben. Das hätten sie vor 2 Monaten eventuell mal sich anschauen können und da eine Entscheidung treffen.
5: Die Fließe sind unter anderem deshalb gesperrt, weil Forstarbeiter wegen des Eichenprozessionsspinners nicht mehr arbeiten können und deshalb Äste und Bäume ins Wasser fallen können. Zwischen Kolkwitz und Hähnchen wird ab heute gebaut. Die Fahrbahn wird hier auf 3 Kilometern erneuert. Das sorgt für Behinderungen, sagt Bürgermeister Carsten Schreiber.
7: Ziel des Landesbetriebes ist es, den Bauabschnitt 2 und 3, das heißt also von Hähnchen kommend bis zum Gewerbegebiet Kolkwitz, innerhalb der Ferien fertigzustellen. Und danach wird es dann einen dementsprechenden Umleitungsverkehr innerhalb von Kolkwitz geben, sodass dann Hähnchen in jedem Fall wieder zu erreichen ist.
5: Die Bahnrad-Europameisterschaften der U23 und der U19 in Cottbus sind beendet und auch am letzten Tag ging nochmal eine Medaille in die Lausitz. Leon Resack aus Lübben konnte sich gemeinsam mit seinem Teamkollegen Raoul Esch im U19-Zweiermannschaftsfahren den Europameistertitel sichern. Zweiter wurde Italien, dritter das belgische Team. Und auch für Clara Schneider aus Finsterwalde lief es am Wochenende nochmal sehr gut. Im Keirin erreichte sie am Samstag Gold und damit die Europameisterschaft. Zuvor hat Schneider bereits Gold im Sprint geholt, einmal holte sie zudem Silber. Und soweit die Nachrichten für die Lausitz und das Elbe-Elsterland. Es ist 6.32 Uhr.
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1: Was kann ich Ihnen heute garantieren? Schweißperlen, also ein paar jedenfalls bei 27 bis 30 Grad. Aktuell haben wir noch 14 bis 17 ungefähr. Und es wird sommerlich mit Sonne, die zum Teil gerade noch von ein paar Wolken verdeckt ist. Im Laufe des Tages wird daraus aber ein Sonne-Wolken-Wechsel. Und ganz im Nordwesten möglicherweise heute auch mal ein Schauer oder ein kleines Wärmegewitter. Aber wenn, dann nur ganz klein. Und morgen, da werden die dann ein bisschen kräftiger ausfallen und auch ein bisschen verteilter sein über den Tag, geht erst sonnig los, bis zum Mittag 26 bis 29 Grad und dann sind tatsächlich ein paar Schauer und Gewitter drin.
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1: Vorsicht auf der A13 Dresden-Berlin zwischen Groß-Köris und Bestensee. Da haben wir gerade in beiden Richtungen Sichtbehinderungen durch Rauch. Auch ein kaputtes Fahrzeug steht auf der Standspur. Fahren Sie hier auf jeden Fall ganz besonders vorsichtig. Auf der A10 nördlicher Berliner Ring Richtung Dreieck Barnim zwischen dem Dreieck Havelland und Oberkremer ein kaputtes Fahrzeug. Vorsicht hier und im Landkreis Oberhavel Pferde gerade auf der Straße zwischen Staffelde und Flatow. Ganz besonders gut aufpassen. Stadtverkehr Berlin A100 Stadtring zwischen Detmolder Straße und dem Kreuz Schöneberg. In beiden Richtungen an den Baustellen dauert es gerade eine Viertelstunde länger. Gute Fahrt.
0: Um 6.33 Uhr. Guten Morgen wünschen Annelie Rienecker
1: und Markus Asmus.
0: Ich habe gerade gesehen auf dem Kalender, heute ist ja ausnahmsweise mal nicht Freitag, sondern Montag der 13. Müsste ja dann eigentlich ein Glückstag werden statt Pechtag, oder?
1: Aber nur, wenn dir eine weiße Katze über den Weg läuft.

0: Passé auf dem Campingplatz in Rathenow. Guten Morgen.
1: Guten Morgen, man hat sofort diesen Zeltmuff in der Nase.
0: Herrlich, wenn es dir so geht beim Zelten. Ja, andere wiederum sind im Spreewald. Das ist ja auch eine wunderschöne Sommeridylle jetzt mit Kahnfahren, die ganzen Fließe. Und an der Schleuse wartet vielleicht der 7-jährige Michel.
2: Wir schleusen sie hoch, wir schleusen sie runter und für einen Taler gehen sie nicht unter.
1: Och, ist das süß.
0: Ja, Kinder verdienen sich ja ein paar Cent, wenn sie die Schleusen bedienen. Im Moment geht das leider nicht überall, muss man sagen. Zumindest im Unterspreewald sind seit Freitag fast die Hälfte aller schiffbaren Fließe gesperrt. Das ist natürlich traurig jetzt in der Urlaubszeit. Mhm. Grund ist der Eichenprozessionsspinner.
1: Ja, da sind nämlich viele Bäume befallen und die Härchen der Raupen vom Eichenprozessionsspinner, die sind ja wirklich richtig eklig. Fiese allergische Reaktionen kann man da kriegen. Davon haben uns auch schon diese Fährleute hier berichtet.
3: Das hat schon ein paar Tage angehalten. Hast du alles auf der Arme hier so rote Bläschen, ja.
4: Ich habe wochenlang gekratzt. Die ganzen Arme am Hals, am Dekolleté. Also, es war nicht schön.
5: Ich musste Kortisonsalbe nehmen, ich musste Tabletten nehmen. Beim Arzt sind die Leute angestanden.
0: Ja, heute soll sich entscheiden, wie es da weitergeht, wann der Eichenprozessionsspinner hier bekämpft wird und wie. Die gute Nachricht ist aber, nicht, dass Sie jetzt denken, Sie können gar nicht in Spreewald fahren, falls Sie das vorhatten im Urlaub. Auf den anderen Fließen fahren die Kähne. Also Lübben, Fettschau, Boog, da ist alles weiter offen. Jetzt haben wir es 6.43 Uhr. Guten Morgen.

0: Urlaubszeit. Sie müssen aber vielleicht arbeiten.
1: Ja.
0: Dann haben Sie aber uns. Guten Morgen zusammen.
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0: Vielleicht sind Sie am Wochenende ja auch an vielen Sonnenblumenfeldern im Land vorbeigekommen.
1: Oh, ist das herrlich, oder? Also in keinem anderen Bundesland wachsen so viele Sonnenblumen wie bei uns, muss man sich vorstellen.
0: Morgenreporter Ivo Ziemann steht heute auch beim Sonnenblumenfeld und zwar in dem von Jan Grünhagen in Krenzlin bei Neuruppin. Ivo, bevor da irgendwie nachher Öl oder Vogelfutter oder was ich draus wird, erstmal bitte Kerne zählen.
2: Okay, wartet mal, ich fange mal an. 1, 2, 3, 4. Wisst ihr, wie viele Sonnenblumen hier stehen? So weit das Auge reicht, die ganze Straße runter. Allerdings sind noch gar nicht alle offen. Also wenn ich hier in das Feld reingucke, dann ja, ist so die Hälfte ist schon gelb, die anderen sind noch zu. Jan ist hier der Besitzer. Warum ist es so? Ich bin an einem Feld vorbeigefahren, da war gelb.
3: Ja, wir haben hier Schmucksonnenblumen angebaut, die infolge der späteren Reife nach und nach abreifen, sodass wir auch langfristig Sonnenblumen hier liefern können an diesem Standort.
2: Schmucksonnenblumen sind besonders schön, oder?
3: Die sind nicht ganz so groß wie die Kultursonnenblumen, denn wir möchten ja auch nicht unbedingt gleich die ganze Küche ausfüllen, sondern auch vielleicht ein kleines Mitbringsel für die Leute zu Hause haben.
2: Das sind nämlich Sonnenblumen, die man pflücken kann auf einem Selbstpflückefeld. Schmucksonnenblumen, also besonders schön. Und das machen wir heute auch. Wir pflücken jetzt gleich Sonnenblumen.
3: Jawohl, dann wollen wir mal ins Feld gehen.
1: Ach, schön, ne? Sonnenblumen pflücken an einem sonnigen Montag. Gibt's was Schöneres?
0: Ja, Eierbraten in Sonnenblumenöl.
1: Du machst auch jede Romantik kaputt, Asmus.
0: 6.52 Uhr.
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1: Im Studio Jasmin Becker, guten Morgen. Gesperrte Fließe im Unterspreewald und verzweifelte Kahnfährleute. Der massive Befall durch den Eichenprozessionsspinner ruft heute die Landespolitik auf den Plan. Am Vormittag machen sich Brandenburgs Infrastrukturminister Krumbach und Umweltministerin Mittelstädt persönlich ein Bild von der Lage. Inka Gluschke mit den Infos.
2: Gemeinsam mit den zuständigen Behörden wollen sie in Schleppzig beraten, wie es jetzt weitergehen soll. Probleme durch den massiven Befall gibt es nicht nur wegen der allergischen Reaktionen, die die Haare des Eichenprozessionsspinners verursachen können. Forstarbeiter können im Moment nicht in ihre Reviere, um zu arbeiten. Deshalb können auch herabfallende Äste und umstürzende Bäume entlang der Gewässer gefährlich werden.
1: Brandenburgs Ministerpräsident Woidke treibt die Debatte über unterschiedliche Strompreiszonen in Deutschland voran. Der SPD-Politiker sagte der Süddeutschen Zeitung, es sei ein Fehler, an einem Einheitspreis festzuhalten. Statt günstigen Ökostrom dort zu verbrauchen, wo er erzeugt wird, würden für viele Milliarden Euro Stromautobahnen gebaut. Woidke hatte sich vor kurzem offen für eine gemeinsame Strompreiszone mit einigen polnischen Regionen gezeigt. In Brandenburg hat es am Wochenende zahlreiche Feld- und Böschungsbrände gegeben. Fast alle Regionalleitstellen der Feuerwehren meldeten entsprechende Einsätze. Axel Hofmann berichtet.
3: Die meisten Brände habe man schnell in den Griff bekommen, sagte ein Feuerwehrsprecher. Wegen der hohen Temperaturen und der anhaltenden Trockenheit bleibt die Waldbrandgefahr allerdings hoch. In den Landkreisen Elbe-Elster, Oder-Spree und Märkisch-Oderland sowie in Frankfurt-Oder wurde die höchste Gefahrenstufe ausgerufen. In den meisten anderen Brandenburger Landkreisen gilt die zweithöchste Warnstufe.
1: Gute Nachrichten für alle Pendler. Der Einbau der Stahlträger für die neue Berliner Ringbahnbrücke ist offenbar zum größten Teil abgeschlossen. Das heißt, die darunterliegende S-Bahn-Trasse ist wieder frei. Seit dem frühen Morgen sind deshalb auch wieder S-Bahnen unterwegs. Die neue Brücke soll in etwa einem Jahr fertig sein. Eine großartige Partie, spannend bis zum Schluss. Am Ende hat es für den deutschen Tennisprofi Alexander Zverev im Finale von Wimbledon nicht gereicht. Er unterlag Jannik Sinner aus Italien am Abend in 4 Sätzen. Ina Kast fasst das Spiel zusammen.
4: Vor den Augen von Prinz William, Schauspielerin Nicole Kidman und Bundeskanzler Friedrich Merz hat Deutschlands bester Tennisprofi Alexander Zverev dem Favoriten Jannik Sinner alles abverlangt. Nach knapp 3 Stunden Spielzeit kassierte Zverev dann im 3. Satz das erste Break und war frustriert den Schläger auf den Boden. Bei 1:2 Satzrückstand hat der Deutsche dann auch im 4. Satz ein Aufschlagspiel verloren, wirkte zu diesem Zeitpunkt auch körperlich etwas gezeichnet. Sinner verwandelte nach fast 4 Stunden Spielzeit seinen ersten Matchball und ließ sich vor Erleichterung und Freude auf den Rasen in Wimbledon fallen.
1: Und soweit die Antenne Brandenburg Nachrichten. 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
5: Ich würde mich jetzt auch so gern auf den Rasen fallen lassen. Danke, Jasmin.
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6: Also alles wie immer. Fußball-WM haben wir nicht gewonnen, Wimbledon haben wir nicht gewonnen, haben wir gerade gehört.
5: Ja. Aber Sie gewinnen jetzt vielleicht gleich eine Antennetasse bei unserem Günther Jauch-Spiel, der heute Geburtstag hat.
6: Das muss man allerdings sagen. Schon und er hat bestes Geburtstagswetter. Es gibt heute einen Sonne-Wolken-Wechsel. Kann im Osten des Landes noch ein bisschen mehr wolkig sein oder ein bisschen wolkiger ist das richtige Wort. Und einzelne Gewitter können heute in der Prignitz vorbeischauen, aber auch wirklich nur stellenweise. Ansonsten heute ein schöner Sommertag. 27 bis 30 Grad. Morgen kommt dann so ein bisschen Abwechslung in die ganze Sache. Da kriegen wir vor allen Dingen in der Südhälfte ein paar Wärmegewitter und ein paar Schauer dabei und ansonsten im Norden des Landes wieder viel, viel Sonne, paar Wolken, 29 Grad.
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6: A10 nördlicher Berliner Ring Richtung Dreieck Barnim, zwischen dem Dreieck Havelland und Oberkrämer gerade ein kaputtes Fahrzeug und auf der A113 Richtung Berlin. Die Auffahrt Flughafen Berlin-Brandenburg ist gerade gesperrt wegen eines Feuerwehreinsatzes. A115 Richtung Dreieck Funkturm, 10 Minuten Baustellenstau zwischen Potsdam-Babelsberg und Kleinmachnow. Und in der Prignitz haben wir gerade Rehe auf der Straße. Vorsichtig fahren zwischen Legte und Bad Wilsnack. Im Landkreis Oberhavel immer noch Pferde zwischen Staffelde und Flatow. Hier besonders gut aufpassen und rechnen Sie mal eine Viertelstunde mehr im Stadtverkehr Berlin. A100 Richtung A100 Stadtring in beiden Richtungen zwischen Detmolder Straße und dem Kreuz Schöneberg hier an den Baustellen. Und geblitzt wird auf der B96 zwischen Oranienburg Nord und Oranienburg Zentrum. Gute Fahrt.
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5: Gerade schon erwähnt, Günther Jauch wird heute 70 und wir spielen deshalb mit Ihnen ein wunderschönes Günther Jauch-Quiz.
7: Wussten Sie das Jauch schon?
6: Folgende Frage: In welchem Film hat Günther Jauch schon mal mitgespielt? A. Der Wichser oder B. Der Froschkönig Reloaded?
5: Wir wissen's. Sie auch? Dann anrufen 0331 70 98 100 und eine schicke Antenne Brandenburg-Tasse gewinnen für Ihr Sommerfrühstück.

0: Antenne Brandenburg, hoffentlich auch so gelaunt.
1: Um 7.13 Uhr am Montag.
0: Jo, wenn nicht, werden Sie jetzt hoffentlich gut gelaunt, denn es geht um ein Geburtstagskind. 45.000 Fragen hat er bei Wer wird Millionär schon gestellt. Heute stellt er nur eine.
1: Wann gibt's meinen Geburtstagskuchen?
0: Genau, Günther Jauch hat heute Geburtstag, er wird 70 und wir spielen Wussten Sie das Jauch schon? Jens aus Brandenburg-Havel ist am Telefon. Guten Morgen.
2: Guten Morgen.
0: Du hast nicht zufällig heute auch Geburtstag?
2: Nein, ich habe erst im April wieder. Also,
0: oh, du hattest ja gerade, sozusagen.
2: Okay. Quasi vorgestern.
1: Vorgestern, ja.
0: Die Zeit vergeht ja wieder so schnell. Heute wird Günther Jauch 70 und wir fragen so ein paar Sachen aus seinem Leben. Und zum Beispiel ging es jetzt um einen Kinofilm.
1: Denn Günther Jauch hat mal in einem Film mitgespielt. War es entweder der Wichser oder der Froschkönig Reloaded?
2: Das war beim Wichser.
0: Hast du gesehen?
2: Ich kann mich dran erinnern. Ja.
0: Ach,
2: ja.
0: Kannst dich dran erinnern sogar?
2: Ja, genau.
0: Was hat er da gemacht?
2: Ja, er hat da, glaube ich, diese Quiz gemacht, dieses Wer wird Millionär, und da hat der Wichser bei ihm gerade rüber, also, wenn ich so recht in Erinnerung
0: ja, hab. Genau. Und Günther, also er hat quasi selber einen Quizmaster auch gespielt, sich selbst gespielt.
2: Genau, genau.
0: Und das war hier Folgendes, was er gesagt hat, der Jauch dann.
3: Haben Sie denn gar keine Angst, dass Sie mit der plötzlichen Popularität nicht klarkommen, dass Sie abheben, dass Sie an falsche Freunde geraten, die Sie zu Nacktfotos verleiten, die wiederum Ihrer Karriere schaden, sodass Sie nur noch bei Dorffesten und Baumarkteröffnungen auftreten, woraufhin Sie zu Drogen greifen und eines Tages tot in Ihrem Hotelzimmer aufgefunden werden. Erstickt an Ihrem eigenen Erbrochenen.
0: Muss man gleich wieder lachen. Ja.
2: Oh Mann, ja.
0: Da muss man sich eine Menge Text merken, ne?
1: Ja.
2: Auf jeden Fall, ja.
0: Okay, Jens, und für dich heißt das, du hast natürlich recht, es war der Wichser und du kriegst eine schöne Antenne Brandenburg-Tasse.
1: Ja.
2: Ja, super, perfekt. Freue ich mich riesig drüber.
0: Wann und wie weißt du die ein?
2: Wenn sie da ist.
0: Genau.
2: Wenn sie da ist. Vorher
1: beste denkbare ja. Antwort.
0: Wenn der Asmus so blöd fragt, wir alles wünschen klar. Dir eine schöne Woche.
2: Euch auch.
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0: und Almus Feier. Guten Morgen.
1: 7.22 Uhr. Guten Morgen.
0: Auch allen, die auf dem Brötchen Urlaub machen in Brandenburg.
1: Hast du gerade auf dem Brötchen gesagt?
0: Auf dem Bötchen.
1: Das ist ein Brötchen gesagt.
0: Auf dem Bötchen, Mensch. Auf dem Hausboot. Mein Gott, es ist früh am Morgen. Aber ganz ehrlich, was in einer Schleuse nicht alles passieren kann, ja, wenn Sie in Brandenburg unterwegs sind mit dem Boot. Gestern hat mir Erich erzählt, der ist Schleusenwärter von Kummersdorf bei Storkow. Ein Ehedrama hat sich da abgespielt, als so ein Pärchen in diese Schleuse reinmanövriert ist.
2: Da haben die sich so beide gestritten, das Pärchen auf dem Boot, dass die Frau die Tasche genommen hat und ist ab zum Bahnhof. Und der Mann ist dann einfach weitergefahren.
1: Nein!
0: Sowas erlebst du als Schleusenwärter.
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1: Im Studio Ronald Schleif. Guten Morgen. Wegen des massiven Befalls durch den Eichenprozessionsspinner kommen heute zwei Brandenburger Landesminister in den Spreewald. Infrastrukturminister Krumbach und Umweltministerin Mittelstädt wollen sich in Schleppzig selbst ein Bild von der Lage machen. Dürfen Kinder und Jugendliche unter 14 Jahren bald kein Social Media mehr nutzen? In der Debatte über ein EU-weites Social Media Verbot für Kinder legt ein Expertengremium heute in Brüssel konkrete Ideen vor, mit denen will sich als nächstes EU-Kommissionspräsidentin von der Leyen befassen. Tennisprofi Alexander Zverev hat den ersten deutschen Wimbledon-Titel im Männer-Einzel seit 35 Jahren verpasst. Der Hamburger verlor das Finale in London gegen den Italiener Jannik Sinner in 4 Sätzen.
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2: Auf Cottbus mit Florian Ludwig. Schönen guten Morgen. Sie wollen sich ein Bild von der Lage machen und besuchen heute den vom Eichenprozessionsspinner befallenen Unterspreewald. In Schleppzig werden Brandenburgs Infrastrukturminister Robert Krumbach und Umweltministerin Hanka Mittelstädt ab heute Vormittag mit den zuständigen Behörden besprechen, wie es jetzt weitergehen soll. Antennenreporterin Inka Gluschke mit den Infos.
3: Voraussichtlich die kommenden 2 Wochen sind etwa der Krausnicker Strom zwischen Poolstrom und Krausnicker Wehr, der Krüger Strom oder auch der Dressler Strom gesperrt. Betroffen ist etwa die Hälfte der schiffbaren Flächen im Unterspreewald. Für Anbieter von Kahnfahrten wie Mike Böttcher in Schleppzig sind die gesperrten Fließe eine Katastrophe. Er beklagte im RBB einen spürbaren Rückgang der Gäste, die mit dem Kahn fahren wollen. Der Kontakt mit dem Eichenprozessionsspinner kann zu starken allergischen Reaktionen von Juckreiz bis hin zu Atemnot führen.
2: Zwischen Hähnchen und Kolkwitz starten heute Bauarbeiten. Hier wird die Fahrbahn auf einer Strecke von 3 Kilometern erneuert. Und das sorgt für Einschränkungen, erklärt Carsten Schreiber, Bürgermeister von Kolkwitz.
4: Es ist eine Vollsperrung, das heißt also, Sie müssen dann doch den Umweg über Cottbus wählen. Nach 2 Monaten gibt es dann einen innerörtlichen Umleitungsverkehr, das heißt also, mit geringerem Mehraufwand an Zeit ist dann Hähnchen und alle Orte, die dort hinterliegen, Kleingarloh etc., auch wieder vernünftig erreichbar.
2: Im Dezember sollen alle Arbeiten abgeschlossen sein. Die Bahnrad-Europameisterschaften der U23 und der U19 in Cottbus sind beendet und auch am letzten Tag ging nochmal eine Medaille in die Lausitz. Leon Resack aus Lübben konnte sich im U19-Zweiermannschaftsfahren den Europameistertitel sichern. Auch für Clara Schneider aus Finsterwalde lief es am Wochenende nochmal sehr gut. Im Keirin erreichte sie am Samstag Gold und damit nach dem Sprint ihren 2. Europameistertitel bei diesen Meisterschaften. Und soweit die Nachrichten für die Lausitz und das Elbe-Elsterland.
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5: Die Familiengruppen und Freundegruppen, mit denen man sich immer so schreibt, sind voll mit Urlaubsbildern vom Strandurlaub, vom Bergurlaub. Das Sommerferienwetter gibt sich aber auch in Brandenburg Mühe, muss man durchaus sagen. 27 bis 30 Grad kriegen wir heute, wird wieder warm. Auch meistens trocken, oft mit so einem Sonne-Wolken-Wechsel in der Prignitz. Da kann es heute aber kleinere Schauer geben und vielleicht auch mal ein Gewitter im Tagesverlauf. Morgen ist es dann sonnig bis zum Mittag, 26 bis 29 Grad kriegen wir und im Laufe des Nachmittags wird es vor allen Dingen so in der Südhälfte abwechslungsreich. Immer mal wieder ein Schauer und Gewitter dabei.
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5: A10, westlicher Berliner Ring Richtung Dreieck Havelland, Baustellenstau, 10 Minuten zwischen Großkreuz und Leest. Und auf der A10, nördlicher Berliner Ring Richtung Dreieck Barnim, ist euch alles zusammengezogen, zwischen dem Dreieck Havelland und Oberkrämer, da haben wir ein kaputtes Fahrzeug. Vorsichtig fahren. Stadtverkehr Berlin, A100, Stadtring zwischen Detmolder Straße und dem Kreuz Schöneberg in beiden Richtungen, gerade an den Baustellen eine Viertelstunde mehr rechnen und geblitzt wird auf der B96 zwischen Oranienburg Nord und Oranienburg Zentrum. Gute Fahrt.
6: Du bist übrigens die Einzige, die ich kenne, die Dreieck Barnim zu einem Wort zusammenfassen kann.
5: Ja, cool, wa?
6: Drum.
5: Naja, denken Sie sich einfach Ihren Teil.
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6: Popmusik um 7.34 Uhr, jeden Morgen ihr Wunsch-80er bei uns. Heute Margret aus Großköris, die hat wirklich einen Riesenfan, Steve Perry, mag sie sehr. Das ist der Sänger der Band Journey. Und wir haben Journey jetzt mit Separate Ways.
5: Ja, und der ist noch bekannter geworden, der Song, weil er in der 4. Staffel Stranger Things auf Netflix dabei war. Ach, guck. Und die Serie schafft er wirklich regelmäßig, viele Oldies wieder richtig berühmt zu machen.
6: Cool, und den hier natürlich auch, Separate Ways von Journey, der Wunsch-80er. Von Margret aus Großküris. Schöne Grüße dahin.

0: zwischen Joachimsthal und Pfingstberg. Hier müssen Sie ganz besonders vorsichtig fahren.
1: Haben Sie vielleicht morgens auch schon gesehen jetzt Sonnenblumen auf den Feldern?
0: Mhm. Ja, es die geht werden dann größer und größer.
1: Ja, vielleicht auch größer als die von Ihren Nachbarn.
0: Wahrscheinlich.
1: Ja, Brandenburg liebt Sonnenblumen, nicht nur im Garten, auch beruflich, denn immer mehr Sonnenblumen werden bei uns angebaut. Morgenreporter Ivo Ziemann ist heute bei Jan Grünhagen in Krenzlin bei Neuruppin. Und der baut Sonnenblumen an für zu Hause, also für Blumensträuße zum Beispiel.
0: Ja, was für ein toller Job. Und bei den beiden in Krenzlin wird Sommer, Sonne und Ferienwetter ganz groß geschrieben.
2: Ja, es ist richtig Sonnenblumenwetter hier. Also keine Wolke am Himmel, die Sonne strahlt und ich stehe jetzt mit dem Jan mittendrin im Sonnenblumenfeld. Es sind noch nicht so viele offen, aber die offen sind, die sehen richtig schön gelb aus. Jan, sieht gut aus, oder?
3: Jo, ich bin sehr zufrieden damit.
2: Die haben nämlich schon alle ihren Kopf so schön Richtung Sonne, Richtung Krenzlin gestreckt. Das machen die so.
3: Jo, eine Sonnenblume wandert der Sonne entgegen. Das heißt, sie guckt immer dahin, wo die Sonne läuft und am nächsten Morgen findet sie den Weg auch wieder richtig zur Sonne.
2: Okay. So mache ich das auch immer im Urlaub. Warum macht ihr das?
3: Die Pflanze braucht eben relativ viel Sonne, damit sie sich schön entwickelt. Und deswegen hat sich die Natur gedacht, wir lassen uns mal der Sonne entgegengehen.
2: Jetzt stehen wir hier vor so einer richtig schönen, perfekten Sonnenblume, würde ich jetzt mal sagen. Die wollen wir jetzt abschneiden. Wie mache ich das denn? Also wo ist denn der beste Punkt, wo ich die abschneide? Die ist ja bestimmt so, geht mir ja so bis zur Brust ungefähr. Wie hoch schneide ich die ab?
3: Das liegt ganz daran, wie groß deine Küche zu Hause ist. Wenn du eine sehr hohe Küche hast, dann kannst du sie auch ganz unten abschneiden. Wenn du aber sagen möchtest, Mensch, das reicht mir für ein kleines Gesteck, dann machst du eben nicht ganz so tief. Wichtig ist, dass man es wie bei Schnittblumen macht, schön schräg schneiden, damit möglichst viel Wasser aufgenommen wird und dass die Sonnenblume auch noch lange ihre volle Blüte behält.
2: Also okay, dann schneiden wir jetzt mal ab hier, das Ding. Okay, du hast ein Messer dabei, besser vorbereitet als ich. Und jetzt habe ich sie hier in der Hand. Schön sieht sie aus, aber wie lange bleibt sie jetzt so schön?
3: Sie braucht möglichst schnell Wasser. Das ist jetzt wichtig.
2: Ja, wo kriege ich jetzt Wasser her? Das ist die Frage.
3: Ja, in Brandenburg ist dies ja ein bisschen schwierig. Wir haben ein bisschen wenig Regen gehabt.
2: Okay, aber irgendwo finden wir welches.
1: Ja, ich habe mir gerade vorgestellt, wie die Sonnenblume ihren Kopf immer hin und her dreht, so Ivo und Jan, während die sich unterhalten.
0: Kriegt die nicht Nacken?
1: Und sagt so,
4: Mensch, könnt ihr mal aufhören zu reden? Ich brauche...

0: Barbara Streisand. Die Mucke ist heiß. Es wird heiß. 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Wie viele Grills haben Sie eigentlich zu Hause?
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0: 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Jetzt haben wir es 7.52 Uhr.
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1: Im Studio, Jasmin Becker. Guten Morgen. Der Unterspreewald ist befallen vom gefährlichen Eichenprozessionsspinner. In Schleppzig werden Brandenburgs Infrastrukturminister Krumbach und Umweltministerin Mittelstädt heute Vormittag mit den zuständigen Behörden sprechen, wie es jetzt weitergehen soll. Antenne-Reporterin Inka Gluschke mit den Infos.
2: Voraussichtlich die kommenden zwei Wochen sind etwa der Krausnicker Strom zwischen Poolstrom und Krausnicker Wehr, der Krüger Strom oder auch der Dressler Strom gesperrt. Betroffen ist etwa die Hälfte der schiffbaren Flächen im Unterspreewald. Für Anbieter von Kahnfahrten wie Mike Böttcher in Schleppzig sind die gesperrten Fließe eine Katastrophe. Er beklagte im RBB einen spürbaren Rückgang der Gäste, die mit dem Kahn fahren wollen. Der Kontakt mit dem Eichenprozessionsspinner kann zu starken allergischen Reaktionen von Juckreiz bis hin zu Atemnot führen.
1: In Brandenburg hat es am Wochenende zahlreiche Feld- und Böschungsbrände gegeben. Fast alle Feuerwehr-Regionalleitstellen hatten Einsätze. Die meisten Brände habe man aber schnell in den Griff bekommen, sagte ein Feuerwehrsprecher. Wegen der hohen Temperaturen und der anhaltenden Trockenheit bleibt die Waldbrandgefahr bei uns allerdings hoch. Gute Nachrichten für alle Brandenburger, die mit der S-Bahn zur Arbeit fahren. Der Einbau der Stahlträger für die neue Berliner Ringbahnbrücke ist zum größten Teil abgeschlossen. Das heißt, die darunter liegende S-Bahn-Trasse ist wieder frei. Toni Schmidt berichtet.
3: Im Ansatz ist wieder eine Brücke erkennbar. Zwar nur der rostbraune Stahl des Kerns, aber der schwingt sich fast wie früher im leichten Bogen von der Abfahrt der AWUS Richtung Nord in den Trog der Stadtautobahn. Darunter rollen seit heute früh wieder die S-Bahnen. Der Wind machte den Ingenieuren gestern noch Sorgen. Die Böen waren zu stark und erst nach 20 Uhr flaute der Wind so weit ab, dass das letzte Stahlstück über den S-Bahn-Ring schwebte, eingesetzt und verschweißt werden konnte.
1: Eine großartige Partie, spannend bis zum Schluss. Am Ende hat es für den deutschen Tennisprofi Alexander Zverev im Finale von Wimbledon nicht gereicht. Er unterlag Jannik Sinner aus Italien am Abend in 4 Sätzen. Ina Kast fasst das Spiel für uns zusammen.
4: Vor den Augen von Prinz William, Schauspielerin Nicole Kidman und Bundeskanzler Friedrich Merz hat Deutschlands bester Tennisprofi Alexander Zverev dem Favoriten Jannik Sinner alles abverlangt. Nach knapp 3 Stunden Spielzeit kassierte Zverev dann im 3. Satz das erste Break und war frustriert den Schläger auf den Boden. Bei 1-2 Satzrückstand hat der Deutsche dann auch im 4. Satz ein Aufschlagspiel verloren, wirkte zu diesem Zeitpunkt auch körperlich etwas gezeichnet. Sinner verwandelte nach fast 4 Stunden Spielzeit seinen ersten Matchball und ließ sich vor Erleichterung und Freude auf den Rasen in Wimbledon fallen.
1: Der letzte Deutsche, der das Turnier in England gewonnen hatte, war Michael Stich 1991. Und soweit die Antenne Brandenburg Nachrichten. 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
5: Hier mal die aktuellen Temperaturen für Ihren Lüftungswahnsinn. Zu Hause noch lohnt es sich, überall unter 20 Grad. Wir haben gerade 17 Grad in Schönefeld, 15 sogar noch in Wittstock-Dosse, Mensch, richtig frisch. Und 17 in Müncheberg, 30 Grad kriegen wir heute wieder. Also durchlüften macht durchaus noch Sinn, wird wieder warm, meistens trocken auch. Ein paar kleine Wärmegewitter und ein paar kleine Schauer können heute in der Prignitz mal vorbeigucken. Ansonsten eine Sonne-Wolken-Mix und morgen da im Süden des Landes oder zumindest in der Südhälfte immer mal wieder ein Wärmegewitter. 26 bis 29 Grad und in der Nordhälfte, ja, ähnlich wie heute.
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5: A13 Richtung Berlin zwischen Ortrand und Roland haben wir gerade Gegenstände auf der Straße und Baustellenstau von 10 Minuten auf der A10. Westlicher Berliner Ring Richtung Dreieck Havelland zwischen Großkreuz und Liest. B1 Magdeburg Richtung Brandenburg, 20 Minuten an einer Baustellenampel zwischen Neubensdorf und Plaue. Und auf der B96 Richtung Luckau zwischen Golzen und Zützen haben wir gerade ein kaputtes Fahrzeug, steht auf der rechten Spur. Dann die Ortsumgehung Königs Wusterhausen, B179, zwischen Technologiepark und Chausseestraße bis 7. August gesperrt. Da ist eine Umleitung eingerichtet, staut sich aber rundherum. Und im Stadtverkehr Berlin A100 Stadtring zwischen Detmolder Straße und dem Kreuz Schöneberg, Baustellenstau, Viertelstunde in beiden Richtungen. Gute Fahrt.
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6: Bei Wer wird Millionär ist ja gerade Sommerpause, aber wir spielen mit Ihnen dafür.
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6: Denn Jauch, nämlich Günther, der hat heute Geburtstag. wird 70, Deutschlands beliebtester Quizmaster und Wahlbrandenburger. 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
5: Welchen Abi-Durchschnitt hatte Günther Jauch? 1,8 oder 3,1? Was glauben Sie?
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0: Morgen.
1: 8.12 Uhr haben wir's.
0: Blinded by the Sunlight an diesem wunderschönen Montag.
1: Genau, Sonnenbrille auf.
0: Genau, der 13. Juli heute und das ist nicht nur wunderschön mit dem Wetter, sondern auch, dass es ein Geburtstag ist von Günther Jauch. Der wird heute 70.
2: Wussten Sie das Jauch schon?
0: Dieses wunderschöne Quiz spielen wir deshalb mit Ihnen. Sie können gewinnen und hier steht, Ramona ist in der Leitung aus Annaberg und du hast heute auch Geburtstag?
3: Ja, mit Günther Jauch natürlich.
1: Nein!
0: Ramona, ja. Also nicht nur Jauch, sondern Ramona auch.
3: Genau.
0: Ist ja cool, schön.
1: Happy Birthday.
0: Ja, erstmal alles Liebe.
3: Danke.
0: Und natürlich kriegst du da jetzt schon mal die Antenne Brandenburg-Tasse.
3: Oh,
0: weil
3: das
0: du
3: ist aber halt lieb, ja.
1: Steht egal, ob du jetzt richtig liegst oder nicht.
0: Ich hoffe trotzdem so ein bisschen, damit die anderen nicht sauer sind, dass du jetzt auch recht hast. Denn wir wollten ja was wissen.
1: Welchen Abi-Durchschnitt Günther Jauch hatte? 1,8 oder 3,1?
3: Ich weiß, dass er 3,1 hatte. Ich habe mal eine Reportage gesehen und das ist irgendwie ein bisschen hängen geblieben. Dann habe ich gedacht, naja, gut, 3 ist ein guter Durchschnitt, ja.
0: Ja.
3: Na klar.
0: Ich dachte auch, Mensch, guck mal, der Mann, angeblich der schlauste Quizmaster Deutschlands.
1: Da stellt er dann so Fragen für eine ganze Million und dann hat er beim Abi auch nur eine 3,1. Das ist richtig.
0: Ja.
3: Ah, danke. Ich wusste es ja.
0: Und damit schicken wir dir die Tasse nach Hause und wünschen dir einen wunderschönen Geburtstag heute.
3: Oh ja, den werde ich haben mit

0: 90er am Montag mit Madonna geht's rein in die neue Woche.
1: Antenne Brandenburg ist hier. Tachchen.
0: Erste Sommerferienwoche.
1: Oh ja.
0: Also nicht so laut, die Kinder schlafen noch, die meisten. Ja, und wir hoffen, sie haben den Ferienstart am Wochenende nicht im Stau verbracht.
1: Allein auf der A24 war richtig viel los. Björn Hase-Wendt aus unserem Regionalstudio für die Prignitz. Bei euch hatte die Autobahnpolizei wirklich ganz viel zu tun, haben wir gehört.
2: Ja, leider gab es viele Unfälle. Von Freitag bis gestern über 65.000 Euro an Sachschaden, so die Bilanz der Autobahnpolizei. Und leider auch mehrere Verletzte, zum Beispiel bei einem Unfall am Samstag zwischen Herzsprung und Neuruppin, da sogar zwei Kleinkinder. Zum Glück aber nur leicht verletzt. Die Gründe immer wieder zu wenig Abstand und zu schnell gefahren bei dichtem Verkehr. Einer muss bremsen, die nachfolgenden Autos können nicht mehr reagieren und es kracht. Die Polizei rät deshalb ohne Zeitdruck losfahren, Abstand halten und vorausschauend fahren.
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1: Im Studio Ronald Schleif. Guten Morgen. Der massive Befall durch den Eichenprozessionsspinner ruft heute die Landespolitik auf den Plan. Am Vormittag machen sich Brandenburgs Infrastrukturminister Krumbach und Umweltministerin Mittelstädt im Unterspreewald persönlich ein Bild von der Lage. Rauchen wird teurer. Die Bundesregierung plant, die Tabaksteuer stärker zu erhöhen als bisher vorgesehen. Laut Redaktionsnetzwerk Deutschland soll der Preis für eine Packung Zigaretten bis 2030 schrittweise von jetzt etwa 8 Euro auf 12 Euro steigen. Die Zahl der Todesopfer nach den Erdbeben in Venezuela ist mittlerweile auf fast 4.500 gestiegen. Wie die Regierung weiter mitgeteilt hat, wurden außerdem fast 17.000 Menschen verletzt.
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2: Aus Cottbus mit Florian Ludwig. Schönen guten Morgen. Fehlender Regen und Hitze sorgen für eine weiter hohe Waldbrandgefahr bei uns im Süden Brandenburgs. In allen Landkreisen und in Cottbus gilt aktuell die zweithöchste Stufe 4. In Elbe-Elster galt gestern sogar noch die 5. Über das Wochenende musste die Feuerwehr bereits mehrere kleine Wald- und vor allem Feldbrände löschen. Die Einsätze waren aber jedes Mal schnell beendet. Ab morgen könnte die Gefahr dann wieder sinken. Dann sind Regen und Gewitter angekündigt. Im Unterspreewald wächst der Frust. Wegen massiven Befalls mit dem Eichenprozessionsspinner sind hier zahlreiche Fließe gesperrt. Umweltministerin Mittelstädt und Infrastrukturminister Krumbach wollen sich heute ein Bild von der Lage machen. Doch bei den Touristikern gibt es Unverständnis über die Sperrung. Kahn-Fährmann Jörg Lehmann aus Schleppzig sagte uns:
3: Wir fahren seit Frühjahr hier durch dieses Gebiet. Der Eichenprozessionsspinner hat alle Eichen kahl gefressen und auf dem Wasser ist noch nie was passiert. Kein Mensch hier zu Schaden gekommen. Und jetzt tun die Herrschaften da oben irgendwas beschließen, wo sie von Tuten und Blasen null Ahnung haben. Das hätten sie vor 2 Monaten eventuell mal sich anschauen können und da eine Entscheidung treffen.
2: Die Fließe sind unter anderem deshalb gesperrt, weil Forstarbeiter wegen des Eichenprozessionsspinners nicht mehr arbeiten können und deshalb Äste und Bäume ins Wasser fallen können. Rieseninteresse an der sorbischen Sprache. Mit einer neuen Rekordbeteiligung startet in diesen Minuten in Cottbus der Sommer-Sorbisch-Intensivkurs. 110 Teilnehmer haben sich angemeldet. Iris Wussmann berichtet.
4: Die Teilnehmer kommen aus der Schweiz, Polen, der Ukraine, verschiedenen Teilen Deutschlands. Auch die Lausitz ist vertreten, so die Leiterin der Schule für Niedersorbische Sprache und Kultur, Ute Henschel. Einige kämen zum wiederholten Mal zum Kurs, für andere sei die Sprache völliges Neuland. Auch Familien und Schüler seien beim Kompaktkurs dabei. Ergänzt wird er durch verschiedene Veranstaltungen. So wird heute gemeinsam auf dem Altmarkt getanzt. Auch eine Kahntour im Spreewald ist geplant.
2: Und soweit die Nachrichten für die Lausitz und das Elbe-Elsterland. 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
5: Hochdruckgebiet Laurent schustert uns gerade diese sommerlichen Temperaturen zu. Mit einem lauen Lüftchen Laurent klingt ja auch schon so. Und 21 Grad haben wir auch schon in Bad Liebenwerda, 19 noch in Wusterwitz, 18 noch in Potsdam und bis zu 30 Grad kriegt Laurent hin. Ich sag den Namen einfach so gerne.
6: Ein bisschen verliebt in diesen Namen.
5: In Laurent.
6: Das klingt so nach Mode.
5: Man muss
6: sich gut anziehen.
5: Vielleicht. Ein Mix aus Sonne und Wolken gibt's heute, meistens trocken, aber in der Prignitz kann man ein Schauer oder ein kleines Gewitter im Tagesverlauf dabei sein. Und morgen dann in der Südhälfte Brandenburgs immer mal wieder ein Gewitter ab mittags und auch Schauer dabei. Ansonsten ein Mix aus Sonne und Wolken wieder, 26 bis 29 Grad.
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5: A10 westlicher Berliner Ring Richtung Dreieck Havelland, 20 Minuten Baustellenstau zwischen Großkreuz und Leest und auf der B1 Richtung Brandenburg zwischen Neubensdorf und Plaue haben wir Stau. Schuld ist hier eine Baustellenampel. 20 Minuten dauert es gerade. B96 Richtung Luckau, zwischen Golzen und Zützen, gerade ein kaputtes Fahrzeug auf der rechten Spur, Vorsicht. Und die B179, die Ortsumgehung Königs Wusterhausen, zwischen Technologiepark und Chausseestraße, bis 7. August gesperrt. Hier gibt es aber eine Umleitung, ist aber recht voll und staut sich drumherum. Stadtverkehr Berlin, A100 Stadtring, 20 Minuten Baustellenstau zwischen Detmolder Straße und Tempelhofer Damm in beiden Richtungen. Und geblitzt wird unter anderem auf der B273 zwischen dem Abzweig bei Kienberg und Börnecke. Kommen Sie gut an.
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6: Was haben übrigens Tennisstar Alexander Zverev nach dem verpatzten Wimbledon-Finale und Ehemänner gemeinsam?
5: Du wirst es mir gleich sagen.
6: Wenn du dich blöd anstellst im Streitgespräch mit deiner Frau, hast du nach 4 Sätzen verloren.
5: Zu Recht. Ach.

0: für ein herrliches Wetterchen. Montag, der 13. Juli. 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Guten Morgen.
1: Blick noch auf die Uhr, 8.42 Uhr. Tachchen.
0: Die Sonne ist ja nicht die einzige, die scheint, sondern es gibt auch noch die Sonnenblumen. Auf fast 34.000 Hektar wachsen bei uns in Brandenburg Sonnenblumen.
1: Wahnsinnige Zahlen. Morgenreporter Ivo Ziemann in Krenzlin bei Neuruppin ist also im Selbstpflücke-Sonnenblumenfeld und im Selbstpflücke-Himmel sozusagen bei Jan Grünhagen. Hast du schöne gefunden, Ivo?
2: Ja, ich habe meinen Strauß jetzt schon gepflückt. Fünf schöne Sonnenblumen unterschiedlicher Länge. Ich weiß bloß noch nicht genau, wo ich sie denn hinstelle. Das Feld hier ist auch bereit, dass die Leute kommen können und pflücken mit einer Kasse des Vertrauens. Jan, man hört das ja Jahr für Jahr. Hier steht zwar eine Kasse des Vertrauens, aber es kommen auch genug Leute vorbei, die sagen, nehme ich einfach mit, ohne zu bezahlen. Sonnenblumenklau. Habt ihr auch schon die Erfahrung gemacht?
3: Natürlich.
2: Ja, und hier ist es nämlich noch blöder, wenn man es macht, weil die Selbstpflücke hier ist auch noch für einen guten Zweck.
3: Alle Einnahmen von diesem Feld gehen alle in die Kita Wilde Wiese in Krenzlin. Das heißt, wir möchten ja auch unsere heimische Kita hier unterstützen, dass sie auch entsprechend sich Materialien davon kaufen kann, wie Sandspielzeug,

0: oder vielleicht mal eine Musikbox oder was ihr auch immer möchte. Das ist zu eurer freien Verfügung.
1: Die kompletten Einnahmen von dem Feld?
0: Alle Einnahmen, die wir dort machen, gehen alle in die Kita Kränzlin.
1: Okay. Normalerweise geht es ja bei so einer Sonnenblume um die Kerne. Was glaubt ihr denn, wie viel in so einer normalen Sonnenblume, wie viel Kerne da drin sind?
2: 200?
3: Nee, 50.
1: So, das weiß ich selbst natürlich nicht. Ich könnte jetzt zählen, aber der Experte, der Jan, der weiß es.
0: Wenn wir zählen würden, das würde ein bisschen dauern. Wir müssen ungefähr bis 2000 zählen. Wir haben 2000 Kerne in einem Kopf einer Sonnenblume. Ist ja

0: meine Tränen. Ich muss sagen, ich war neulich auch mal den Tränen nah.
1: Was passiert? War Hack alle?
0: Also ich, ich stand am Grill.
1: Ja.
0: Und die Wurst war mir verbrannt, weil ich kurz abgelenkt war von meiner kleinen Tochter. Das passiert Ihnen hoffentlich nicht mit unserem leckeren Grillpaket, das Sie gewinnen hier bei uns in Brandenburg. Ina aus Cottbus, Klaus aus Beelitz oder auch Ute aus Beeskow, die haben schon eins.
2: Da freuen sich unsere Gartennachbarn, da gibt's eine Gartenparty. Wunderbar.
3: Das ist toll, wunderbar, sehr schön, da freue ich mich drüber.
4: Ist das der Hammer, das glaube ich ja nicht. Ich habe ja sonst nie Glück im Gewinnen. Sehr schön.
1: Ja, und was ist mit Ihnen auf den Grillmeister achten und Würste und Salate von Golzner gewinnen? Nächste Stunde bei uns.
0: Jetzt haben wir es 8.53 Uhr.
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1: Im Studio Jasmin Becker, guten Morgen. Die Trockenheit hat Folgen. In 5 Brandenburger Landkreisen gelten bereits Verbote für die Wasserentnahme aus Flüssen oder Seen. Weitere können sich in dieser Woche anschließen. Johann Frederik Paul mit den Einzelheiten.
2: Besonders weit geht das Verbot in den Kreisen Havelland und Potsdam-Mittelmark. Hier ist nicht nur das Abpumpen oder Ableiten aus oberirdischen Gewässern verboten, auch das Wässern von Grün- oder Gartenflächen mit Grundwasser ist nur in den Nachtstunden erlaubt. In Teilen von Oberspreewald-Lausitz und im ganzen Elbe-Elster-Kreis gilt das Verbot der Wasserentnahme aus oberirdischen Gewässern. In Märkisch-Oderland besteht dieses Verbot seit 2020 durchgängig.
1: Diese Woche könnte auch die Stadt Potsdam ein Verbot aussprechen. Grund dafür sind die niedrigen Pegelstände in der Region. Wegen des massiven Befalls durch den Eichenprozessionsspinner kommen heute 2 Brandenburger Landesminister in den Spreewald. Infrastrukturminister Krumbach und Umweltministerin Mittelstädt wollen sich in Schleppzig selbst ein Bild von der Lage machen. Derzeit sind im Unterspreewald mehrere Fließe gesperrt, weil der Kontakt mit den Tieren zu starken allergischen Reaktionen führen kann, wie Juckreiz oder sogar Atemnot. Außerdem können wegen des Eichenprozessionsspinners keine Baumarbeiten durchgeführt werden. Deshalb könnten Äste herunterfallen oder Bäume umstürzen. Die Menschen in Buko müssen weiter auf Trinkwasser verzichten oder es vor dem Verzehr abkochen. Das hat das Gesundheitsamt des Landkreises Märkisch-Oderland gesagt. Vor 2 Wochen wurden am Trinkwasser koliforme Keime nachgewiesen, die Magen-Darm-Beschwerden auslösen können. Johanna Selig, Kreissprecherin.
3: Der aktuelle Stand sieht in Buko jetzt nun so aus, dass nun leider das gesamte Trinkwassernetz in Buko betroffen ist von den koliformen Keimen und die Werte nun so erhöht sind, dass das Gesundheitsamt des Landkreises Märkisch-Oderland ein Abkochgebot erlassen musste. Die Anwohner in Buko müssen ihr Wasser, was sie zum Verzehr von Nahrung oder zum Trinken benutzen, im Vorfeld abkochen. Also 3 Minuten abkochen lassen, 10 Minuten abkühlen, bevor man es dann verwendet.
1: Gute Nachrichten für alle Brandenburger, die mit der S-Bahn zur Arbeit fahren. Der Einbau der Stahlträger für die neue Berliner Ringbahnbrücke ist zum größten Teil abgeschlossen. Das heißt, die darunterliegende S-Bahn-Trasse ist wieder frei. Toni Schmidt.
4: Im Ansatz ist wieder eine Brücke erkennbar. Zwar nur der rostbraune Stahl des Kerns, aber der schwingt sich fast wie früher im leichten Bogen von der Abfahrt der AWUS Richtung Nord in den Trog der Stadtautobahn. Darunter rollen seit heute früh wieder die S-Bahnen. Einzig der Wind machte den Ingenieuren gestern noch Sorgen. Die Böen waren zu stark und erst nach 20 Uhr flaute der Wind so weit ab, dass das letzte Stahlstück über den S-Bahnring schwebte, eingesetzt und verschweißt werden konnte.
1: Und soweit die Antenne Brandenburg Nachrichten. 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
5: Wie im September fragt einer, wann wird's mal wieder richtig Sommer? Das ist ein Sommer, wie er im Buche steht, oder?
6: Ja.
5: In dieser Woche knapp 30 Grad und Wärmegewitter nicht ganz ausgeschlossen. Also wirklich so ein ganz klassische Woche. Heute aber noch gemächlich mit den Gewittern zumindest. Meist ist es trocken, ein Sonne-Wolken-Mix und Schauer und Gewitter kann es höchstens mal in der Prignitz heute geben. 27 bis 30 Grad kriegen wir. Und morgen, da ist das mit den Gewittern schon wahrscheinlicher in der Südhälfte Brandenburg. Es ist nämlich auch wieder bei 26 bis 29 Grad ordentlich warm und ansonsten bis Mittag auf jeden Fall Sonne. Danach wird's, abwechslungsreich.
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5: A10 westlicher Berliner Ring Richtung Dreieck Havelland, 10 Minuten Baustellenstau zwischen Großkreuz und Leest. Und auf der B1 Magdeburg Richtung Brandenburg zwischen Neubenzdorf und Plaue haben wir gerade Stau an einer Baustellenampel. 20 Minuten sind's hier gerade mehr. B96 Richtung Luckau zwischen Golzen und Zützen haben wir immer noch ein kaputtes Fahrzeug, steht auf der rechten Spur. Und im Stadtverkehr Berlin A100 Stadtring zwischen Detmolder Straße und Tempelhofer Damm. Baustelle in beiden Richtungen brauchen Sie gerade 20 Minuten länger. Und auf der A111 stadteinwärts zwischen dem Tunnel Ortskern Tegel und der Holzhauser Straße ist die linke Spur wegen eines, passiert im Sommer auch nicht so oft, Schlaglochs gesperrt.
6: Oha.
5: Dadurch staut es sich gerade bis zur Abfahrt Schulzendorfer Straße. 25 Minuten dauert es länger. Kommen Sie gut an.
6: Vielleicht wird das ja auch ein kleiner neuer See in Brandenburg.
5: Oh ja.
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4: Mit einem Schlagloch fängt's immer an.
5: Ja.
4: Meistens zumindest. Montag, kurz nach 9. Bei vielen jetzt auch der erste Versuch, mal die Ferienkinder zu wecken.
6: Jetzt wollen wir erstmal frühstücken. Kinder, habt ihr Hunger?
7: Nö.
6: Nö. Erstmal schlafen, alles gut.
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4: Bis um 12 denn.
5: Ja.

0: Kenny Rogers und Dolly Parton, Islands in the Stream. Damit guten Morgen auf die Liebesinsel in Küritz, auf die Tornoinsel im Scharmützelsee, ja, und auch in die Raucherinsel bei Ihnen auf der Arbeit. Hier ist Antenne Brandenburg, 12:09.
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0: In dieser Woche mit Pfarrer Frank Städler von der Evangelischen Kirche.
2: Jakob zog an die Furt des Jabok. Eine Furt ist eine natürliche flache Stelle eines Flusses. Das Wasser ist dort vielleicht nur hüfthoch. An so einer Stelle kann der Fluss überquert werden. Vor der Erfindung von Brücken waren solche Furten Übergänge für Mensch, Tier und Waren. Menschen siedelten sich an solchen Orten an. In dieser Woche möchte ich über Übergänge nachdenken. Über die im Leben, den Wechsel in einen neuen Beruf, den Abschied von einem vertrauten Menschen, den Beginn eines neuen Lebensabschnitts. Übergänge sind oft Zeiten, in denen wir innehalten und fragen, wie soll es weitergehen? Auch Jakob steht an einem solchen Übergang. Nach vielen Jahren in der Fremde kehrt er in seine Heimat zurück. Nur der Fluss Jabok trennt ihn noch vom Zuhause und seine Angst vor seinem Bruder. Ihn hatte er einst übers Ohr gehauen. Er hatte ihn um den Erbsegen betrogen mit Hilfe seiner Mutter. Am Abend bringt Jakob seine Familie und seinen Besitz über den Fluss. Er selbst bleibt allein zurück. In der Nacht ringt er mit einem Fremden. Es ist eine geheimnisvolle Geschichte. Erst am Ende erkennt Jakob, in diesem Kampf ist ihm Gott begegnet. Dieses Ringen in der Nacht vor einem Ereignis, vor einer Entscheidung, die mein Leben verändern kann, ist zum Bild geworden. Ich ringe mit mir. Nachts, wenn ich wach liege, ringe ich darum, eine gute Entscheidung zu treffen. Eine, die vielleicht nicht nur mich betrifft, sondern meine ganze Familie. Oder auch viele Menschen, die mir anvertraut sind, in anderen Zusammenhängen. Finde ich eine gute Entscheidung? Jakob geht aus dieser Nacht nicht unversehrt hervor. Er hinkt. Aber er geht gesegnet weiter. Ich lasse dich nicht, du segnest mich denn, sagt er zu ihm. Ich wünsche allen, die an einem Übergang ihres Lebens um eine gute Entscheidung ringen, möge ihre Entscheidung unter Gottes Segen stehen.

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1: Im Studio Ronald Schleif. Guten Morgen. Im Havelland darf seit heute tagsüber kein Wasser mehr aus Flüssen, Seen und Teichen entnommen werden. Der Landkreis hat aufgrund der Trockenheit eine entsprechende Verfügung erlassen. Ähnliche Verbote gelten schon in den Kreisen Märkisch-Oderland, Potsdam-Mittelmark und Elbe-Elster sowie in der Stadt Brandenburg an der Havel. Ab in den Urlaub. Trotz wirtschaftlicher und geopolitischer Unsicherheiten bleibt die Reiselust der Deutschen ungebremst. Das sagte der Geschäftsführer des Bundesverbands Deutsche Tourismuswirtschaft Liebert im RBB 24 Inforadio. Demnach würden mehr Menschen Reisen in die Region machen. Der neuseeländische Schauspieler Sam Neill ist tot. Er wurde 78 Jahre alt. Bekannt wurde Neill unter anderem durch den Film Jurassic Park.
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2: Aus Cottbus mit Florian Ludwig. Schönen guten Morgen. Fehlender Regen und Hitze sorgen für eine weiter hohe Waldbrandgefahr bei uns im Süden Brandenburgs. In allen Landkreisen und in Cottbus gilt aktuell die zweithöchste Gefahrenstufe 4. In Elbe-Elster galt gestern sogar noch die höchste Gefahrenstufe 5. Über das Wochenende musste die Feuerwehr bereits mehrere kleine Wald- und vor allem Feldbrände löschen, wie uns die Leitstelle Lausitz sagte. Die Einsätze waren aber jedes Mal relativ schnell beendet. Ab morgen könnte die Gefahr wieder sinken, dann sind Regen und Gewitter möglich. Mit einer neuen Rekordbeteiligung startet heute in Cottbus der Sorbisch-Wendisch-Kompaktkurs an der Schule für niedersorbische Sprache und Kultur. 110 Teilnehmer haben sich angemeldet, Iris Wussmann berichtet.
3: Die Teilnehmer kommen aus der Schweiz, Polen, der Ukraine, verschiedenen Teilen Deutschlands. Auch die Lausitz ist vertreten, so die Leiterin der Schule für niedersorbische Sprache und Kultur, Ute Henschel. Einige kämen zum wiederholten Mal zum Kurs, für andere sei die Sprache völliges Neuland. Auch Familien und Schüler seien beim Kompaktkurs dabei. Ergänzt wird er durch verschiedene Veranstaltungen. So wird heute gemeinsam auf dem Altmarkt getanzt. Auch eine Kantour im Spreewald ist geplant. Den Kurs gibt es seit über 30 Jahren an der Schule. Unterstützt wird er durch viele freiwillige Sorbisch-Wendisch-Lehrer, Dozenten und Institutionen, denen es um die Revitalisierung der Sprache geht.
2: Der FC Energie Cottbus holt sich aktuell im österreichischen Oberndorf den Feinschliff für die zweite Liga. Antennereporter Markus Roder berichtet.
4: Bis zum 18. Juli ist für die Profis des FC Energie Schwitzen vor herrlicher Bergkulisse angesagt. Der Zweitliga-Aufstieg macht es möglich, dass der Verein in Sachen Unterkunft in diesem Sommer etwas exklusiver einchecken kann. Das Team ist im Vier-Sterne-Hotel Penzinghof in Oberndorf untergebracht. Von dort geht es am Mittwoch nach Leogang. Dort gibt's das Testspiel gegen den tschechischen Erstligisten Mladá Boleslav. Für einen zweiten Test am Samstag wird noch ein Gegner gesucht.
2: Soweit die Nachrichten für die Lausitz und das Elbe-Elsterland.
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5: Na, ich glaube, die ersten Ferienkinder sind schon auf dem Fahrrad unterwegs, die Luftmatratze unter den Arm geklemmt, ab zum Badesee. Können sie heute auch wirklich gut machen wieder. 27 bis 30 Grad. Wir kriegen ganz viel Sonne, ein paar lockere Wolken sind dabei. Meistens läuft das Ganze trocken ab, aber in der Prignitz, da kann heute schon mal ein Schauer oder ein kleines Gewitterchen vorbeigucken. Ansonsten aber auch wirklich ein schöner Sommertag, würde ich sagen. Und morgen, da geht's mit viel Sonne weiter, bis zum Mittag jedenfalls. Und dann teilt sich das so ein bisschen. Also die Nordhälfte Brandenburgs, die wird weiter freundlich sein. Und im Süden des Landes, da kann auch mal ein kräftiges Gewitter vorbeigucken. Auch ein paar Schauer, 26 bis 29 Grad. Und so ähnlich läuft's auch in den nächsten Tagen ab.
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5: A10, westlicher Berliner Ring, Richtung Dreieck Havelland. 10 Minuten Baustellenstau zwischen Großkreuz und Leest. Und auf der A11 Richtung Stettin, zwischen Lanke und der Raststätte Bukowsee Ost, haben wir gerade ein kaputtes Fahrzeug, steht auf der rechten Spur. Vorsicht. B1 Magdeburg Richtung Brandenburg zwischen Neubenzdorf und Plaue haben wir Stau. Schuld ist hier eine Baustellenampel, dauert gerade 20 Minuten. Und im Stadtverkehr Berlin A100 Stadtring zwischen Detmolder Straße und Tempelhofer Damm in beiden Richtungen an den Baustellen gerade 20 Minuten länger. Und auf der A111 stadteinwärts zwischen Tunnel Ortskern Tegel und Holzhauser Straße linke Spur gerade dicht. Hier gibt es nämlich ein größeres Schlagloch. Es staut sich bis zur Abfahrt Schulzendorfer Straße. Kommen Sie gut an.
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6: Ja, Sie hören das leichte Brutzelgeräusch im Hintergrund. Da wird so ein Telefon gerannt.
5: Ja.
6: Denn auch wenn die WM für uns schon lange vorbei ist, die Fußball-WM, gegrillt wird ja trotzdem noch in Brandenburg.
5: Ja.
6: Und es laufen ja auch noch Spiele bis zu diesem Sonntag zum Finale. Deshalb jetzt wieder mitspielen und gewinnen.
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1: Kommt da reingepoltert.
2: Ja.
1: Ja, mit Wurst und Fleisch und was alles dabei ist.
2: Grillzange ist schon gewetzt und geht los.
1: 0331 70 98 100. Also immer, wenn Sie den Antenne Grillmeister hören in diesen Tagen.

0: dann schnell anrufen und gewinnen. Burkhard ist am Telefon aus dem schönen Tetz. Das ist oben zwischen Wusterhausen, Küritz und Wittstock die Ecke.
1: Ah ja.
0: Burkhard, machen wir gerade?
2: Ich bin auf Weg nach Küritz.
1: Was gibt's da?
2: Einkaufen.
0: Ach, Montag Kühlschrank leer.
2: Ja.
1: Und jetzt hast du gehofft, dass du Grillwurst und Kartoffelsalat nicht kaufen musst, richtig?
2: Genau so ist es.
0: Du bist auf jeden Fall durchgekommen und das heißt, du kriegst ein Antenne-Grillpaket von uns.
2: Ehrlich?
0: Ja.
2: Ich muss ja mal rechts ranfahren, das ist ja eine Überraschung am frühen Morgen.
0: Aber schön aufpassen, also falls es jetzt einen Stau gibt, kurz vor Küritz, das ist Burkhard ganz vorne, der sich gerade so freut, dass er ein Grillpaket gewonnen hat.
1: Also Kartoffelsalat muss auf jeden Fall nicht kaufen, dann haben wir auch ganz, ganz viel Bratwurst, Stadionbratwurst, Grillknacker und sowas. Also wenn du jetzt sowieso einkaufen bist, das Einzige, was jetzt vielleicht noch fehlt, ist, weiß nicht, eine Tube Senf und ein bisschen Ketchup. Und dann bist du parat.
0: Dann viel Spaß mit der Grillwurst, viel Spaß beim Einkaufen und genieß die Woche, ne?
2: Jawohl, danke, ebenfalls.
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0: Wir wünschen Ihnen jetzt, egal ob Sie arbeiten oder Urlaub haben, mindestens diese Entspannung in diesem Song. Und wenn ich ihn anschaue, in seine Augen gucke, dann hat er diese Entspannung in sich. René Hausmann, wo warst du? Irgendwo im Wellnesskur? Oder
1: du kannst ruhig ehrlich sein und sagen, dass ich Augenringe habe, tiefer als, weiß ich jetzt auch nicht.
2: Die Augen sind leicht glasig.
1: Ich habe ein fantastisches Wochenende gehabt. Ich war in Babben in Finsterwalde. Da treffen wir uns seit 30 Jahren mit Freunden und spielen dort Volleyball. Machen dort die Dinge, die Erwachsene gerne tun, wenn sie sich schon lange kennen.
0: Und es wurde kaum geschlafen, nehme ich an.
1: Es wurde kaum geschlafen und ach Gott, ich will hier gar nicht mit Einzelheiten kommen. Ja?
0: Also Annelie hat hier zwei Streichhölzer hingelegt für dich, für deine Augen. Wie stellst du dir jetzt vor, uns hier alle wach zu halten?
1: Ich versuche es einfach so, wie das normale Menschen auch machen. Nämlich mit einem Brötchen und Kaffee und nicht wie in Babben mit einer schwarzen Rostbratwurst vom Vorabend und ein Bier.
0: Okay, wünschen wir ganz viel Spaß mit René Hausmann. Wir sind morgen wieder da. Annelie Rienecker
2: und Markus Asmus.
0: 9.53 Uhr.

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1: Im Studio Jasmin Becker, guten Tag. Kein Rasensprengen, kein Pool auffüllen im Havelland. Darf seit heute tagsüber kein Wasser mehr aus Flüssen, Seen und Teichen entnommen werden. Der Landkreis hat aufgrund der Trockenheit im Moment eine entsprechende Verfügung erlassen. Das Verbot gilt bis zum 30. September, jeweils von 10 bis 18 Uhr. Ähnliche Wasserentnahmeverbote gelten schon in den Kreisen Märkisch-Oderland, Potsdam-Mittelmark und Elbe-Elster sowie im Brandenburg an der Havel. Nach der Schließung mehrerer Geburtsstationen in Brandenburg warnt der Hebammenverband vor den Folgen für werdende Eltern. Aus Sicht der Hebammen könnten längere Wege zur Klinik auch gesundheitliche Risiken mit sich bringen. Robin Marienfeld berichtet.
2: Der Verband befürchtet, dass Schwangere wegen der längeren Anfahrtswege entweder zu spät oder vorsichtshalber zu früh in die Klinik fahren. Eine frühe Aufnahme könne aber den natürlichen Geburtsverlauf stören und medizinische Folgeeingriffe nach sich ziehen, so eine Verbandssprecherin. Gleichzeitig steige die Belastung für die verbleibenden Geburtskliniken und deren Personal. Zuletzt hatten unter anderem die Kreissäle in Ludwigsfelde, Strausberg und Forst geschlossen. Zum 1. August folgt die Geburtshilfe im St. Josefs Krankenhaus in Potsdam.
1: Brandenburgs Ministerpräsident Woidke treibt die Debatte über unterschiedliche Strompreiszonen in Deutschland voran. Der SPD-Politiker sagte der Süddeutschen Zeitung, es sei ein Fehler, an einem Einheitspreis festzuhalten. Statt günstigen Ökostrom dort zu verbrauchen, wo er erzeugt wird, würden für viele Milliarden Euro Stromautobahnen gebaut. Woidke hatte sich vor kurzem offen für eine gemeinsame Strompreiszone mit einigen polnischen Regionen gezeigt. Die Ringbahn in Berlin ist zwischen Westend und Halensee wieder befahrbar. Seit heute Morgen rollen die S-Bahn-Züge wieder planmäßig. Patrick Buchmüller informiert.
3: Seit Freitag war der Abschnitt der Ringbahn in Charlottenburg gesperrt. Ein Spezialkran hat mehrere Stahlträger auf die Brückenpfeiler gesetzt. Einige der Einzelteile sind bis zu 320 Tonnen schwer. Ein paar Probleme hat es gestern Nachmittag gegeben. Da war der Wind zu stark. Deswegen mussten die Arbeiten für einige Stunden unterbrochen werden. Am Abend ging es dann aber weiter. Heute Morgen ist der Kran auch noch mal im Einsatz. Ein letztes Teil muss noch auf die Brückenpfeiler gehoben werden. Die S-Bahnen können trotzdem weiterfahren, da es sich um ein Randstück handelt, das nicht über die Gleise ragt.
1: Die USA und der Iran haben sich wieder gegenseitig angegriffen. Nach Medienberichten nahmen US-Streitkräfte zur Erstellung der iranischen Flugabwehr ins Visier. Aus Istanbul, Uwe Lüb.
4: Die USA wollen nach eigenen Angaben Irans Fähigkeiten ausschalten, die Schifffahrt in der Straße von Hormuz zu stören. Nach iranischen Angaben gab es Angriffe auf etliche Orte entlang der Straße von Hormuz und in nordwestlichen Landesteilen. Iran hat als Reaktion auf die neuen Angriffe nach eigenen Angaben Gegenschläge ausgeführt. Dabei seien US-Militärstellungen in Jordanien, Bahrain und Kuwait getroffen worden.
1: Und soweit die Antenne Brandenburg Nachrichten. 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
5: Eins mit Sonne und ein paar mehr, paar weniger Wolken. Dabei vor allem in der Prignitz auch mal kurze Schauer oder Wärmegewitter möglich. Temperaturen liegen bei 26 bis 30, in Berlin bei 29 Grad. Aktuelle Werte, wir haben 18 Grad in Strausberg und Schönefeld, 21 Grad melden Neuruppin und Luckenwalde. Und 23 Grad sind es in Lenzen und Guteborn. In der Nacht erst noch locker oder leicht bewölkt, bleibt da im Verlauf dann von Nordwesten wolkiger, aber auch meist trocken. Gewitter eher selten. Tiefstwerte liegen bei 17 bis 14 Grad, in Berlin 17. So, und morgen ist es erst wolkig, dann aber wird es zunehmend freundlich. Ab dem Mittag dann einzelne Schauer oder Gewitter möglich, vor allem nach Süden hin. Höchstwerte bei 26 bis 28, in Berlin 27 Grad. Kurzer Blick noch auf den Mittwoch, der ist trocken, gibt viel Sonne, ein paar lockere Quellwolken, Temperaturen bleiben ähnlich wie heute.
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5: Der Blick auf die Straßen, zunächst mal zur A10, westlicher Berliner Ring Richtung Dreikarfeland. Zwischen Großkreuz und Leest haben wir Baustellenstau. Hier dauert es aktuell 10 Minuten länger. A11 Berlin Richtung Stettin zwischen Lanke und Raststätte Bukowsee Ost. Da blockiert ein defektes Fahrzeug die rechte Spur. Hier bitte aufpassen. Dann zur B1 Magdeburg Richtung Brandenburg zwischen Neubenzdorf und Plaue haben wir Stau an einer Baustellenampel. Hier dauert es eine Dreiviertelstunde länger. Auch von Kirchmöser kommend müssen Sie deutlich mehr Zeit einplanen. Im Landkreis Dahme-Spreewald ist die Lichtenrader-Chaussee zwischen Großzieten und Lichtenrade nach einem Unfall in beiden Richtungen derzeit gesperrt. So, dann geht's ab zum Stadtverkehr Berlin. A100 Stadtring. Zwischen Detmolder Straße und Tempelhofer Damm dauert es in beiden Richtungen an den Baustellen bis zu einer Viertelstunde länger. A111 stadteinwärts. Zwischen Tunnel Ortskern Tegel und Holzhauser Straße ist die linke Spur wegen eines Schlaglochs gesperrt. Und Blitze habe ich jetzt auch noch für Sie. Es sind aber nur zwei. Und zwar auf der B189 zwischen Berleberg und Wittenberge. Und zwischen Gumtow und Bärensprung. Da ist dann der nächste. Staus, Blitzer und Entwarnungen können Sie gerne melden beim Antenne Verkehrsservice. Die Nummer 0331 70 98 101. Dankeschön dafür. Allen unterwegs eine gute Fahrt. 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
5: Ja, da ist er wieder. Also zwei Songs brauche ich noch zum Warm werden. Und dann reden wir über ADHS. Ja, viele denken ja da an wilde Jungs im Klassenzimmer. Genau deshalb bleibt die Störung bei Mädchen und Frauen oft unerkannt. Warum das ist, so ist, klären wir gleich hier auf Antenne.

0: Ein Song zum Ende der Beziehung der beiden damals von Eurythmics. Annie Lennox und Dave Stewart hier. Here Comes the Rain Again. Früher hieß es ja oft, der Junge kann einfach nicht stillsitzen. Heute wissen wir, dahinter kann ADHS stecken. Die Diagnose wird inzwischen deutlich häufiger gestellt als noch vor ein paar Jahren. Auffällig ist aber, Jungen bekommen sie viel öfter als Mädchen. Liegt es wirklich daran, dass sie häufiger betroffen sind oder wird ADHS bei Mädchen einfach zu oft übersehen? Genau darüber sprechen wir jetzt mit Matthias Bartsch von der Baby Gesund. Hallo Matthias.
1: Ich grüße dich, hallo.
0: Warum gibt es denn schon in jungen Jahren die ADHS-Diagnose häufiger bei Jungs als bei Mädchen?
1: Ja, das stimmt. ADHS wird immer noch mit Hyperaktivität und Impulsivität in Verbindung gebracht. Also viele kennen ja die Figur des Zappel-Philips. Mhm. Also wenn man einfach rastlos ist, nicht zur Ruhe kommt. Und diese Eigenschaft zeigen sich bei Mädchen mit ADHS nicht so häufig. Vermutlich, das vermutet man zumindest, weil sie sich durch ihre Sozialisierung viel Mühe geben, nicht aufzufallen. Also zeigen Mädchen diese vermeintlich typischen Verhaltensweisen, dann werden auch sie diagnostiziert, gar keine Frage, wenn sie im Unterricht zum Beispiel sehr stark stören, sich auffällig verhalten. Aber die Praxis zeigt eben, es stören viel häufiger die Jungs. Mädchen lernen besser, ja, die funktionieren auch besser, auch wenn sie entsprechende Symptome haben. Und eine ADHS-Diagnose wird dadurch einfach unwahrscheinlicher.
0: Und trotzdem leiden auch Frauen unter ADHS. Wie unterscheidet sich das denn im Vergleich zu Männern?
1: Ja, sehr interessant. Frauen leiden primär an dem sogenannten unaufmerksamen Typ, oft als ADS bezeichnet, also ohne dem Haber ADHS. Die Probleme spielen sich bei Frauen mehr im Kopf ab. Also Gedankenrasen, ständige innere Unruhe oder Reizüberflutung. Und das wird von außen einfach weniger wahrgenommen als körperliche Unruhe. Mediziner und Psychologen gehen aber mittlerweile von einer hohen Dunkelziffer aus, dass also genauso viele Frauen unter ADHS leiden wie Männer.
0: Wie kann denn ADHS bei Frauen besser diagnostiziert werden? Beziehungsweise wie bekommen die Hilfe?
1: Probleme in der Schule, Verhaltensauffälligkeiten. Diese Probleme, die fallen bei Frauen mit ADHS häufiger weg. Und bei der Diagnose fallen sie dann eher durch Erschöpfung, Depressionen und Angststörungen auf. Das sollten Ärzte und Ärztinnen im Blick haben. Auch Hormonschwankungen spielen bei Frauen eine größere Rolle. Vor Beginn der Menstruation zum Beispiel sind viele Betroffene schlecht gelaunt und gereizt. Und da kann es helfen, wenn Medikamente gegen ADHS in dem Fall höher dosiert werden.
0: Das sagt Matthias Bartsch von RBB Gesund. Matthias, danke für die Infos und bis morgen.
1: Sehr gerne, bis dann.

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0: You Belong to the City aus den 80ern von Glenn Frey. Ein Song, der nach Großstadt klingt. Und das passt so dermaßen, denn ursprünglich wurde You Belong to the City für die Kultserie Miami Vice geschrieben, hat später sogar einen Emmy gewonnen. Also egal ob Potsdam, Prenzlau oder Perleberg, jetzt mal raus aus dem Großstadtdschungel und rein in den September. Gibt's gleich von Earth, Wind & Fire.
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0: Chicago mit Hard to Say I'm Sorry auf der Antenne am Montagvormittag. Es ist jetzt 10.30 Uhr.
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2: Auf Cottbus mit Florian Ludwig. Schönen guten Tag. In der Lieberoser Heide werden am Rand der ehemaligen Schießbahn ab heute Waldflächen gezielt nach Munition abgesucht. Insgesamt geht es um eine Fläche von 9 Hektar. Einzelheiten von Jasmin Schomber.
3: Wer im Wald spazieren geht, soll das ohne Gefahr. Ab heute wird also in der Nähe von Drachhausen nach alter Munition gesucht. In diesem Bereich war früher ein alter Truppenübungsplatz. Die Arbeiten übernehmen dabei Experten im Auftrag des Kampfmittelbeseitigungsdienstes. Gesucht wird bis zum 6. August. Außerdem soll es Ende August in diesem Bereich eine weitere großräumige Suche geben.
2: Fehlender Regen und Hitze sorgen für eine weiter hohe Waldbrandgefahr bei uns im Süden Brandenburgs. In allen Landkreisen und in Cottbus gilt aktuell die zweithöchste Gefahrenstufe 4. In Elbe-Elster galt gestern sogar noch die höchste Gefahrenstufe 5. Über das Wochenende musste die Feuerwehr bereits mehrere kleine Wald- und vor allem Feldbrände löschen, wie uns die Leitstelle Lausitz sagte. Die Einsätze waren aber jedes Mal schnell beendet. Ab morgen könnte die Gefahr wieder sinken, dann sind Regen und Gewitter angekündigt. Mit einer Rekordbeteiligung hat heute der Dasorbisch-Intensivkurs an der Schule für Niedersorbische Sprache und Kultur in Cottbus begonnen. 110 Anmeldungen gibt es, so viele wie noch nie. Die Teilnehmenden wollen dabei entweder ihre Sprachkenntnisse auffrischen oder ganz neu einsteigen. Ergänzt wird der Kurs durch verschiedene gemeinsame Aktivitäten, wie etwa eine Kahnfahrt im Spreewald. Der FC Energie Cottbus holt sich aktuell im österreichischen Oberndorf den Feinschliff für die zweite Liga. Antennenreporter Markus Roder berichtet.
4: Bis zum 18. Juli ist für die Profis des FC Energie Schwitzen vor herrlicher Bergkulisse angesagt. Der Zweitliga-Aufstieg macht es möglich, dass der Verein in Sachen Unterkunft in diesem Sommer etwas exklusiver einchecken kann. Das Team ist im Vier-Sterne-Hotel Penzinghof in Oberndorf untergebracht. Von dort geht es am Mittwoch nach Leogang. Dort gibt's das Testspiel gegen den tschechischen Erstligisten Mladá Boleslav. Für einen zweiten Test am Samstag wird noch ein Gegner gesucht.
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2: Noch hängen da viele Wolken am Himmel. Trotzdem wird es ein sommerlicher Tag bei uns in Südbrandenburg. Bis zu 30 Grad bekommen wir heute noch und es bleibt dabei meist trocken. Die Sonne kommt dann auch noch irgendwann raus. Morgen starten wir dann meist freundlich in den Tag. Ab dem Nachmittag und Abend kann es aber dann Gewitter geben, vor allem hier bei uns im Süden des Landes. Außerdem wird es etwas kühler als heute. Und soweit die Nachrichten für die Lausitz und das Elbe-Elster-Land.
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5: Mit einem Blick auf die A10, westlicher Berliner Ring Richtung Dreikauf. Land zwischen Großkreuz und Leest haben wir Baustellen, Stau. Hier dauert es aktuell 20 Minuten länger. A11 Berlin Richtung Stettin, zwischen Lankow und Raststätte Buckowsee Ost blockiert ein defektes Fahrzeug die rechte Spur. Dann schauen wir auf die B1, Magdeburg Richtung Brandenburg, zwischen Neubenzdorf und Plau haben wir Stau an einer Baustellenampel. 20 Minuten mehr einplanen hier, auch von Kirchmöser kommend müssen Sie deutlich mehr Zeit einplanen. Stadtverkehr Berlin, A100 Stadtring, zwischen Detmolder Straße und Tempelhofer Damm dauert es in beiden Richtungen, an den Baustellen bis zu einer Viertelstunde länger. A111 Stadt einwärts, zwischen Tunnel Ortskern Tegel und Holzhauser Straße ist die linke Spur wegen eines Schlaglochs gesperrt. Und Blitzer, sind mehr geworden, stehen zwischen Gumtow und Bärensprung. Dann in Berlin-Friedenau auf der Hauptstraße Richtung Steglitz, den hat Micha gesehen. Dankeschön Micha fürs Durchgeben, gut und ungeblitzt ankommen bitte. Und den nächsten haben wir dann in Michendorf in der Kaputer Chaussee Richtung Kaput. Staus, Blitzer und Entwarnungen können Sie melden, so wie Micha eben, unter 0331 70 98 101. Dankeschön dafür und allen unterwegs, auch Micha, eine gute Fahrt.
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5: Ja, da wird es jetzt gemütlich und auch ein bisschen tröstlich, finde ich. Ja, für alle, die noch nicht im Urlaub sind und knuffen müssen, gibt's 3 Songs ohne Unterbrechung. Mehr Musik am Vormittag mit dem Wissen, dass auch wir bald Urlaub haben.

Yellow River auf Antenne Brandenburg, das war Christy. So, und jetzt kommt die 1-Million-Euro-Frage. Welcher bekannte Showmaster aus Potsdam wird heute

0: 70. Ja, vollkommen richtig. Günther Jauch.
1: Natürlich.
0: Ja, das war jetzt auch nicht so schwierig, oder? Wir winken mal rüber
1: und wünschen alles Gute, Günther.
0: Falls Sie die Telefonnummer haben, anrufen brauchen Sie heute übrigens nicht, denn ans Telefon gehen will der Günther an seinem Geburtstag überhaupt nicht. Und überhaupt meidet er abseits der Showbühne gerne den Rummel um seine Person. Auch in seiner Wahlheimat Potsdam bleibt der ja auch gern privat. Nur wenn es um eins seiner Lieblinge geht, dann spricht er hier auch mal in einem Mikrofon, wie zum Beispiel bei der Eröffnung des neuen Landtags am Alten Markt in Potsdam, inzwischen mehr als 10 Jahre her.
2: Außen der historische Bau und hier drinnen eben kein Schloss, sondern ein Landtag. Genauso haben wir es doch eigentlich alle, nicht alle, leider nicht alle von Anfang an gewollt. Ich habe heute auch schon viele Menschen getroffen, die erbittert hiergegen gekämpft haben und jetzt hier so mit seligem Gesicht durch die Gänge laufen. Das ist doch schön.
0: Herrlich, wie er sich freut, oder? Man hört es förmlich. Eins seiner Steckenpferde. Beruflich denkt er übrigens noch nicht ans Aufhören. Muss er ja auch nicht, ne? Mit 70. Alles Gute, Günther Jauch. Hier ist Antenne Brandenburg. Dazu die schönste Musik von Elton John und Dua Lipa.

Antenne Brandenburg hier mit Depeche Mode und Personal Jesus. Dazu ein kurzer Blick auf die Straßen. Achtung Autofahrer auf der B179. Die Ortsumgehung Königs-Wusterhausen ist zwischen Technologiepark und Chausseestraße bis zum 7. August gesperrt. Eine Umleitung ist hier eingerichtet. Rundherum staut es sich immer wieder mal. 10.52 Uhr, die Antenne hier mit Take That und Never Forget.

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1: Im Studio Jasmin Becker, guten Tag. Die Trockenheit hat Folgen. In 5 Brandenburger Landkreisen gelten bereits Verbote für die Wasserentnahme aus Flüssen oder Seen. Weitere könnten sich in dieser Woche anschließen. Johann Frederik Paul mit den Einzelheiten.
2: Besonders weit geht das Verbot in den Kreisen Havelland und Potsdam-Mittelmark. Hier ist nicht nur das Abpumpen oder Ableiten aus oberirdischen Gewässern verboten, auch das Wässern von Grün- oder Gartenflächen mit Grundwasser ist nur in den Nachtstunden erlaubt. In Teilen von Oberspreewald-Lausitz und im ganzen Elbe-Elster-Kreis gilt das Verbot der Wasserentnahme aus oberirdischen Gewässern. In Märkisch-Oderland besteht dieses Verbot seit 2020 durchgängig.
1: Die Menschen in Buko müssen weiter auf Trinkwasser verzichten oder es vor dem Verzehr abkochen. Das hat das Gesundheitsamt des Landkreises Märkisch-Oderland gesagt. Vor gut 2 Wochen wurden im Trinkwasser koliforme Keime nachgewiesen. Die können Magen-Darm-Beschwerden auslösen. Johanna Selig, Kreissprecherin.
3: Der aktuelle Stand sieht in Buko jetzt nun so aus, dass nun leider das gesamte Trinkwassernetz in Buko betroffen ist von den koliformen Keimen und die Werte nun so erhöht sind, dass das Gesundheitsamt des Landkreises Märkisch-Oderland ein Abkochgebot erlassen musste. Die Anwohner in Buko müssen ihr Wasser, was sie zum Verzehr von Nahrung oder zum Trinken benutzen, im Vorfeld abkochen. Also 3 Minuten abkochen lassen und 10 Minuten abkühlen, bevor man es denn verwendet.
1: Die Ringbahn in Berlin ist zwischen Westend und Halensee wieder befahrbar. Seit heute Morgen rollen die S-Bahn-Züge wieder planmäßig. Patrick Buchmüller informiert.
4: Seit Freitag war der Abschnitt der Ringbahn in Charlottenburg gesperrt. Ein Spezialkran hat mehrere Stahlträger auf die Brückenpfeiler gesetzt. Einige der Einzelteile sind bis zu 320 Tonnen schwer. Ein paar Probleme hat es gestern Nachmittag gegeben. Da war der Wind zu stark. Deswegen mussten die Arbeiten für einige Stunden unterbrochen werden. Am Abend ging es dann aber weiter. Heute Morgen ist der Kran auch noch mal im Einsatz. Ein letztes Teil muss noch auf die Brückenpfeiler gehoben werden. Die S-Bahnen können trotzdem weiterfahren, da es sich um ein Randstück handelt, das nicht über die Gleise ragt.
1: Die USA haben trotz einer geltenden Waffenruhe wieder Ziele im Iran bombardiert. Sie begründen das damit, dass der Iran immer wieder Handelsschiffe in der Straße von Hormuz angreift. USA-Korrespondent Martin Ganselmeier.
5: Nach Angaben von US-Medien richteten sich die Angriffe gegen iranische Raketenstellungen, Anlagen zur Luftabwehr und Boote der iranischen Revolutionsgarden. Bereits in der Nacht zum Sonntag hatte das US-Militär 140 Ziele im Iran bombardiert. Eine Vergeltungsmaßnahme für eine iranische Drohnenattacke auf ein Containerschiff unter zypriotischer Flagge. Jedes Mal, wenn Iran uns angreift, schlagen wir 20 Mal so stark zurück, drohte US-Präsident Trump.
1: Und soweit die Antenne Brandenburg Nachrichten. 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
6: Also ich habe prinzipiell nichts zu meckern. Ja, Sonne, zeitweise mal mehr, mal weniger Wolken dabei. Vor allem in der Prignitz auch mal ein kurzer Schauer. Wärmegewitter auch schön. Temperaturen dabei nicht so heiß, wie ich finde. 26 bis 30 Grad, damit kommt man gut klar. Aktuelle Werte, wir haben 19 Grad in Guben und Lindenberg. 23 melden Bad Liebenwerda und Zehlenick und 24 Grad aktuell in Dahme und Wittstock-Dossel. In der Nacht erst locker bewölkt oder klar. Im Verlauf dann von Nordwesten wolkiger, aber nochmals trocken. Selten mal ein Gewitter. 17 bis 14 Grad dazu. Und morgen erst wolkig, dann aber auch mal heiter. Ab dem Mittag einzelne Schauer oder Gewitter möglich, vor allem Richtung Süden. Höchstwerte bei 26 bis 28 Grad.
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6: Der Blick auf die Straßen. Wir schauen auf die A10, westlicher Berliner Ring Richtung Dreieck Havelland. Zwischen Großkreuz und Leest haben wir Baustellenstau. Hier dauert es aktuell eine Dreiviertelstunde länger. A11 Berlin Richtung Stettin. Zwischen Lanke und Finofurt blockiert ein defekter LKW die rechte Spur. Hier staut es sich momentan eine Viertelstunde mehr einplanen. B1 Magdeburg Richtung Brandenburg. Zwischen Neubenzdorf und Plau haben wir Stau an einer Baustellenampel. Eine halbe Stunde dauert es hier länger. Auch von Kirchmöser müssen wir mehr Zeit einplanen. Stadtverkehr Berlin, A100 Stadtring. Zwischen Detmolder Straße und Tempelhofer Damm dauert es in beiden Richtungen eine Viertelstunde länger, und zwar an den Baustellen. So, und jetzt noch Blitzer. Die stehen aktuell zwischen Gumtow und Bärensprung. Dann in Berlin-Friedenau auf der Hauptstraße in Richtung Steglitz. Den hat Micha gesehen. In Michendorf in der Kaputer Chaussee in Richtung Kaput. Da dann der nächste. Staus, Blitzer und Entwarnungen können Sie gerne melden beim Antenne-Verkehrsservice. Da sitzt der Christoph und ist erreichbar unter der 0331 70 98 101. Danke fürs Melden. Ein unterwegs gute Fahrt. 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
6: So, also wir sind in den Sommerferien und die haben ja schon mal ihren ganz eigenen Soundcheck. Ja? Sind wir bald da? Mir ist langweilig. Wir haben heute eine Idee, die Nerven schont und sogar Eltern Spaß macht. Das Ergebnis nach zwei Songs genau hier. Okay.

0: Superheld. Lass uns gehen. Perfekte Musik für den Start in die Ferien. Und wir bleiben mal so ein bisschen beim Thema. Denn es gibt ja Momente, da wünscht man sich vielleicht im Auto einfach eine Fernbedienung für die Rückbank. Zack, da ist da hinten Ruhe. Gibt's aber leider nicht. Naja, aber wir empfehlen eine ziemlich gute Alternative. Andrea Schneider von der Buchhandlung Victoria Garten in Potsdam stellt uns diese Woche Hörbücher vor, bei denen ja nicht nur die Kinder dranbleiben, sondern die Großen gleich mal mit. Heute hat sie Der Wind in den Weiden dabei. Das klingt erstmal nach einem Wetterbericht, ist aber deutlich spannender. Worum geht's denn, Andrea?
1: Ist ein Klassiker, ist schon über 100 Jahre alt, hat meine Kollegin Annette mir zugespielt. Mhm. Kommt aus England, Autor ist Kenneth Green. Und es ist eigentlich die uralte Geschichte von Freundschaft und Zusammenhalt, auch in komplizierten Situationen.
0: Ja.
1: Und wir haben den Maulwurf, der ist etwas schüchtern und der ist befreundet mit der Wasserratte. Und gemeinsam besuchen sie den freundlichen Dachs. Also jeder hat auch eigentlich eine Eigenschaft. Und der Einzige, der sozusagen Chaos in das Ganze bringt, ist die Kröte. Die okay. ist eitel und reich.
0: Oh.
1: Und ich will auch nicht zu viel verraten. Die bringt eigentlich alles durcheinander. Die sorgt dafür, dass die anderen drei trotz dieses Chaos, was die, und das ist auch wirklich unmögliches Chaos, dass die Freunde bleiben. Und
0: ja.
1: das ist ja wichtig, dass man in schlechten Zeiten oder auch wenn jemand nicht so ist, wie man ihn sich vorstellt oder braucht als Freund, dass man trotzdem gemeinsam einen Weg findet, wie man seine guten Eigenschaften herauskehrt. Es ist ab 8 empfohlen. Es ist gelesen von Stefan Kaminski und Tommy Pieper. Es ist sehr, sehr angenehm und man kann sich über mehr als 3 Stunden unterhalten lassen.
0: Tommy Pieper ist das der früher mal den Alf gesprochen hat?
1: Ja, genau.
0: Herrlich.
1: Ja.
0: Der Wind in den Weiden gibt's zu kaufen auf CD im Buchladen oder natürlich auch zum Download. Danke, Andrea Schneider von der Buchhandlung Victoria Garten in Potsdam.

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0: geht immer, wenn es warm wird. Ne? Scott McKenzie, San Francisco, gehört auf der Antenne um 11.30 Uhr.
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2: Aus Cottbus mit Florian Ludwig. Schönen guten Tag. In der Lieberose Heide werden am Rand der ehemaligen Schießbahn ab heute Waldflächen gezielt nach Munition abgesucht. Insgesamt geht es um eine Fläche von 9 Hektar. Einzelheiten von Jasmin Schomber.
3: Wer im Wald spazieren geht, soll das ohne Gefahr. Ab heute wird also in der Nähe von Rachhausen nach alter Munition gesucht. In diesem Bereich war früher ein alter Truppenübungsplatz. Die Arbeiten übernehmen dabei Experten im Auftrag des Kampfmittelbeseitigungsdienstes. Gesucht wird bis zum 6. August. Außerdem soll es Ende August in diesem Bereich eine weitere großräumige Suche geben.
2: Ferienzeit ist Baustellenzeit. Ab heute beginnen vielerorts in Südbrandenburg Straßenbaumaßnahmen. Die sorgen teils für gesperrte Straßen und Umleitungen. Einen Überblick hat Antenne-Reporter Vincent Kutsche.
4: Auf der Landesstraße L52 zwischen Schlabendorf und Luckau im Landkreis Dahme-Spreewald finden Bauarbeiten zur Sanierung der Fahrbahn statt. Die Arbeiten werden abschnittsweise unter Vollsperrung durchgeführt. Eine großräumige Umleitung ist ausgeschildert. In Straupitz werden die Regenentwässerungsanlagen an der Landesstraße L44 erneuert. Auch hier gibt es eine Vollsperrung mit Umleitung. Ebenso im Landkreis Spree-Neiße zwischen Hähnchen und Kolkwitz. Hier wird die Fahrbahn auf einer Strecke von 3 Kilometern erneuert.
2: Einmal trainieren wir die Profis von Real Madrid. Diese Möglichkeit haben Kinder und Jugendliche ab heute in Czernitz, wie Antenne-Reporterin Aspasia Opitz berichtet.
5: 5 Tage lang macht die Fußballschule des spanischen Rekordmeisters beim BSV Chemie Czernitz Station. Mädchen und Jungen zwischen 7 und 16 Jahren absolvieren insgesamt 10 Trainingseinheiten. Dabei geht es um fußballerische Fähigkeiten, aber auch um Teamgeist und Fairplay. Die Trainer schauen sich dabei auch genau an, wo die Stärken der jungen Fußballer liegen und woran sie noch arbeiten können. Das Camp läuft bis Freitag.
2: Und auch die großen Fußballer vom FC Energie Cottbus sind im Trainingslager. Noch bis Samstag trainiert der FCE im österreichischen Obernhof. Am Mittwoch ist ein Testspiel gegen den tschechischen Erstligisten Mladá Boleslav geplant. Und auch am Samstag soll es noch ein Testspiel geben.
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2: Ja, noch ist es ganz schön bewölkt. Am Nachmittag wird es dann aber deutlich sonniger und auch spürbar wärmer mit bis zu 30 Grad. Morgen starten wir dann erstmal freundlich in den Dienstag. Ab dem Nachmittag kann es dann aber auch zu Gewittern kommen, vor allem hier bei uns im Süden des Landes. Und soweit die Nachrichten für die Lausitz und das Elbe-Elster-Land. 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
6: Der Blick auf die Straßen. Zunächst mal Vorsicht auf der A10, nördlicher Berliner Ring Richtung Dreikafelland zwischen Mühlenbeck und Birkenwerder. Da liegen Gegenstände auf der Fahrbahn. A10, westlicher Berliner Ring Richtung Dreikafelland zwischen Großkreuz und Leest haben wir Baustellenstau. Hier dauert es gerade eine Dreiviertelstunde länger. Und in der Gegenrichtung Dreieckwerder Stau zwischen Potsdam Nord und Leest. Hier 10 Minuten mehr einplanen. A11 Berlin Richtung Stettin. Zwischen Lanke und Finofurt blockiert ein defekter LKW die rechte Spur. Hier staut es sich und es dauert 10 Minuten länger. Dann B1 Magdeburg Richtung Brandenburg. Zwischen Neubenzdorf und Plaue haben wir Stau an einer Baustellenampel. Hier eine Viertelstunde mehr einplanen. Stadtverkehr Berlin, A100, Stadtring zwischen Detmolder Straße und Tempelhofer Damm dauert in beiden Richtungen an den Baustellen bis zu einer Viertelstunde länger. Und in Blankenfelde, da ist die Blankenfelder Chaussee zwischen Hauptstraße und Rosenthaler Weg nach einem Unfall in beiden Richtungen gesperrt. Und die Blitzer stehen zwischen Gumte und Bärensprung, dann in Berlin-Friedenau auf der Hauptstraße Richtung Steglitz und in Michendorf in der Kaputer Chaussee in Richtung Kaput, da haben wir dann auch noch einen. Staus, Blitzer und Entwarnungen können Sie gerne melden beim Antenne Verkehrsservice. Die Nummer 0331 70 98 101. Dankeschön dafür. Ein unterwegs gute Fahrt.
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6: Dazu gibt's 3 Songs ohne Unterbrechung. Ja, bitte mal alles stehen und liegen lassen oder fallen lassen. Ja, am besten wirken diese Songs nämlich, wenn man mal gar nichts dazu macht. Knapp 10 Minuten Seele baumeln lassen. Ja, wer es aber nicht lassen kann, darf auch dazu so ein bisschen arbeiten. Ja, wir wollen hier niemanden zwingen zu seinem Glück. Gleich für Sie Gary Halliwell, Johnny Wakelin mit dabei oder jetzt die Bangles aus den 80ern mit Manic Monday. Viel Spaß dabei.

0: Antenne Brandenburg hier, Ihr Begleiter mit der schönsten Musik für Brandenburg, auch der von Gary Halliwell. Also ich war ja am Wochenende wieder in Brandenburg unterwegs, quer über die Dörfer mit dem Motorrad, und was mir aufgefallen ist, in jeder Ecke Ü60 Tour de France Fahrer, ja, mit Helm, mit hautenger Radlerklamotte, bis an die Grenzen des guten Geschmacks. Und ich war überrascht, dass selbst unser Jörgi jetzt ins gleiche Horn bläst.
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2: Sag mal, Jörgi, was ist das denn?
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0: Crying in the Rain. Der Song stammt aber gar nicht von den Norwegern, sondern wurde schon 1962 von den Everly Brothers zum Hit gemacht. 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Kurzer Blick auf die Straßen, denn da passiert ja auch so einiges. Es gibt eine Meldung von der A20 Rostock Richtung Kreuz Uckermark. Zwischen Pasewalk Süd und Rastplatz Klockow West. Da steht ein defektes Fahrzeug auf der linken Spur. Hier liegen auch Gegenstände auf der Fahrbahn. Bitte in diesem Bereich besonders vorsichtig fahren. Die Zeit 11.54 Uhr.
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1: Im Studio Jasmin Decker, guten Tag. Kein Rasen sprengen, kein Pool auffüllen. Im Havelland darf seit heute tagsüber kein Wasser mehr aus Flüssen, Seen und Teichen entnommen werden. Der Landkreis hat aufgrund der Trockenheit im Moment eine entsprechende Verfügung erlassen. Das Verbot gilt bis zum 30. September jeweils von 10 bis 18 Uhr. Ähnliche Wasserentnahmeverbote gelten schon in den Kreisen Märkisch-Oderland, Potsdam-Mittelmark und Elbe-Elster sowie in Brandenburg an der Havel. Nach der Schließung mehrerer Geburtsstationen in Brandenburg warnt der Hebammenverband vor den Folgen für werdende Eltern. Aus Sicht der Hebammen könnten längere Wege zur Klinik auch gesundheitliche Risiken mit sich bringen. Robin Marienfeld berichtet.
2: Der Verband befürchtet, dass Schwangere wegen der längeren Anfahrtswege entweder zu spät oder vorsichtshalber zu früh in die Klinik fahren. Eine frühe Aufnahme könne aber den natürlichen Geburtsverlauf stören und medizinische Folgeeingriffe nach sich ziehen, so eine Verbandssprecherin. Gleichzeitig steige die Belastung für die verbleibenden Geburtskliniken und deren Personal. Zuletzt hatten unter anderem die Kreissäle in Ludwigsfelde, Strausberg und Forst geschlossen. Zum 1. August folgt die Geburtshilfe im St. Josefs Krankenhaus in Potsdam.
1: Gesperrte Fließe im Unterspreewald und verzweifelte Kahnfährleute. Der massive Befall durch den Eichenprozessionsspinner ruft heute auch die Landespolitik auf den Plan. Brandenburgs Infrastrukturminister Krumbach und Umweltministerin Mittelstädt machen sich jetzt gerade persönlich ein Bild von der Lage. Inka Gluschke mit den Infos.
3: Gemeinsam mit den zuständigen Behörden wollen sie in Schleppzig beraten, wie es jetzt weitergehen soll. Probleme durch den massiven Befall gibt es nicht nur wegen der allergischen Reaktionen, die Haare des Eichenprozessionsspinners verursachen können. Forstarbeiter können im Moment nicht in ihre Reviere, um zu arbeiten. Deshalb können auch herabfallende Äste und umstürzende Bäume entlang der Gewässer gefährlich werden.
1: Lange Gesichter an den Flughäfen, wenn dort die Flüge in den Urlaub total verspätet oder sogar ganz gestrichen sind. Nun haben die EU-Mitgliedstaaten beschlossen, die Rechte der Flugpassagiere zu stärken. Die neuen Regeln sind wahrscheinlich ab Mitte 2027 verbindlich. Aus Brüssel berichtet Sarah Lopez.
4: Bei der Buchung soll zukünftig standardmäßig der Preis mit Handgepäck angezeigt werden, damit Reisende Preise besser vergleichen können. Eltern sollen für ihre Kinder unter 14 Jahren keine Gebühr mehr für eine Sitzplatzreservierung zahlen müssen, um nebeneinander zu sitzen. Außerdem sind Änderungen geplant, wenn ein Flug so viel Verspätung hat, dass Fluggäste Anspruch auf Entschädigung haben. Dann müssen die Fluggesellschaften laut der Reform innerhalb von 96 Stunden darüber informieren, welche Rechte die Reisenden haben und wie sie die geltend machen können.
1: Und soweit die Antenne Brandenburg Nachrichten. 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
5: Ein schöner, leicht unbeständiger Sommertag heute. Im Osten kommt jetzt am Nachmittag auch langsam die Sonne raus. Ansonsten sind aber auch einige Quellwolken unterwegs. Dazu vor allem in der Prignitz ein paar Schauer oder Gewitter möglich. Die sind auch im Rest der Mark durchaus drin. Meist bleibt es aber trocken. Temperaturen bei 26 bis 30 Grad. Aktuelle Werte, wir haben 20 Grad in Rietz-Neuendorf, 24 in Fürstenberg, 25 Grad sind es in Templin und 26 in Wittstock-Dosse. In der Nacht nach letzten Schauern oder Gewittern wieder trocken und locker bewölkt, 17 bis 14 Grad. Und morgen, da starten wir mit vielen Wolken, dann kommt die Sonne durch. Ab Mittag sind dann aber auch wieder Schauer oder Gewitter möglich, vor allem im Süden. All das dann bei Höchstwerten von 25 bis 28 Grad.
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5: Der Blick auf die Straßen zu A10 mal zunächst. Ja, westlicher Berliner Ring Richtung Dreieck Havelland. Zwischen Großkreuz und Lees haben wir Baustellenstau. Hier dauert es aktuell eine Dreiviertelstunde länger. A20 Rostock Richtung Kreuz Uckermark. Zwischen Pasewalk Süd und Rastplatz Klockow West gibt es Behinderungen nach einem Unfall. Und die B96 Fürstenberg Richtung Neubrandenburg ist zwischen Fürstenberg Havel und dem Abzweig nach Piepert nach einem Unfall derzeit gesperrt. So, Landkreis Uckermark. Hier ist der Storkower Damm zwischen Hammelspring und Storkow gesperrt. Hier öffnet sich die Bahnschranke nämlich nicht mehr. Und in Biesenthal, da ist die Ruhlsdorfer Straße zwischen Brendener Straße und Akazienallee wegen eines Hausbrandes in beiden Richtungen gesperrt. Stadtverkehr Berlin, aktuell ist zur S-Bahn. Die Ringbahn ist zwischen Halensee und Beusselstraße unterbrochen. Grund hier ein Notarzteinsatz. Betroffen sind die S41, 42 und 46. So, Blitzer habe ich noch für Sie. In Berlin-Friedenau auf der Hauptstraße Richtung Steglitz und in Michendorf in der der Kaputer Chaussee und zwar in Richtung Kaput. Staus, Blitzer und Entwarnungen können Sie gerne melden beim Antenne-Verkehrsservice. Die Nummer 0331 70 98 101. Dankeschön fürs Melden. Allen unterwegs eine gute Fahrt.
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5: 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Und wer sind Sie?
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0: Here comes the sun. So, und hier kam's, the Grillwurst. Wie sagte Konfuzius einst, ein Grillabend ohne Grillgut ist wie Brandenburg ohne Seen. Irgendwie möglich, aber ziemlich traurig. Und genau deshalb kümmern wir uns um das, was bei Ihnen auf den heißen Rost kommt.
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0: Grillknacker, Brandenburger, Bratwurst und Salate, deren Namen ich nicht aussprechen kann, außer Kartoffelsalat, bekommen Sie alles von uns während der WM. So, mal schauen, wem die Bikini-Figur egal ist. Einen wunderschönen guten Tag, hier ist René Hausmann. Wer ist denn da?
2: Hallo, hier ist Matthias.
0: Hi Matthias, von wo aus rufen Sie an?
2: Im Moment gerade aus Brieselang, von der Baustelle.
0: Oh, von der Baustelle aus. Matthias, schnell mal zurückgedacht. Wenn Sie jetzt zu Hause in der Küche vorm Kühlschrank stehen würden, den aufmachen und reingucken, was wäre denn da an Grillzeug drin?
2: Ehrlich gesagt, heute noch nicht.
0: Absoluter Notstand bei Matthias zu Hause?
2: Ja.
0: Da müssen wir ran. Herzlichen Glückwunsch, Matthias. Also wir pumpen den Kühlschrank wieder voll. Die nächste Party mit den Jungs beim Fußball gucken ist gesichert.
2: Alles klar, super, wunderbar.
0: Wann haben Sie das letzte Mal gegrillt?
2: Gestern.
0: Oh, da müssen wir alles wieder rausnehmen. Tut mir leid. Nein, Matthias, bleibt alles, wie es ist. Und genau. Hat aufs Herz noch so ein bisschen dabei bei der WM oder hat Sie das Fieber verlassen?
2: Ehrlich gesagt verlassen.
0: Mich auch so ein bisschen, muss ich ehrlich sagen. Aber halb so wild. Matthias, dann wünsche ich noch einen tollen Tag auf der Baustelle. Ist viel zu tun?
2: Noch ein bisschen hier was wegfahren noch und ein bisschen noch was buddeln in die Erde.
0: Das klingt wirklich nach harter Arbeit bei der Sonne. Dann durchhalten, Matthias. Und wie gesagt, wir kümmern uns drum, dass wir uns nicht vom Fleisch fallen. Herzlichen Glückwunsch nochmal und Gruß an die Kollegen, ja?
2: Vielen Dank, das mache ich.
0: Tschüss.
2: Danke.
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0: Musik aus den 70ern von Harpo, Horoscope. Und dieser Typ, der Harpo, der war ja nicht nur für seine bunten Outfits bekannt, ja. Sein Markenzeichen war auch eine silberne Harfe, die er bei den Auftritten oft dabei hatte, obwohl er sie auf vielen Songs gar nicht gespielt hat. Hier ist Antenne Brandenburg, der Begleiter mit der schönsten Musik um 12.30 Uhr.
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2: Aus Cottbus mit Markus Roder. Schönen guten Tag. Die Gubener Altstadt ist bereits gut vor Hochwasser geschützt. Jetzt soll es weitergehen. Umweltministerin Hanka Mittelstädt weiht heute in Guben offiziell einen neuen Teilabschnitt des Hochwasserschutzes ein. Für den Gubener Bürgermeister Fred Maro ist klar, dass es weitergehen muss.
3: Das, was noch vor uns liegt, ist der sogenannte dritte BA. Das ist noch flussabwärts, sind ca. 600 Meter, die da noch gemacht werden müssen. Das ist allerdings außerhalb der Wohnbebauung und war nicht so betroffen wie die anderen Teilabschnitte, die jetzt sicher sind. Und natürlich die Verstärkung der Hochwasserschutzmaßnahmen für das Industriegebiet. Auch da sind wir mit dem Land ja seit vielen Jahren in Kontakt. Und da hoffe ich, dass jetzt die Realisierung in Aussicht gestellt wird.
2: In der Lieberoser Heide werden am Rand der ehemaligen Schießbahn ab heute Waldflächen gezielt nach Munition abgesucht. Insgesamt geht es um eine Fläche von 9 Hektar. Einzelheiten von Jasmin Schomber.
4: Wer im Wald spazieren geht, soll das ohne Gefahr. Ab heute wird also in der Nähe von Rachhausen nach alter Munition gesucht. In diesem Bereich war früher ein alter Truppenübungsplatz. Die Arbeiten übernehmen dabei Experten im Auftrag des Kampfmittelbeseitigungsdienstes. Gesucht wird bis zum 6. August. Außerdem soll es Ende August in diesem Bereich eine weitere großräumige Suche geben.
2: Einmal trainieren wie die Profis von Real Madrid. Diese Möglichkeit haben Kinder und Jugendliche ab heute in Czernitz. Antennereporterin Aspasia Opitz berichtet.
5: 5 Tage lang macht die Fußballschule des spanischen Rekordmeisters beim BSV Chemie Czernitz Station. Mädchen und Jungen zwischen 7 und 16 Jahren absolvieren insgesamt 10 Trainingseinheiten. Dabei geht es um fußballerische Fähigkeiten, aber auch um Teamgeist und Fairplay. Die Trainer schauen sich dabei auch genau an, wo die Stärken der jungen Fußballer liegen und woran sie noch arbeiten können. Das Camp läuft bis Freitag.
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2: Noch ist die Sonne hier bei uns im Süden des Landes etwas zurückhaltend. Viele Wolken noch am Himmel, die verziehen sich aber im Laufe des Nachmittags und dann wird es nach und nach sonniger. Auch die Temperaturen ziehen noch an, wir bekommen am Nachmittag dann bis zu 30 Grad. Die kommende Nacht lohnt sich durchzulüften, es kühlt sich ab auf etwa 14 Grad. Morgen starten wir dann freundlich in den Dienstag. Ab dem Nachmittag zieht es sich dann wieder ein Stückchen zu und dann sind nicht nur Schauer möglich, sondern auch Gewitter. Vor allem hier bei uns in Südbrandenburg. Die Zeit 12.33 Uhr.
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0: Hallo Autos, ein Blick auf die A10 westlicher Berliner Ring Richtung Dreieckhafenland. Zwischen Großkreuz und Leest haben wir Stau an einer Baustelle. Hier dauert es aktuell bis zu einer Stunde länger. Dann A11 Berlin Richtung Stettin. Die Autobahn ist hier nach einem Unfall derzeit gesperrt. B1 Magdeburg Richtung Brandenburg. Zwischen Neubenzdorf und Plaue haben wir Stau an einer Baustellenampel. Hier dauert es eine Viertelstunde länger. Die B96 Fürstenberg Richtung Neubrandenburg ist zwischen Fürstenberg-Havel und dem Abzweig nach Pripyat nach einem Unfall derzeit gesperrt. Und im Landkreis Uckermark, da ist der Storkower Damm zwischen Hammelspring und Storkow gesperrt. Hier öffnet sich die Bahnschranke nicht mehr. Stadtverkehr Berlin. Aktuell ist zur S-Bahn. Die Ringbahn ist zwischen Halensee und Beusselstraße unterbrochen. Grund hier ist ein Notarzteinsatz und betroffen sind die S41, 42 und 46. Blitzer stehen zwischen Gumtow und Bärensprung und in Michendorf in der Kaputer Chaussee Richtung Kaput. Staus, Blitzer und Entwarnungen können Sie gerne melden beim Antenne Verkehrsservice. Da sitzt der Matthias und ist erreichbar unter der 0331 70 98 101. Danke dafür und allen unterwegs eine gute Fahrt.
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0: Drei gehen noch rein. Ja, so ungefähr. 3 Songs ohne Unterbrechung jetzt. Mehr Musik am Mittag. Da zerfließt auch das Softwares vom Nachtisch. Die Backstreet Boys gibt's dazu nämlich. Ja, Hot Chocolate und Maggie Riley und Mike Oldfield. Also allesamt waren bereits Mittagessen und dürfen jetzt mal liefern, wie ich finde.

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1: Zeit für eine fundierte Namensdeutung hier auf Antenne Brandenburg. Einen wunderschönen guten Tag, Christine Behm aus Potsdam.
2: Hallo.
1: Frau Behm, Sie haben uns eine Aufgabe gegeben, das heißt unserem Herrn Professor Udolf, denn Sie möchten gerne wissen, woher Ihr Mädchenname kommt. Knorr, geschrieben mit OH. Und Sie sagen, dass die Eltern aus Schlesien kommen.
2: Richtig.
1: Herr Professor Udolf, mit Schlesien, da kennen Sie sich doch ganz besonders gut aus. Die halbe Familie kommt daher.
3: Das ist richtig, auch die von meiner Frau, die kommen auch aus Schlesien. Frau Behm, schönen guten Tag.
2: Schönen guten Tag, Herr Professor.
3: Knorr, darum geht es. Ich habe eine Reihe von Familiennamen hier, die fangen alle mit Knö an. Ich lese Ihnen das mal vor. Es dauert jetzt eine halbe Stunde etwa. Knauer, Knauber, Knauf, Knaufel, Knaup,

0: Knaust, Knopf und so weiter.
1: Ja.
0: Wir
1: ja.
0: haben eine seltsame Wortfamilie, wo immer Kn davor steht. Und das geht hm. um einen körperlich auffallenden Menschen. Ein knotiger, knorriger, knolliger Mensch. Wir müssen nämlich ihren Namen ein bisschen anders aussprechen. Nicht Knorr, sondern Knorr. Also,
1: aha.
0: ein knorriger Typ. Können Sie sich vorstellen, ne? Ein Mensch,
1: ja, kann ich.
0: Bei dem die Knochen unter der Haut so deutlich zu sehen sind. Ein hagerer Typ,
1: okay.
0: ne? René, etwas ja, in der Richtung. Ne? Hm. Das ist die Lösung für Ihren Namen.
2: Aber ich finde es wirklich erstaunlich, aha. dass es in den ersten zwei Buchstaben festgemacht werden kann.
0: Ja, ist erstaunlich. Ne? Ich glaube, Knust okay. gehört auch dazu. Ne?
2: Ach,
0: ja? ja, Frau Behm, ich glaube, das ist verständlich. Okay. Ich frage Sie jetzt nicht, was Sie für eine Gestalt haben. Das spielt jetzt keine Rolle, okay?
1: Wir sind nicht knorrig.
0: Okay, alles klar. Sehr gut.
2: Liebe Frau
1: Super.
2: Behm, ganz liebe Grüße um die Ecke nach Potsdam. Machen Sie es gut
1: Danke.
2: Und haben Sie noch einen schönen Tag.
1: Vielen Dank.
0: Bitte, tschüss.
1: Okay. Tschüss.
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0: aus den 80ern. Hall & Oates mit Man Eater. Nein, der Song wurde nicht wegen einer Ex geschrieben. Tatsächlich steckt dahinter eine Kritik an der gnadenlosen Jagd nach Erfolg. Also manchmal ist das größte Raubtier gar nicht der Mensch, sondern vielleicht eher der Terminkalender. Hier ist Antenne Brandenburg am Montagmittag um 12.54 Uhr.
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1: Im Studio Jasmin Becker, guten Tag. Brandenburgs Umweltministerin Mittelstädt besucht heute im Rahmen ihrer Wassertour die Stadt Guben im Spree-Neiße-Kreis. Sie schaut sich dort die Hochwasserschutzanlage an. Der Deich im Stadtgebiet wurde saniert und eine Schutzwand entlang der Neiße neu gebaut, um die Altstadt vor Überflutungen zu schützen. Mittelstädt weiht zusammen mit Bürgermeister Maro nun den nächsten Bauabschnitt ein.
2: Ich werde mit der Ministerin auch darüber sprechen, wie wir jetzt die Verstärkung der Hochwasserschutzmaßnahmen für unser Industriegebiet fortsetzen. Also, es ist ein guter Tag für Guben, weil der Hochwasserschutz realisiert worden ist. Aber es gibt noch an zwei Teilabschnitten was zu tun und das sind die Herausforderungen für die nächsten Jahre.
1: Am Neuruppiner Amtsgericht geht es gerade um einen Unfall, der sich vor 2 Jahren auf der B5 bei Wusterhausen ereignete. Ein 56-Jähriger aus Sachsen-Anhalt muss sich nun wegen fahrlässiger Tötung verantworten. Markus Roder berichtet.
3: Der Mann soll in Segeleth mit seinem Mercedes auf der falschen Spur unterwegs gewesen und deshalb frontal mit einem Mitsubishi zusammengestoßen sein. Im Mitsubishi saßen eine 73-Jährige und ihre damals 16-jährige Enkelin. Die Seniorin wurde durch den Crash schwer verletzt und in ihrem Auto eingeklemmt. Sie konnte von den Rettern nur noch tot geborgen werden. Beim heutigen Prozesstag sollen ein Zeuge und ein Sachverständiger gehört werden. Möglicherweise wird auch ein Urteil gesprochen.
1: Instagram, TikTok und Co. erst ab 13 Jahren, das empfiehlt eine Expertengruppe der EU-Kommission. Ihren Bericht hat sie am Vormittag Kommissionspräsidentin von der Leyen übergeben. Die will noch in diesem Jahr einen entsprechenden Gesetzentwurf präsentieren. Aus Brüssel berichtet Katrin Schmidt.
4: Konkret heißt das, die Social-Media-Nutzung sollte bis zum Alter von 13 Jahren EU-weit nur unter Aufsicht der Eltern oder anderer Aufsichtspersonen sowie zeitlich begrenzt erfolgen, heißt es in dem Expertenbericht. Danach biete sich ein abgestufter Zugang an. Also bestimmte Internetseiten und Apps könnten dann ab 13 Jahren erlaubt sein, andere erst ab 15 oder ab 16 Jahren. Und zwar abhängig davon, wie die Plattformen ihre Sicherheit für Kinder und Jugendliche nachweisen.
1: Die Berliner CDU will heute Finanz- und Kultursenator Evers offiziell zum Spitzenkandidaten für die Abgeordnetenhauswahl machen. Der Landesvorstand will darüber am Abend entscheiden. Die CDU-Kreisvorsitzenden hatten Evers am Freitag vorgeschlagen, nachdem der regierende Bürgermeister Wegner seine Kandidatur zurückgezogen hatte. Jan Menzel berichtet.
5: Er soll die Trendwende schaffen, verlorenes Vertrauen zurückgewinnen und der CDU 10 Wochen vor der Berlin-Wahl wieder Schub geben. Stefan Evers, 46 Jahre Finanz- und Kultursenator und nach dem Rückzug von Kai Wegner auch kommissarischer Landeschef der CDU, wird heute noch eine weitere Position offiziell übernehmen, Spitzenkandidat für die Berlinwahl im September. Seine Nominierung durch den Landesvorstand ist reine Formsache. Ein Parteitag ist nicht mehr notwendig, könnte aber stattfinden, um Evers einen großen Auftritt mit entsprechender Inszenierung zu ermöglichen.
1: Und soweit die Antenne Brandenburg Nachrichten. 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
6: Jasmin, schönen Feierabend.
1: Danke.
6: Erhol dich gut nach dem Tennis-Gucken.
1: Oh, das mache ich.
6: Bis zum Ende geguckt, ja?
1: Ja, bis zum Ende. Jetzt bin ich müde.
6: Ich musste vorher wegschalten, konnte mir das nicht anschauen.
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6: Du guckst mich an, stimmt wirklich, ja. Ich musste vorher wegschalten. Also als der Zverev nicht mehr konnte, war Feierabend. So, das Wetter. Ferienkinder, ab ins Freibad. Das Wetter macht mit. Wir haben Sonne, wir haben ein paar Quellwolken. Nur ausnahmsweise mal ein Schauer oder Wärmegewitter. 26 bis 30 Grad dazu. Es weht ein recht böiger Wind. Nicht ganz ideal bei hoher Waldbrandgefahr. Aktuelle Temperaturen, wir haben 22 Grad in Ried-Neuendorf, 25 in Stechlin und Altdöbern und 28 Grad in Pritzwalk. In der Nacht dann locker bewölkt und nach einzelnen Schauern oder Gewittern dann trocken. Tiefstwerte bei 17 bis 14 Grad. Ja, und es bleibt sommerlich warm und leicht unbeständig. Morgen bei 25 bis 28 Grad. Dazu erst viele Wolken, später dann auch Sonne, aber eben auch einzelne Schauer oder Gewitter, die vor allem im Süden niedergehen können.
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6: Der Blick auf die Straßen, was haben wir da? Eine Meldung von der A10, westlicher Berliner Ring, Richtung Dreieck-Havelland das Ganze. Zwischen Großkreuz und Leest haben wir Stau an einer Baustelle. Hier dauert es bis zu einer Dreiviertelstunde länger. In der Gegenrichtung, Dreieck-Werder, haben wir Stau zwischen Potsdam-Nord und Leest. Hier dauert es 20 Minuten länger. A11, Berlin Richtung Stettin. Die Autobahn ist nach einem Unfall zwischen Lanke und Finowfurt derzeit gesperrt. Dann B1, Magdeburg Richtung Brandenburg. Zwischen Neubenzdorf und Plaue haben wir Stau in einer Baustellenampel. Hier dauert es aktuell eine Viertelstunde länger. Die B96 Fürstenberg Richtung Neubrandenburg ist zwischen Fürstenberg-Havel und dem Abzweig nach Pripert nach einem Unfall gesperrt. Und im Landkreis Uckermark ist der Storkower Damm zwischen Hammelspring und Storkow gesperrt. Hier öffnet sich die Bahnschranke aktuell nicht mehr. Geblitzt wird auch noch, und zwar auf der A13 in Höhe Freiwalde, dann in Eisenhüttenstadt auf der Maxim-Gorki-Straße und zwischen Gumtow und Bärensprung da dann die nächste. Staus, Blitzer und Entwarnungen können sich gerne melden beim Antenne Verkehrsservice. Die Nummer 0331 70 98 101. Danke dafür und allen unterwegs gute Fahrt.
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6: So, und wer zum Abend immer noch aufs Handy schauen muss, bekommt von uns gleich eine Alternative. Ja, schauen Sie einfach mal aufs Fernsehen, was es heute Abend im ARD-Sommerkino gibt. Das gleich hier nach zwei Songs. Das da ist einer davon. Mark Almond und Gene Pitney.

0: Montagmittag, die Antenne hier. Und ja, wir alle spüren es, die Fußball-WM geht langsam in die Endphase. Nur noch 4 Spiele. Und dann hat der Fernseher abends wieder freie Termine. Im ersten startet deshalb heute das Sommerkino. 7 Filme stehen da auf dem Programm. Peggy Klubeck hat schon mal reingeschaut, unsere Filmexpertin. Und sie hat festgestellt, dass wir noch nicht ganz wegkommen von der WM oder vom Fußball.
1: Ach, Team Stadion, mach ich die Regeln. Rebellische Regeln.
2: Das ARD-Sommerkino bleibt tatsächlich erstmal beim Fußball mit Jason auf der Suche nach einem Lieblingsverein.
3: Ich gehe mit dir am Wochenende in die Stadien und wir gucken ein paar Spiele. Und als Gegenleistung lässt du dich in der Schule nicht mehr so provozieren.
1: In Ordnung.
2: Es wird ein Groundhopping der extremen Art.
1: Erste, zweite, dritte Liga, das sind 56 Vereine, die schauen wir uns alle zusammen an. Im Stadion. Und dann entscheide ich.
2: Einmal quer durch Deutschland in dieser wunderbaren Vater-Sohn-Geschichte mit ein bisschen Fußball.
1: Wir sind die Wochenendrebellen-Papsen.
4: Die Wochenendrebellen.
2: Das Sommerkino startet mit den Wochenendrebellen. Alle anderen Filme in der Auswahl sind dann Free-TV-Premieren. Zum Beispiel die Fotografin.
5: Wir schicken keine Frauen an die Front.
6: Das ist ein Problem, denn ich bin hier.
2: Kate Winslet porträtiert die Kriegsfotografin Lee Miller und in Olala geht's um französische Identitätskrisen.
7: Scheiße, ich bin Deutscher.
8: Oh mein Gott.
7: Ja, zu 50%.
8: Gab's denn nie einen Verdacht?
2: Wer eher den britischen Humor bevorzugt, 1920 in einem kleinen englischen Kaff.
9: Was für ein Mensch tut so etwas?
2: Die strenggläubige Edith und andere erhalten anonyme Briefe voller Beleidigungen.
10: Wie schlimm ist der?
9: So schlimm wie die anderen.
2: Kleine schmutzige Briefe mit den 2 Oscar-Preisträgerinnen Olivia Colman und Jessie Buckley beruht auf einer ziemlich kuriosen, dennoch wahren Begebenheit. Und das Finale im ARD-Sommerkino?
1: Du bist der Buchspazierer.
11: Wenn du mich kennst, weißt du sicher auch, dass ich immer alleine gehe.
0: Ja, der Buchspazierer als Finale am 17. August. Die 7 Filme, die laufen im ARD-Sommerkino immer montags 20.15 Uhr und an 2 Freitagen. Nach der Ausstrahlung können Sie die Filme dann auch in der Mediathek streamen. Heute geht es los mit Wochenendrebellen. Hier ist Antenne Brandenburg mit Musik von Trio Rio, New York, Rio, Tokio.

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0: Das sind No Mercy auf der Antenne. Please don't go. Es ist 13.30 Uhr.
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2: Aus Cottbus mit Markus Roder. Schönen guten Tag. In Guben geht es weiter voran in Sachen Hochwasserschutz. Umweltministerin Hanka Mittelstädt weiht heute offiziell einen neuen Teilabschnitt der Schutzanlagen ein. Der Ausbau ist damit aber noch nicht abgeschlossen, sagte uns Bürgermeister Fred Maro.
3: Es gibt dann noch zwei Teilabschnitte, die wir brauchen. Das ist der vierte Teilabschnitt, der dann sich hinter der Wohnbebauung noch entlang zieht, flussabwärts. Und ich werde mit der Ministerin auch darüber sprechen, wie wir jetzt die Verstärkung der Hochwasserschutzmaßnahmen für unser Industriegebiet fortsetzen. Also es ist ein guter Tag für Guben, weil der Hochwasserschutz realisiert worden ist. Aber es gibt noch an zwei Teilabschnitten was zu tun. Und das sind die Herausforderungen für die nächsten Jahre.
2: Viele Touristen und Anwohner haben es in den letzten Tagen bemerkt. Am Spremberger Stausee ist der Weg zum Wasser aktuell spürbar länger. Der Wasserstand der Talsperre wird gezielt abgesenkt, um notwendige Arbeiten am Staudamm zu ermöglichen. Antenne-Reporter Daniel Mastow berichtet.
4: Nach Angaben des Landesumweltamtes hat sich dort Pflanzenbewuchs ausgebreitet, der die Standsicherheit des Bauwerks gefährden kann. Bis Anfang August soll der Beckenwasserstand auf maximal 90 Meter über Normalnull sinken. Anschließend wird der Bewuchs entfernt, um die Sicherheit und den langfristigen Erhalt des Staudamms zu gewährleisten. Der niedrige Wasserstand ermöglicht es den Fachleuten, die betroffenen Bereiche des Staudamms sicher zu erreichen und die erforderlichen Maßnahmen umzusetzen.
2: Ferienzeit ist Baustellenzeit. Vielerorts in Südbrandenburg beginnen heute neue Straßenbaumaßnahmen. Autofahrer müssen sich auf Sperrungen und Umleitungen einstellen. Antenne-Reporter Vincent Kutsche mit einem Überblick.
5: Auf der Landesstraße L52 zwischen Schlabendorf und Luckau im Landkreis Dahme-Spreewald finden Bauarbeiten zur Sanierung der Fahrbahn statt. Die Arbeiten werden abschnittsweise unter Vollsperrung durchgeführt. Eine großräumige Umleitung ist ausgeschildert. In Straupitz werden die Regenentwässerungsanlagen an der Landesstraße L44 erneuert. Auch hier gibt es eine Vollsperrung mit Umleitung. Ebenso im Landkreis Spree-Neiße zwischen Hähnchen und Kolkwitz. Hier wird die Fahrbahn auf einer Strecke von 3 Kilometern erneuert.
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2: Die Sonne setzt sich mehr und mehr durch hier bei uns im Süden. Damit geht's auch mit den Temperaturen weiter nach oben. Wir bekommen noch bis zu 30 Grad. In der kommenden Nacht dann kühler bei etwa 14 Grad. Die Zeit, es ist 13.33 Uhr.
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6: Der Blick auf die Straßen zunächst zur A10 westlicher Berliner Ring Richtung Dreieck-Havelland. Zwischen Großkreuz und Leest haben wir Stau an einer Baustelle. Hier dauert es aktuell eine Dreiviertelstunde länger. In der Gegenrichtung Dreieck-Werder Stau zwischen Potsdam-Nord und Leest hier aktuell 10 Minuten obendrauf. A11 Berlin Richtung Stettin. Die Autobahn ist nach einem Unfall zwischen Lanke und Finowo derzeit gesperrt. Und B1 Magdeburg Richtung Brandenburg. Zwischen Neubenzdorf und Plaue haben wir Stau an einer Baustellenampel. Hier aktuell eine Viertelstunde mehr einplanen. Und die B96 Fürstenberg Richtung Neubrandenburg ist zwischen Fürstenberg-Havel und dem Abzweig nach Pripyat nach einem Unfall gesperrt. Im Landkreis Uckermark ist der Storkower Damm zwischen Hammelspring und Storkow gesperrt. Hier öffnet sich die Bahnschranke nicht mehr. Und die Blitzer, von Ihnen gemeldet, auf der B96 zwischen Oranienburg und Nassenheide. Den hat Petra gesehen. Dankeschön, Petra. Grüße gehen raus und bitte ungeblitzt ankommen, ja. Den nächsten haben wir auf der A13 in Höhe Frauwalde und es blitzt in Frankfurt oder auf der Rosa-Luxemburg-Straße. Haben Sie vielleicht auch noch was entdeckt, so wie eben Petra? Dann doch anrufen bitte beim Antenne-Verkehrsservice. Da sitzt der Matthias und ist erreichbar unter der 0331 70 98 101. Dankeschön. Schön fürs Melden und allen unterwegs eine gute Fahrt.
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6: So, das ist letzte Runde für heute. Drei haben wir noch, da mache ich Kasse. Nein, keine Sorge. Die drei hier, die gehen aufs Haus. Drei Songs ohne Unterbrechung. Zum Finale nochmal mehr Musik am Mittag. Da halte ich mich raus und lasse die anderen machen. In unserem Fall sind das Taylor Swift, Foreigner und Kim Wilde. Viel Spaß dabei. 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

0: Neue Musik aus Toy Story auf Antenne Brandenburg von Taylor Swift. So, wir haben ein großes Problem. Den Eichenprozessionsspinner in diesem Jahr in Brandenburg. Also eine echte Nervensäge. Jetzt hat es auch noch den Spreewald erwischt. Vielleicht haben Sie es schon gehört bei uns. Weil der Befall so massiv ist, sind dort seit dem Wochenende mehrere Fließe für den Bootsverkehr gesperrt. Das ist richtig doof. Ausgerechnet jetzt in der Ferienzeit. Die Schleppzieher sind natürlich sauer.
1: 6 Wochen lang hatten sie Zeit, jetzt wird Palaver gemacht.
2: Einfach jetzt zu spät.
3: Es ist ein Witz.
4: Schikane, hoch 10.
5: Jetzt machen sie den Tourismus kaputt. Na, 30, 40 Leute bestimmt, die abgesagt haben, also kleinere Gruppen oder Familien, die kommen wollten.
0: Alexander Kneemeyer betreibt den Kahngarten in Schleppzig. Er sieht schwarz.
5: Wir sind hier in der Saison, wir leben nur von der Saison und wenn sowas dann passiert, ist es existenzgefährdend.
0: Tja, und wie es jetzt weitergeht, ist noch offen. Heute haben sich Umweltministerin Hanka Mittelstädt und Infrastrukturminister Robert Krumbach erstmal vor Ort informiert. Gut, dass zumindest ein Teil der Touristen sich von Eichenprozessionsspinner nicht den Urlaub vermiesen lässt.
6: Ja, wir fahren die 3-Stunden-Tour.
7: 2-Stunden-Tour,
6: ja.
7: Die machen wir trotzdem.
6: Die reicht mir trotzdem. Der Hintern tut sonst weh.
0: Naja, da wünschen wir Glück und hoffen das Beste. Wie es weitergeht, darüber informieren wir Sie. Hier ist Antenne Brandenburg, da ich mit den Jacksons Blame It on the Boogie und dies hier Musik aus den 80ern, New Order.

0: Blame it on the Boogie gehört auf der Antenne Brandenburg. Und das war Hallo Brandenburg vom Montag. Hier übernehmen jetzt die Kollegen aus den Studios in Cottbus, Frankfurt und Potsdam.
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1: Im Studio Mischa Frinke, guten Tag. Brandenburgs Umweltministerin Mittelstädt besucht heute im Rahmen ihrer Wassertour die Stadt Guben im Spree-Neiße-Kreis. Sie schaut sich dort die Hochwasserschutzanlage an. Der Deich wird im Stadtgebiet neu saniert und eine Schutzwand entlang der Neiße neu gebaut, um die Altstadt vor Überflutungen zu schützen. Jetzt geht es noch darum, auch die vor- und außenstädtischen Anlagen zu schützen, sagte uns Gubens Bürgermeister Fred Marow.
2: Das, was noch vor uns liegt, ist der sogenannte dritte BA. Das ist noch flussabwärts, sind ca. 600 Meter, die da noch gemacht werden müssen. Das ist allerdings außerhalb der Wohnbebauung und war nicht so betroffen wie die anderen Teilabschnitte, die jetzt sicher sind. Und natürlich die Verstärkung der Hochwasserschutzmaßnahmen für das Industriegebiet. Auch da sind wir mit dem Land ja seit vielen Jahren in Kontakt. Und da hoffe ich, dass jetzt die Realisierung in Aussicht gestellt wird.
1: Die Raffinerie PCK in Schwedt bekommt über Polen jetzt Öl aus Südamerika. Das teilte der polnische Kraftstoffhändler Unimot Paliwa mit. So soll das Öl von Danzig nach Schwedt durch die polnische Pipeline Pern gepumpt werden. Elke Bader berichtet.
3: Die Lieferung über den Hafen von Danzig sei ein Ausgleich für fehlendes Öl aus Kasachstan, weil Russland seit Mai die Durchleitung in der Pipeline Druzhba gestoppt habe. Die PCK beliefert den Großraum Berlin mit Ölprodukten. Zudem gehen jährlich auch 2 Millionen Tonnen Treibstoff aus Brandenburg nach Westpolen. Ein Sprecher des PCK-Eigners Rosneft Deutschland bestätigte die Lieferung über Polen. Eine genaue Menge wurde nicht genannt.
1: Die Kranarbeiten an der Berliner Ringbahnbrücke sind abgeschlossen. Der letzte der 6 Stahlträger wurde gegen Mittag auf einen der Brückenpfeiler gehoben, teilte ein Sprecher der Planungs- und Baugesellschaft Deges heute mit. Die letzten Arbeiten fanden außerhalb der S-Bahn-Gleise statt, weshalb der Bahnverkehr schon am Morgen wieder anlaufen konnte. Seit Freitagmittag war wegen der Arbeiten die Strecke zwischen Halensee und Westend gesperrt. Aktuell gibt es in dem Abschnitt allerdings Einschränkungen nach einem Notarzteinsatz. Deutschland und die anderen EU-Staaten machen den russischen Inlandsgeheimdienst FSB für Cyberangriffe verantwortlich. In Berlin und in Frankreich wurden deshalb die russischen Botschafter einbestellt. Mehr von Georg Schwarte aus dem Hauptstadtstudio.
4: Die Einbestellung gilt als massiver Protest gegen das jeweilige Land. Letztes Druckmittel wäre dann die Ausweisung des Botschafters. Noch heute werden von der EU auch deshalb weitere Sanktionen verhängt. So kommen 9 weitere Einzelpersonen und 4 Unternehmen auf die Sanktionsliste, darunter hochrangige Mitglieder des russischen Militärgeheimdienstes. In einem gemeinsamen Statement der 27 EU-Staaten hatte zuvor die Außenbeauftragte der EU, Kaja Kallas, russischen Hackern vorgeworfen, seit Jahren Ziele in Deutschland, Frankreich, den Niederlanden, Österreich, Finnland, Rumänien, der Slowakei und Zypern angegriffen zu haben.
1: Soweit die Antenne Brandenburg Nachrichten. 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
5: Kurze Schauer und Wärmegewitter. Darauf müssen wir uns heute durchaus einstellen. Zwischen Neiße und Elster, das sagen die Experten. Aber aktuell sieht es laut Regenradar hier bei uns nicht nass aus. Erstmal also trocken. Die Höchstwerte liegen bei uns jetzt bei 28, 29 Grad. Und auch die Sonne spielt immer wieder mit. Der Himmel teilweise aber auch sehr dunstig grau. Und ein paar Wolken sind auch unterwegs. Sonnenuntergang dann heute um 21.17 Uhr. Die Nacht dann locker bewölkt. Schauer und Gewitter sind weiter möglich bei uns. Auch morgen bleibt es dann bei diesem wechselhaften Sommerwetter.
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5: Was ist aktuell los auf den Straßen und Autobahnen? Schauen wir nach, damit wir hier alle gut ans Ziel kommen, vielleicht ja auch gut in die Ferien kommen. Probleme haben wir nämlich aktuell auf der A13 Dresden Richtung Berlin. Zwischen Großköris und Destensee gibt's Behinderungen. Der Grund hier ein Unfall. Dann schauen wir noch zur B96 Luckau-Hoyerswerda. Hier ist zwischen Sonnewalde und Finsterwalde wegen einer Fahrbahnerneuerung bis zum 1. Oktober in beiden Richtungen die Straße gesperrt. Eine großräumige Umleitung ist hier aber für alle Auto- und Lkw-Fahrer eingerichtet. Und geblitzt wird heute auch noch auf der A13 hier in Höhe Freiwalde. Das war's. Haben Sie noch Hinweise? Na dann rufen Sie an. Staus, Blitzer oder Unfälle können Sie natürlich jederzeit beim Antenne Verkehrsservice melden unter 0331 70 98 101. Vielen Dank und gute Fahrt.
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5: Also, ich gebe ja zu, wir haben erst gestern Fleisch und Wurst auf den Grill gelegt. Richtig lecker. 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

Hier ist er, euer Antenne-Grillmeister. Und ich kann ja nicht nur hervorragend grillen, nee, auch erstklassig dichten. Wer jetzt so schnell ans Handy geht, gewinnt vielleicht ein Grillpaket. Cottbus 38 19 99.

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1: Der ist Ihnen natürlich bekannt. Der hat gerade wieder mit der Grillzange hier im Programm die Hand gehoben. Und für Sie natürlich ist das das Signal zum Anrufen, denn auch in dieser Woche schenken wir Ihnen leckere Grillpakete von Golzner. Perfekt, um dem Finale der Fußball-WM entgegenzufiebern. Halbfinale morgen und übermorgen. Spiel um Platz 3 am Sonnabend und Finale dann am Sonntag. Dauert also alles nicht mehr lange. Und jetzt hören wir doch mal. Wer will sich denn jetzt seine Woche mit einem Grillpaket verschönern? Wen habe ich denn in der Leitung? Hallo?
2: Ja, so ist der Dietmar.
1: Hallo Dietmar, Sie grillen gerne?
2: Ich grill nicht so ungern, aber mein Schwiegersohn, der macht das sehr gerne.
1: Ach so, der grillt und Sie dürfen dann essen?
2: Ja, genau.
1: Herr Dietmar, Sie haben jetzt schon im Programm verfolgt, wir grillen ja schon eine ganze Weile, der Grillmeister winkt ja schon immer. Sind Sie denn jetzt froh, dass Sie durchgekommen sind?
2: Ja, bestimmt 20, 25 Mal probiert.
1: Und jetzt hat's geklappt.
2: Das hat zwar immer geklingelt, aber ich wurde nie abgehoben.
1: Na sehen Sie, und heute bin ich Ihre Glücksfee. Haben Sie denn auch so, wir sagen ja mal Fußball und Grillen, das gehört ja auch zusammen. Haben Sie denn die Fußball-WM ein bisschen verfolgt und in diesem Zuge auch gegrillt?
2: Ich habe verfolgt, aber mit der deutschen Nationalmannschaft, naja, da brauchen wir nicht drüber reden.
1: Naja, aber grillen dürfen wir weiter.
2: Grillen dürft ihr weiter.
1: So, in Ihrem Grillpaket, da ist Frühlingskartoffelsalat drin mit Mayonnaise, Kartoffelsalat mit Leinöl, Barbecue-Kartoffelsalat, wir haben Gemüsesalat, wir haben Hotdog-Würstchen, Brandenburger Bratwurst, Stadionbratwurst, Grillknacker. Ich hoffe, da ist was für Sie dabei.
2: Das hoffe ich doch. Wenn nicht, die Familie ist groß.
1: Sehr schön. Dietmar, ich wünsche Ihnen dann einen guten Hunger, viel Spaß und alle anderen weiter die Öhrchen spitzen hier bei uns im Programm. Ein Weilchen grillen wir ja noch mit dem Grillmeister bis zum Finale und deshalb gewinnen Sie täglich bis dorthin leckere Grillpakete von Golzner hier bei uns im Programm.
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0: Erste Ferienwoche für die Schulkinder. Die sollten jetzt auch langsam ausgeschlafen sein. Macht ja auch Sinn, denn im Elbe-Elsterland zum Beispiel, da werden die Sommerferien zur Entdeckerzeit. Die Kinder können hier in den nächsten Wochen selbst zu Rittern, Kaufleuten oder Forschern werden. Der Museumsverbund, der bietet in seinen Häusern zahlreiche Ferienveranstaltungen an. Und los geht's schon morgen in Bad Liebenwerda mit einer kleinen Zeitreise auf den Lupwarturm. Was dort alles ganz genau passiert, erzählt uns jetzt vorab Museumspädagogin Bettina Bayer.
1: Die Kinder hören so einiges über die Geschichte des alten Turmes, über den Raubritter Rammelshain, den man noch unten im Verlies finden kann und der einmal im Jahr am Johannistag auch wieder lebendig wird. Da hört man im Lupwarturm sein höhnisches Lachen und das Schwert klingen. Wir können Fledermäuse und Turmfalken beobachten. Und unten wieder angekommen, können die Kinder eine Helmmaske oder einen Spitzhut basteln.
0: Na, das klingt doch spannend.
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0: OMD, segeln über die sieben Weltmeere und Wasser haben wir jetzt auch direkt in den Nachrichten. Es ist 14.30 Uhr.
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2: Mit Markus Roder. Guten Tag. Guben will weiter am Hochwasserschutz arbeiten. Brandenburgs Umweltministerin Hanka Mittelstädt weiht in diesen Minuten einen neuen Teilabschnitt des Hochwasserschutzes für die Altstadt ein. Bürgermeister Fred Maro hofft auf Zusagen des Landes für die nächsten Bauabschnitte.
3: Das, was noch vor uns liegt, ist der sogenannte dritte BA. Das ist noch flussabwärts, sind ca. 600 Meter, die da noch gemacht werden müssen. Das ist allerdings außerhalb der Wohnbebauung und war nicht so betroffen wie die anderen Teilabschnitte, die jetzt sicher sind. Und natürlich die Verstärkung der Hochwasserschutzmaßnahmen für das Industriegebiet. Auch da sind wir mit dem Land ja seit vielen Jahren in Kontakt. Und da hoffe ich, dass jetzt die Realisierung in Aussicht gestellt wird.
2: Der Brandenburger Plan für eine Bejagung des Wolfs wird konkreter. Bis zum Herbst soll der Umgang mit dem Raubtier geregelt sein. Antenne-Reporter Martin Schneider berichtet.
4: Bis Oktober soll der neue Managementplan vorliegen, sagte Umweltministerin Hanka Mittelstädt der Märkischen Allgemeinen Zeitung. Aktuell laufen demnach die letzten Abstimmungen mit den Nachbarländern, Naturschutzverbänden und dem Landesjagdbeirat. Einer festen Abschussquote erteilte die Ministerin erneut eine Absage. Stattdessen sollen sogenannte Interventionen Gebiete festgelegt werden, in denen dann Wölfe zum Abschuss freigegeben werden, die immer wieder Nutztiere reißen.
2: Er ist längst eine feste Größe im Cottbusser Veranstaltungskalender. In der niedersorbischen Sprachschule ist heute die diesjährige Auflage des Sommersorbisch-Intensivkurses gestartet. Seit mehr als 30 Jahren bringt er Menschen zusammen, die Sorbisch lernen oder ihre Kenntnisse vertiefen wollen. Schulleiterin Ute Henschel freut sich auf 108 Teilnehmende.
5: Je nachdem, in welchem Sprachniveau. Wir haben also Anfänger, wir haben Fortgeschrittene und wir haben für Konversation. Und tatsächlich ist es so, dass viele Familien das nutzen, kommen mit ihren Kindern oder Leute benutzen das für ihre Arbeit, damit sie sich weiter qualifizieren können. Und manche machen es einfach nur, weil sie wissen, sie stammen aus einer wendischen Familie und wollen die sorbische Sprache weitererlernen.
2: Die Teilnehmenden kommen aus ganz Deutschland sowie aus Polen, der Ukraine und der Schweiz. Ab heute gibt's zahlreiche neue Sommerbaustellen in der Region. Gebaut wird zum Beispiel zwischen Schlabendorf und Luckau im Landkreis Dahme-Spreewald. Hier ist die L52 vollgesperrt. Im Landkreis Spreneiße wird ab heute die Fahrbahn zwischen Hähnchen und Kolkwitz auf 3 Kilometern erneuert.
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0: Bestes Gartenwetter beim Pflücken der letzten Johannisbeeren. Verbrennen Sie sich also nicht die Schultern. Die Heidelbeeren können Sie auch gleich einsammeln. Heute bei 27, 28 Grad, teilweise 29 Grad. Dazu haben wir auch ein paar Wolken am Himmel. Aber auf dem Regenradar spielen die kaum eine Rolle, denn Regen bringen diese Wolken wahrscheinlich erst morgen oder in der Nacht zu uns. Am Dienstag also Schauer und Gewitter bei erneut knapp unter 30 Grad.
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0: Schauen wir nach, was aktuell los ist auf den Straßen und Autobahnen und beginnen mit der A13 Dresden Richtung Berlin. Zwischen Großköris und Bestensee gibt es Behinderungen, der Grund hier ein Unfall. Dann auch ein Hinweis, im Unterspreewald wurden zahlreiche Gewässer gesperrt wegen des starken Befalls durch den Eichenprozessionsspinner. Sie haben es bei uns in den Nachrichten auch schon gehört im Tagesverlauf und das gilt auch in den angrenzenden Waldgebieten, hier also Obacht. Geblitzt wird heute auch noch in Mulkwitz auf der Neustädter Straße und auf der A13 in Höhe Freiwalde, hier also Fuß vom Gas. Wenn Sie noch was entdecken, gern durchklingeln. 0331 70 98 101. Vielen Dank und gute Fahrt.
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0: Erste Ferienwoche und wie lässt es sich bei Werten unter 30 Grad gut aushalten? Na klar, mit einer Kugel Eis. Und die spendieren wir in wenigen Minuten.

0: Eis und Vanille.
1: Wenn mal nicht Vanille, dann auch mal Karamell.
2: Vanille, Stracciatella und Malaga.
3: Na, erstmal Schoko. Dann Minze, wo die Schokoladenstücken drin sind. Und Zitrone.
4: Ja, und ich höre hier ganz klar raus, an den Klassikern kommt kaum einer vorbei. Ja, und wenn die Sonne so wie heute so schön lacht, da würde ich sagen auch Schoko.

0: Hold the Line. Das war das Debüt von Toto. Damit haben sie 1978 klar gemacht, in welche Richtung es geht. 2 Jahre zuvor haben sie sich gegründet und bis heute 21 Alben veröffentlicht. Einer meiner Lieblingssongs von Toto ist übrigens Rosanna aus dem Jahr 82. 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
1: Im Studio Mischa Frinke, guten Tag. Brandenburgs Umweltministerin Mittelstädt besucht zur Stunde Guben im Spree-Neiße-Kreis. Sie schaut sich dort im Rahmen ihrer Wassertour die Hochwasserschutzanlage an. Der Deich im Stadtgebiet wurde saniert und entlang der Neiße eine Schutzwand gebaut, um die Altstadt vor Überflutungen zu schützen. Jetzt geht's noch darum, auch die vor- und außenstädtischen Anlagen zu schützen, sagte uns Gubens Bürgermeister Fred Machow.
2: Das, was noch vor uns liegt, ist der sogenannte dritte BA. Das ist noch flussabwärts, sind ca. 600 Meter, die da noch gemacht werden müssen. Das ist allerdings außerhalb der Wohnbebauung und waren nicht so betroffen wie die anderen Teilabschnitte, die jetzt sicher sind. Und natürlich die Verstärkung der Hochwasserschutzmaßnahmen für das Industriegebiet. Auch da sind wir mit dem Land ja seit vielen Jahren in Kontakt. Und da hoffe ich, dass jetzt die Realisierung in Aussicht gestellt wird.
1: Sommerferienzeit ist Bauzeit, auch auf Brandenburgstraßen. Das hat der Landesbetrieb Straßenwesen Antenne Brandenburg bestätigt. Dass gerade in den großen Ferien an den Straßen viel ausgebessert wird, hat laut Pressesprecher Maximilian Bierich rein praktische Gründe.
3: Ja, allgemein versuchen wir nach Möglichkeit natürlich Baustellen in die Sommerferien zu legen. Dadurch entlasten wir insbesondere den Schulverkehr in den betroffenen Bereichen. Dies betrifft insbesondere kürzer dauernde Erhaltungsmaßnahmen in kleinerem Umfang, die unter Vollsperrung gebaut werden müssen. Es ist aber auch so, dass wir im Rahmen umfangreicherer Maßnahmen darauf abzielen, dann Bauabschnitte mit größeren Auswirkungen auf den Verkehr eben in die Sommerferien zu legen.
1: Gearbeitet wird aktuell unter anderem an den Bundesstraßen 1 und 179. Rauchen könnte in Deutschland bald deutlich teurer werden. Wie das Redaktionsnetzwerk Deutschland berichtet, plant die Bundesregierung, die Tabaksteuer noch stärker zu erhöhen als geplant. Demnach soll der Preis für eine Packung Zigaretten bis 2030 schrittweise auf fast 12 Euro steigen. Aus dem Hauptstadtstudio Jakob Meyer.
4: Nach Angaben aus Koalitionskreisen haben die Bundestagsfraktionen von Union und SPD entschieden, die im Regierungsentwurf vorgesehenen Steuertarife nach oben anzupassen. So solle vor allem der Gesundheitsschutz gestärkt werden. Die Erhöhung der Tabaksteuer stehe im Einklang mit dem Ziel der Bundesregierung, die Raucherquote von Jugendlichen und Erwachsenen zu senken. Außerdem diene sie der Haushaltskonsolidierung. Der Bund muss Milliardenlücken schließen.
1: Der Konflikt um die Straße von Hormuz ist in den vergangenen Stunden so stark eskaliert wie seit Anfang April nicht mehr. In der Nacht hatte das US-Militär nach eigenen Angaben Dutzende Ziele im Iran beschossen. Der Iran wiederum hat US-Stützpunkte in Jordanien, Kuwait, Bahrain und im Oman angegriffen. Im Tagesverlauf meldeten iranische Stellen weitere Angriffe durch die US-Streitkräfte. Die USA erklärten, sie wollten mit ihren Bombardements die Fähigkeit des Irans schwächen, Schiffe in der Straße von Hormuz zu attackieren. Aus dem Iran hieß es, die Angriffe hätten alle diplomatischen Bemühungen der vergangenen Monate zunichte gemacht. Soweit die Antenne Brandenburg Nachrichten. 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
5: Die Waldbrandgefahr ist schon wieder hoch. Aktuell messen wir außerdem heiße 28, 29 Grad hier bei uns zwischen der Gorescheide und den Neißeauen. Neben der Sonne zeigen sich auch immer wieder ein paar Wolken. Regen und Gewitter sind aber heute noch die Ausnahme. Morgen dann steigt die Wahrscheinlichkeit. Immer wieder kann oder soll es nass werden. Vielleicht auch schon in der kommenden Nacht. Bei minimal 14 Grad sind auch schon in der Nacht einige Regenwolken unterwegs. Morgen dann erneut heiß vor dem Regen. Knapp unter 30 Grad.
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5: Da gibt's eine Meldung von der A13 Dresden Richtung Berlin. Zwischen Großköris und Bestensee haben wir Behinderung nach einem Unfall. Dann schauen wir noch auf die Blitzer. Die stehen zum Beispiel in Mulkwitz auf der Neustädter Straße und auf der A13 in Höhe Freiwalde. Ansonsten keine weiteren Meldungen hier auf meinem Zettel. Sie haben eine gute und entspannte Fahrt durch den Nachmittag. Wenn Ihnen noch was auffällt, dann rufen Sie gern an 0331 70 98 101. Die Nummer vom Antenne Verkehrsservice. Vielen Dank für Ihre Hinweise und eine gute Fahrt.
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5: Und da darf ich Sie gleich mitnehmen. Ein Ort der puren Idylle und Entspannung. Antenne dreht eine Dorfrunde und die führt uns in 7 Minuten nach Zaue. Sie dürfen also gespannt sein.
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0: Ein One-Way-Ticket direkt nach Zaue. Dorthin hat es am Sonnabend meinen Kollegen Daniel Masto verschlagen. Ungezwungen quatschen am Gartenzaun, ein bisschen Dorfluft schnuppern und auch mal ein Problem ansprechen. Der kleine Ortsteil der Gemeinde Schwielochsee im Dahme-Spreewald-Kreis hat einiges zu bieten. Umso besser war es, dass er hier die Dorfrunde gedreht hat.
2: Direkt am idyllischen Ufer des Schwielochsees beginnt meine Dorfrunde durch Zaue. Ich treffe Silvana. Sie geht gerade mit ihrem Hund spazieren. Einen schöneren Ort zu wohnen kann sie sich nicht vorstellen.
3: Also unsere altertümliche Kirche, die ist wunderschön und direkt am Wasser. Also ich glaube, besser kann man gar nicht leben. Und die Gemeinschaft. Wir haben einen Eulenverein. Das sind so Fahrradeulen. Die Frauen, die machen mal so Fahrradtouren. Ganz viel Veranstaltungen hier. Der Zusammenhalt ist halt das, was Zaue ausmacht.
2: Wünschen würde sie sich ein besseres Radwegenetz. Das wäre ein Gewinn für Einheimische und Touristen.
3: Schön Fahrradweg Richtung Biesko, dann Fahrradweg Richtung Lübben. Das einfach, das besser passt.
2: Ein paar Meter weiter in der Dorfmitte von Zaue gibt es einen Hofladen. Die Türen sind noch zu, sie öffnen am Nachmittag. Aber ich klinge da einfach mal bei der Chefin Alexandra Rademacher.
4: Ich weiß, dass Sie erst 14 Uhr aufmachen, aber ich wollte trotzdem...
5: Mitten am Kuchenbacken.
4: Das ist super schön. Ich wollte bloß ganz kurz mit Ihnen sprechen über Ihren Hofladen. Was bieten Sie denn?
5: Also hausgebackenen Kuchen und natürlich auch regionale Produkte aus dem Spreewald und eben auch einen Kaffee und ein Stück Kuchen am Nachmittag.
4: Also fast wie so ein kleiner Einkaufsladen.
5: Wie so ein, dann der mal an.
2: Die nächste Einkaufsmöglichkeit gibt es im rund 7 Kilometer entfernten Goyert, sagt mir Bernd Müller, der früher mal in Cottbus gelebt hat.
6: Und dann Grundstücke erbt, ja, und dann hierher gezogen, ausgebaut alles, wunderschön.
2: Er nimmt mich mit auf sein Grundstück und zeigt mir seine Hühner. Auf die ist er stolz, genau wie auf sein Haus, das er mit seiner Frau nach und nach mit viel Liebe zum Detail aufgebaut hat. Seine Frau Cornelia entkernt übrigens gerade Kirschen.
4: Sie backen gerade einen Kirschkuchen, ja?
7: Wir fahren heute nach Neuzelle. Wir haben eine Freundin, die haben wir im Urlaub kennengelernt. Und ansonsten fühlen wir uns einfach hier wohl. Nachbarn stimmt. Jeder gibt, was er kann. Das muss nicht alles mit Geld sein. Das ist einfach geben aus Liebe, aus Dankbarkeit. Dann stimmt's.
2: Am Ende meiner Dorfrunde treffe ich Monique Pötschig. Auch sie schwärmt von ihrer Heimat und dem Zusammenhalt hier in Zaue.
8: Ich wohne jetzt hier seit 29 Jahren. Es sind immer die gleichen. Man weiß, man kann sich auf den Nachbarn verlassen und... Schon schön.
0: Ach, wie herrlich. Da möchte man auch Nachbar sein, oder? Ein echter Gänsehautmoment. Und den gibt's wirklich jedes Mal bei unserer Dorfrunde. Sie haben auch so ein tolles Dorf oder wollen uns was ganz anderes erzählen? Na, dann laden Sie uns doch gern ein zur Dorfrunde. Gern per Mail an dorfrunde@rbb-online.de.
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0: Dieses Geräusch, das kennen Sie aus dem Branitzer Park hier in Cottbus. Das sind die riesigen Trompeterschwäne. Und da gibt's jetzt süße Neuigkeiten. Die Trompeterschwäne Hermann und Lucy haben Nachwuchs bekommen. Nachdem im Frühjahr 7 Eier aus dem Nest verschwunden waren, haben die beiden Schwäne nochmal gebrütet. Jetzt gibt es also wieder kleine Küken im Branitzer Park. Wer also durch den Park spaziert, kann mit etwas Glück die glücklichen Eltern mit ihrem Nachwuchs auch gern beobachten. Aber bitte, bitte, bitte Abstand halten. Das ist ganz wichtig. Und die Tiere sollen nämlich ungestört bleiben, damit sie sich in Ruhe entwickeln können. Darum bittet auch der Branitzer Park. Schönen Nachmittag und schönen Spaziergang.
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0: Bis zum letzten Ton. Elton John, Candle in the Wind, und damit ist es ganz genau 15.30 Uhr.
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2: Mit Markus Roder. Guten Tag. Verunsicherte Sommergäste und verzweifelte Touristiker im Unterspreewald. Brandenburgs Umweltministerin Hanka Mittelstädt hat sich am Vormittag in Schlepzig ein Bild vom massiven Befall durch den Eichenprozessionsspinner gemacht. Und die Ministerin verspricht schnelle Hilfe.
3: Die erste Lösung ist natürlich, dass wir gucken, die Fließe, die jetzt gesperrt sind, dass wir die schnellstmöglich wieder freigeben. Das heißt, wir werden ab morgen mit dem Landesforstbetrieb und auch mit dem Baumgutachter die Fließe abfahren, Stück für Stück, und gucken, ob die Bäume gefällt werden müssen oder nicht. Das heißt, dass wir auch schon in dieser Woche so das erste Stück Fließ wieder freigeben können und dann sukzessive andere Fließe auch Stück für Stück wieder freigeben für den Tourismus.
2: Das Landesamt für Bauen und Verkehr hatte wegen des Befalls zahlreiche Fließe für den Wasserverkehr gesperrt. Denn der Kontakt mit den feinen Härchen des Eichenprozessionsspinners kann zu starken allergischen Reaktionen, von Juckreiz bis hin zu Atemnot, führen. Seit März dieses Jahres steht der Wolf im Brandenburger Jagdgesetz. Jetzt wird der Plan für eine Bejagung des Raubtiers konkreter. Bis Herbst sollen die Regeln für den Umgang mit dem Wolf stehen. Antennereporter Martin Schneider berichtet.
4: Bis Oktober soll der neue Managementplan vorliegen, sagte Umweltministerin Hanka Mittelstädt der Märkischen Allgemeinen Zeitung. Aktuell laufen demnach die letzten Abstimmungen mit den Nachbarländern, Naturschutzverbänden und dem Landesjagdbeirat. Einer festen Abschussquote erteilte die Ministerin erneut eine Absage. Stattdessen sollen sogenannte Interventionsgebiete festgelegt werden, in denen dann Wölfe zum Abschuss freigegeben werden, die immer wieder Nutztiere reißen.
2: An der Niedersorbischen Sprachschule in Cottbus ist heute die diesjährige Auflage des Sommer-Sorbisch-Intensivkurses gestartet. Er ist längst eine feste Größe im Weiterbildungskalender und erfreut sich wachsender Beliebtheit. 108 Teilnehmerinnen und Teilnehmer sind in diesem Jahr angemeldet.
5: Ich bin Rückkehrer nach Brandenburg, habe 30 Jahre lang in Thüringen gewohnt und bin halt auch so ein bisschen auf der Suche nach meinen Wurzeln. Ich bin halt dreiviertel Sorbe sozusagen und kann meine Muttersprache nicht, und das möchte ich halt jetzt ändern.
6: Also ich nehme daran teil, weil ich mich der Sprache mal wieder widmen möchte und ein bisschen mehr mich wieder mit der Kultur hier in der Gegend verbinden möchte.
7: Letztes Jahr war ich auch schon dabei im Sommer und habe halt ziemlich viel Interesse an Fremdsprachen, vor allem an den Minderheitensprachen, und bin jetzt auch aus Friesland angereist, extra deswegen, und hoffe, dass es wieder genauso interessant und spannend wird wie im letzten Jahr.
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0: In der Prignitz gibt's heute schon erste Schauer. Bei uns im Spreewald und im Lausitzer Seenland sieht's noch ganz gut aus. 28, 29 Grad, die Werte zur Stunde, und neben der Sonne sind aber auch schon ein paar Wolken zu sehen. Die ersten regnen sich dann in der Nacht aus und morgen sind dann auch Schauer und Gewitter für uns angekündigt. Vorab wird's aber noch mal heiß mit bis zu 26, 27 Grad, und im weiteren Wochenverlauf soll es bei uns sommerlich warm werden mit knapp unter 30 Grad. Den Werten also hier für uns, und Regen ist zwischendurch dann immer wieder möglich. Da freut sich auch die Natur.
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0: Läuft richtig gut aktuell auf unseren Straßen und Autobahnen. Es sieht hier im Süden des Landes wirklich gut aus. Freie Fahrt, aber bitte nicht zu schnell, denn zwei Blitzer darf ich verpetzen. Einer steht in Mulkwitz auf der Neustädter Straße und ein zweiter auf der A13 in Höhe Freiwalde. Das war's. Wenn Sie noch was entdecken, na dann, anrufen. 0331 70 98 101, die Nummer vom Antenne Verkehrsservice. Vielen Dank für Ihre Hinweise. Ich bin Jasmin Schomber und wünsche eine gute Fahrt.

Holly Humberstone. Das ist ein Song aus der Rubrik Herzschmerz. Es gibt aber auch Songs über Tiere, über Männer. Ja, aber wir wissen alle, die meisten Songs gibt's über die Liebe. Das ist bei vielen der Favorit und wird ja auch sehr, sehr oft in den Mittelpunkt gerückt. Das macht jetzt gleich auch Lara Fabian. Ja, aber Männer und Käfer wollen wir auch nicht vergessen und zu Wort kommen lassen. Drei Songs am Stück aus drei verschiedenen Kategorien. Jetzt hier bei Antenne Brandenburg.

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1: Im Studio Mischa Frenkel, guten Tag. Hochwasser bleibt auch in Brandenburg ein großes Thema. Nach einer aktuellen Prüfung der Deutschen Umwelthilfe gelten die Landkreise Elbe-Elster und Dahme-Spreewald sowie die Stadt Brandenburg an der Havel als besonders gefährdet. Bei einem sogenannten Jahrhundert-Hochwasser drohen dort schwere Schäden. Laut Umwelthilfe-Expertin Sabrina Schulz müsse man in betroffenen Gebieten unter anderem Bauverbote konsequenter durchsetzen.
2: Unserer Meinung nach muss das aufhören. Es muss auch No-Go-Areas geben, also Gebiete, wo wir wirklich sagen, hier ist die Wahrscheinlichkeit von Schäden so groß, hier muss das Gebiet frei von Bebauung bleiben. Und wir finden es durchaus auch sinnvoll, an besonders stark betroffenen Gebieten auch freiwillige Absiedelungsprogramme anzubieten.
1: Die Raffinerie PCK in Schwedt bekommt über Polen jetzt Öl aus Südamerika. Das teilte der polnische Kraftstoffhändler Unimot Paliwa mit. So soll das Öl von Danzig nach Schwedt durch die polnische Pipeline Pern gepumpt werden. Elke Bader berichtet.
3: Die Lieferung über den Hafen von Danzig sei ein Ausgleich für fehlendes Öl aus Kasachstan, weil Russland seit Mai die Durchleitung in der Pipeline Druzhba gestoppt habe. Die PCK beliefert den Großraum Berlin mit Ölprodukten. Zudem gehen jährlich auch 2 Millionen Tonnen Treibstoff aus Brandenburg nach Westpolen. Ein Sprecher des PCK-Eigners Rosneft Deutschland bestätigte die Lieferung über Polen. Eine genaue Menge wurde nicht genannt.
1: Sommerferienzeit ist Bauzeit, auch auf Brandenburgs Straßen. Das hat der Landesbetrieb Straßenwesen an Antenne Brandenburg bestätigt. Dass gerade in den großen Ferien an den Straßen viel ausgebessert wird, hat laut Pressesprecher Maximilian Bierig rein praktische Gründe.
4: Ja, allgemein versuchen wir nach Möglichkeit natürlich Baustellen in die Sommerferien zu legen. Dadurch entlasten wir insbesondere den Schulverkehr in den betroffenen Bereichen. Dies betrifft insbesondere kürzer dauernde Erhaltungsmaßnahmen in kleinerem Umfang, die unter Vollsperrung gebaut werden müssen. Es ist aber auch so, dass wir im Rahmen umfangreicherer Maßnahmen darauf abzielen, dann Bauabschnitte mit größeren Auswirkungen auf den Verkehr eben in die Sommerferien zu legen.
1: Der Krieg zwischen den USA und Iran ist wieder so heftig wie seit Anfang April nicht mehr. Das US-Militär hat in der Nacht nach eigenen Angaben Dutzende Ziele im Iran beschossen. Die iranischen Revolutionsgarden antworteten mit Raketen und Drohnen auf US-Stützpunkte in der Region. Aus Kairo Nina Amin.
5: Kuwait meldete am frühen Morgen, dass seine Luftabwehr feuert. Ob es Schäden oder Opfer gibt, dazu sagte das kuwaitische Militär zunächst nichts. Schon in den vergangenen Tagen war das kleine Land am nordöstlichen Ende des Persischen Golfs Ziel iranischer Raketen. In Kuwait befinden sich mehrere wichtige US-Militärstützpunkte. In Bahrain griff der Iran nach Angaben von iranischen Staatsmedien ein US-Drohnenkommandozentrum an. Das Innenministerium rief die Bewohner auf, Ruhe zu bewahren und Schutz zu suchen. Auch in Jordanien meldete die Nachrichtenagentur Petra am Morgen, dass 4 Raketen aus dem Iran abgefangen worden seien.
1: Soweit die Antenne Brandenburg Nachrichten. 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
6: Sommerferien im Land mit Sommerferien tauglichem Wetter. Also raus an die frische Luft bei jetzt 28 bis 30 Grad und ab an den Lieblingssee mit den Freunden. Decke in den Schatten und los geht's. Morgen dann vielleicht zocken am Rechner. Es soll ja Regen kommen. In der Nacht aber erstmal kühl bei um die 15, 16 Grad und vielleicht dazu noch ein kleines Lagerfeuer. Aber Achtung, vielleicht eben auch schon mit den ersten Regentropfen. Es könnte also nass werden schon in der Nacht. Vorab wird's dann morgen nochmal warm, aber auch hier dann Regen und Gewitter möglich. Und so setzt sich dann das Wetter in der Woche fort. Immer wieder kleine Regengüsse, aber das stört uns eigentlich nicht.
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6: Da sieht's richtig gut aus auf den Straßen und Autobahnen. Keine Probleme hier. Keine Staus, keine Unfälle, das ist die gute Nachricht. Aber 2 Blitzer, die darf ich vermelden und die stehen zum einen in Mulkwitz auf der Neustädter Straße und zum anderen auf der A13 in Höhe Freiwalde. Das war's. Ganz kurz und kompakt. Wenn Sie was hinzufügen wollen, weil Sie gerade was gesehen haben, rufen Sie gern an. Der Antenne Verkehrsservice ist für Sie da und jederzeit erreichbar unter 0331 70 98 101. Vielen Dank und gute Fahrt.
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6: Dobry dzień, sage ich da jetzt zum Nachmittag hier aus Cottbus. Ja, Sorbisch ist beliebt und genau das zeigt auch das riesige Interesse am Sorbisch-Sommer-Intensivkurs. 108 Frauen und Männer wollen ab heute büffeln und Niedersorbisch lernen an der Niedersorbischen Sprachschule hier in Cottbus. Wer da so dabei ist und warum Sorbisch fetzt, dazu gleich mehr. Wiele Wiesela.

0: freiwillig in den Sommerferien die Schulbank drücken. Zugegeben, nicht gerade das Erste, was einem in den Sinn kommt, gerade bei so einem tollen Wetter draußen. Ja, aber 108 Menschen aus ganz Deutschland, Polen und der Ukraine, der Schweiz und vielen weiteren Ländern, die büffeln gerade freiwillig in den Sommerferien, versteht sich. Sie nehmen am Sorbisch-Intensivkurs teil, hier bei uns in Cottbus, und haben damit erstmal für einen Teilnehmerrekord gesorgt. Seit heute früh lernen sie also intensiv Sorbisch und Antenne-Reporter Daniel Masto war direkt beim Schulstart heute Morgen dabei.
1: Bevor die 108 Teilnehmenden in kleinere Gruppen aufgeteilt werden, werden sie erst einmal gemeinsam begrüßt. Einige sind Anfänger, andere sind bereits zum wiederholten Mal dabei und möchten ihre Sorbisch-Kenntnisse auffrischen und vertiefen. Zu ihnen gehört auch Manuel Möldner aus Ostfriesland.
2: Ich habe halt ziemlich viel Interesse an Fremdsprachen. Also ich lerne auch zum Beispiel Polnisch oder Ukrainisch und da kann man das ganz gut vergleichen, wie sich die Sprachen ähneln oder wo es Unterschiede gibt und hoffe, dass es wieder genauso interessant und spannend wird wie im letzten Jahr.
1: Auch Ute Döhlert aus Leipzig bringt bereits Vorkenntnisse mit. Sie hat früher in dem kleinen Ort Grötsch bei Jenschwalde gewohnt. Wegen ihres Studiums ist sie damals nach Leipzig gezogen, wo sie heute noch wohnt. Dadurch hat sie, wie sie sagt, das Sorbische so ein bisschen verloren. Der Kurs soll das nun ändern.
3: Jetzt fühle ich mich so richtig glücklich, wieder so heimatlich zu sein, Sorbisch zu hören.
1: 5 Tage lang, jeweils 6 Stunden täglich, dreht sich alles um die sorbische Sprache, sagt Ute Henschel, die Leiterin der Diedersorbischen Sprachschule.
4: Tatsächlich ist es so, dass viele Familien das nutzen, kommen mit ihren Kindern und manche machen es einfach nur, weil sie wissen, sie stammen aus einer wendischen Familie und wollen die sorbische Sprache weitererlernen.
1: Für seine Arbeit möchte der Landrat des Spree-Neiße-Kreises Martin Häusler Sorbisch lernen.
5: Weil mir das sorbisch-wendische Brauchtum so wichtig ist, dass ich es selber auch leben möchte, aber in meinen Reden möchte ich gerne auch sorbische Sprache einbauen und deswegen nehme ich am Kompaktkurs teil.
1: Auch Andreas Ruwisch hat sich in den Anfängerkurs eingeschrieben.
6: Ich bin Rückkehrer nach Brandenburg und bin halt auch so ein bisschen auf der Suche nach meinen Wurzeln. Ich bin halt 3/4 Sorbe sozusagen und kann meine Muttersprache nicht und das möchte ich halt jetzt ändern.
1: Und nun geht's los. Die Gruppen gehen in ihre Klassenräume, stellen sich kurz vor und dann startet direkt der Unterricht.
0: Sorbisch fetzt und das auch in den Ferien, der ausgebuchte Intensivkurs. Der zeigt es, seit über 30 Jahren gibt es den nun schon an der Niedersorbischen Sprachschule hier in Cottbus und wird immer beliebter.

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0: Antenne Brandenburg ist hier und da geht's jetzt ausschließlich um Tiere in den Nachrichten. Es ist 16.30 Uhr.
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2: Aus dem Cottbusser Antennestudio Markus Roder. Schönen guten Tag. Der Frust wächst bei vielen Touristikern im Unterspreewald. Der massive Befall durch den Eichen-Prozessionsspinner verhagelt vielen von ihnen das Sommergeschäft. Brandenburgs Infrastrukturminister Robert Krumbach hat sich am Vormittag in Schleppzig ein Bild von der Lage gemacht und Hilfe versprochen.
3: Natürlich verstehe ich, die Menschen haben natürlich Angst um die Jobs auch, die hier sind. In dem Zusammenhang will ich auch noch mal ganz klar sagen, es ist nicht der Spreewald in Gänze betroffen. Ein klar abgrenzbarer Teil. Und wenn Gefahr für Leib und Leben besteht, dann muss man diesen Gefahren entgegnen. Wir bemühen uns, der Landesforstbetrieb geht in den Wald, wird priorisiert Fließe freischneiden, sodass hier auch wieder mehr Tourismus stattfinden kann.
2: Das Landesamt für Bauen und Verkehr hatte wegen des Befalls zahlreiche Fließe für den Wasserverkehr gesperrt. Es wird konkreter in Sachen Wolfsjagd in Brandenburg. Seit März dieses Jahres steht das Raubtier im Brandenburger Jagdgesetz. Bis zum Herbst soll der sogenannte Managementplan für die Bejagung fertig sein, sagt Brandenburgs Umweltministerin Hanka Mittelstädt.
4: Wir haben jetzt einen Managementplan als Entwurf vorliegen, der auch schon im Landesjagdbeirat einmal votiert worden ist und den wir jetzt noch mit den Naturschutzverbänden und mit den entsprechenden anderen Verbänden noch mal eruieren und überprüfen werden, sodass wir ihn dann nach der Sommerpause auch dem Ausschuss vorstellen und dann hoffentlich im dritten Quartal dann auch an den Start damit gehen.
2: Eine feste Abschussquote wird es laut der Ministerin aber nicht geben. Stattdessen sollen Gebiete festgelegt werden, in denen dann Wölfe zum Abschuss freigegeben werden, die immer wieder Nutztiere reißen. Gute Nachrichten für Süßliebhaber. Die Versorgung mit Honig aus der Lausitz ist gesichert. In diesen Tagen geht für die Imker der Region eine stabile Ernte zu Ende. Imker Christian Grune aus Großdöbbern bei Cottbus sagte uns, wie die für seine Bio-Imkerei verlaufen ist.
5: Durchschnittlich bei mir, also jetzt keine besonderen Ausreißer nach oben, nach unten. Frühtracht war interessant, weil der erste Teil der Frühtracht war durch die Kälte wieder aufgezehrt von den Völkern. Späte Frühtracht kam dann nochmal eine Blatttracht rein. Interessanter Frühlingshonig, ein bisschen dunkler als sonst. Die Rubinie kam ja in Teilen deutlich reduziert, dafür aber dann auch mit einer Blatttracht. Und die Sommertracht war im Grunde an meinen Standorten in Ordnung.
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0: 28 Grad in Guben, 28 Grad in Grötsch, 29 Grad in Großrieschen, 29 Grad in Gehren und Achtung, 30 Grad in Mühlberg an der Elbe. Das sind die Werte zur Stunde. Am Himmel sehen Sie sicherlich auch schon einige Wolken, aber keine Panik. Heute sollen Schauer und Hitzegewitter eher die Ausnahme bleiben. Morgen dann aber sind sie angekündigt für unsere Region. Die ersten Regenwolken ziehen schon in der Nacht rein. Es kann also punktuell schon nass werden. Im weiteren Verlauf bleibt die Woche sonnig, aber immer wieder muss mit Hitzegewittern und Schauer hier bei uns gerechnet werden.
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0: Eine Meldung aus dem Landkreis Oberspreewald-Lausitz, L53. Zwischen Muckwa und Altdöbern ist die Straße nach einem Unfall gesperrt. Hier also aufpassen. Und geblitzt wird heute auch noch in Mulkwitz auf der Neustädter Straße und auf der A13 in Höhe Freiwalde. Das war's. Haben Sie noch was entdeckt? Na dann, gern auch zum Nachmittagsfeierabend hier durchklingeln. 0331 70 98 101, die Nummer vom Antenneverkehrsservice. Vielen Dank für Ihre Hinweise. Ich bin Jasmin Schomba, wünsche Ihnen eine gute Fahrt und dazu, na klar, Musik im Radio von ABBA und Softcell.

0: Baustellen, Umleitung, Schlaglöcher, ja, auf den Straßen in Cottbus, da muss man einiges aushalten, wenn man da unterwegs ist. Heute zum Beispiel wurde die Ortsumgehung zwischen Hähnchen und Kolkwitz gesperrt und die Asphaltarbeiten auf dem Stadtring Richtung Peitz, die haben auch begonnen. Viel los, wo es eng wird oder gar nichts mehr geht und was es vor allem kostet. Antenne-Reporterin Theresa Wunderlich hat sich heute schlau gemacht. Theresa, du hast dich genauer gesagt mit dem Zustand der Straßen auseinandergesetzt. Wie schlimm sieht's denn da aus oder wie kann man das vielleicht noch ein bisschen gut einordnen?
1: Naja, erstmal, es ist nicht alles schlecht. Also rund 37% der Straßen hier in Cottbus, die sind eigentlich in einem guten bis sehr guten Zustand. Heißt aber auch, mehr als die Hälfte der Straßen sind das eben nicht. Zum Beispiel direkt vor der LEAG-Zentrale. Da ist wegen Straßenschäden inzwischen nur noch Tempo 30 erlaubt. Es gibt also dringenden Handlungsbedarf.
0: Aber wenn man so unterwegs ist in der Stadt, dann kriegt man ja auch den Eindruck, es wird massiv gebaut aktuell. Es wird also dran gearbeitet, dass die Bilanz verbessert wird. Die Ortsumgehung West, die B168, da ist ja auch einiges im Gange. Woran hakt es denn hier insgesamt?
1: Ja, du hast recht, es wird viel gebaut, aber es reicht eben nicht aus. Das hat uns auch Doreen Mohaupt von der Stadtverwaltung gesagt.
2: Da sind wir tatsächlich an einem Punkt angekommen, wo dieser Verschleiß über viele Jahre und Jahrzehnte aufgrund der fehlenden Finanzen, auch der fehlenden personellen Kapazitäten und anderer Rahmenbedingungen so hoch ist, als dass wir diesen nicht mehr komplett aufhalten werden, sondern halt reparieren, unterhalten, sicherlich auch oft dann schon grundhaft sanieren müssen, was so Straßen und Brücken anbelangt, aber an einem Punkt sind, wo wir dem Ganzen ehrlich gesagt halt auch hinterherrennen.
1: Und Stichwort Brücken, ja, da gibt's auch einige Problemkinder, vor allem am Stadtring. Dort wurde nämlich der gleiche Stahl benutzt, der auch die Elbbrücke in Dresden zum Einsturz gebracht hat. Und auch an der Unterführung am Eliaspark bröckelt der Beton. 80 Millionen würde hier die Sanierung kosten, also deutlich mehr, als der Stadt aus dem 500-Milliarden-Paket des Bundes überhaupt zusteht.
0: Also mangelt es, wie so oft, am Ende am Geld.
1: Genau, der Sanierungsstau auf den Straßen beträgt allein in Cottbus rund 500 Millionen Euro. Das sagt die Stadtverwaltung. Und das geht dann natürlich nur mit Fördermitteln. Aber davon muss sich die Stadt ja auch um Katastrophenschutz kümmern, um Klimaschutz, öffentliche Gebäude wie Schulen. Kurzum, es reicht einfach

0: Das sind The Suite hier auf Antenne Brandenburg. Und gleich kümmern wir uns um die Sommerbaustellen. Wo klemmt's? Wo rollt sich aber vielleicht auch schon ganz toll? Wo wird hier noch was gebaut? Das ist das Thema gleich bei meiner Kollegin Sarah Schiwi, 10 nach 5 bei Antenne am Abend. Da werden also die Straßen noch mal genauer unter die Lupe genommen. Ich bin Jasmin Schomber, wünsche Ihnen einen angenehmen Restmontag. Wir hören uns gern morgen wieder, wenn Sie mögen. Bis dahin, machen Sie es gut. Tschüss.
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1: Im Studio Schaffrinke, guten Tag. Verunsicherte Sommergäste und eine verzweifelte Tourismusbranche im Unterspreewald. Der massive Befall des Eichenprozessionsspinners macht vielen einen Strich durch die Rechnung. Brandenburgs Infrastrukturminister Krumbach hat sich heute in Schlepzig im Landkreis Dahme-Spreewald ein Bild von dem massiven Befall gemacht. Krumbach zeigte vor Ort Verständnis für die Sorgen der Betroffenen und verspricht schnelle Hilfe.
2: Die Menschen haben natürlich Angst um die Jobs auch, die hier sind. Wenn Gefahr für Leib und Leben besteht, dann muss man diesen Gefahren entgegnen. Wir bemühen uns, der Landesforstbetrieb geht in den Wald, wird priorisiert Fließe freischneiden, sodass hier auch wieder mehr Tourismus stattfinden kann. Und ich hoffe, dass die Situation bald zu Ende ist.
1: Über 10 Jahre nach dem letzten schweren Hochwasser an der Neiße ist jetzt eine 100 Meter lange Schutzwand in Guben fertiggestellt worden. Gubens Bürgermeister Fred Marow sagte heute beim Besuch von Umweltschutzministerin Mittelstädt, dass eine langwierige Arbeit sich auszahle und den Menschen mehr Sicherheit gebe.
3: Wenn man jetzt die Spundwand hier sieht, auch in seiner gesamten Ausdehnung, ist das schon ein Riesenerfolg. Und das Besondere bei uns war ja das Thema Einfluss der Egelneiße als innerstädtischer Fluss mit der Neiße. Und auch da gab es durch das Einlaufbauwerk und das Auslaufbauwerk eine sehr ingenieurtechnisch gute Situation, sodass die Menschen dort aufatmen konnten und wussten, das nächste Hochwasser, was kommt, führt nicht dazu, dass unsere Keller volllaufen, sondern wir können der ganzen Sache gelassener entgegengehen.
1: Mehr als 13 Millionen Euro investierte das Land in Wasserschutzwände in Guben und Sperr- und Schöpfwerke. Rauchen könnte in Deutschland bald deutlich teurer werden. Wie das Redaktionsnetzwerk Deutschland berichtet, plant die Bundesregierung, die Tabaksteuer noch stärker zu erhöhen als geplant. Demnach soll der Preis für eine Packung Zigaretten bis 2030 schrittweise auf fast 12 Euro steigen. Aus dem Hauptstadtstudio Jakob Mayer.
4: Nach Angaben aus Koalitionskreisen haben die Bundestagsfraktionen von Union und SPD entschieden, die im Regierungsentwurf vorgesehenen Steuertarife nach oben anzupassen. So solle vor allem der Gesundheitsschutz gestärkt werden. Die Erhöhung der Tabaksteuer stehe im Einklang mit dem Ziel der Bundesregierung, die Raucherquote von Jugendlichen und Erwachsenen zu senken. Außerdem diene sie der Haushaltskonsolidierung. Der Bund muss Milliardenlücken schließen.
1: Der Konflikt um die Straße von Hormuz ist in den vergangenen Stunden so stark eskaliert wie seit Anfang April nicht mehr. In der vergangenen Nacht hatte das US-Militär nach eigenen Angaben Dutzende Ziele im Iran beschossen. Der Iran wiederum hat US-Stützpunkte in Jordanien, Kuwait, Bahrain und im Oman angegriffen. Im Tagesverlauf meldeten iranische Stellen weitere Angriffe durch die US-Streitkräfte. Die USA erklärten, sie wollen mit ihren Bombardements die Fähigkeit des Iran schwächen, Schiffe in der Straße von Hormuz zu attackieren. Aus dem Iran hieß es, die Angriffe hätten alle diplomatischen Bemühungen der vergangenen Monate zunichte gemacht. Soweit die Antenne Brandenburg Nachrichten. 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
5: Nochmal in den Pool hüpfen nach der Arbeit oder noch besser eine Runde im See schwimmen. So muss der Feierabend sein im Sommer in Brandenburg. Richtung Prignitz, da allerdings kann es noch ein bisschen nass von oben kommen. Vereinzelt Schauer oder Wärmegewitter, ansonsten Brandenburg trocken. 26 Grad bei Ihnen in Stechlin aktuell, auch in Müncheberg. 28 Grad sogar noch in Strausberg und 29 Grad in Wusterwitz und Guteborn. Kommende Nacht gibt es auch mal das ein oder andere Wärmegewitter bei 17 bis 14 Grad. Und morgen starten wir dann zwischen Prignitz und Uckermark freundlich mit Sonne und Wolken in den Tag. Ansonsten auch etwas wolkiger, aber erst einmal trocken. Vom Fläming bis zum Elbe-Elster-Kreis kommen dann aber im Tagesverlauf vereinzelt kräftige Gewitter mit rein. Starkregen, Hagel, starke Böen, alles kann. Das bei 25 bis 28 Grad.
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5: Und da brennt es wieder. Achtung, Rauchentwicklung durch Waldbrand im Bereich des Truppenübungsplatzes Süderburg-West. Da brennt es großflächig. Die Feuerwehr ist bereits im Einsatz. Bitte schließen Sie Fenster und Türen, schalten Sie Lüftungen und Klimaanlagen ab. Unfall auf der A12 Frankfurt-Oder Richtung Berlin. Zwischen Fürstenwalde Ost und West ist die Autobahn gesperrt. Letzte freie Ausfahrt Briesen. A13 Dresden Richtung Berlin. Reifenteile zwischen Großkürres und Bestensee auf der rechten Spur. Ein kaputtes Fahrzeug steht auf der B96 Zossen Richtung Berlin zwischen der A10 Rangsdorf und Dahlewitz. Stadtverkehr Berlin, Stadtringer 100. Hier brauchen Sie wieder mal viel Geduld Richtung Treptow, eine halbe Stunde etwa. Und Geduld ist auch gefordert in Hohenschönhausen. Die Gehrenseestraße ist dicht. Vor einer Baustellenampel stehen sie 30 Minuten an. Dankeschön an Antennehörer Wolfgang, der uns diesen Stau bestätigt hat. 0331 70 98 101, die Nummer vom Antenneverkehrsservice. Geblitzt wird an der B273 zwischen Oranienburg und Schmachtenhagen. Kommen Sie gut, kommen Sie unverfroren.
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5: Hallo zusammen, heute ist der 13. Juli, Tag der fröhlichen Arbeitnehmer. Na, das nehmen wir doch gerne an. Und ich freue mich tatsächlich, dass ich noch nicht im Urlaub bin, wenn ich mir angucke, wo überall gebaut wird. Man kommt doch gar nicht raus aus Brandenburg. Ferienbaustellen, auf der Straße, auf der Schiene, wo genau, wo es besonders lange dauern könnte. Das hören Sie nach zwei Songs am Stück.

0: die Dire Straits mit dem schönsten Sound, der gute Laune macht aus den 80ern. Hier ist Antenne Brandenburg am ersten Sommerferienmontag. Schön für alle, die schon frei haben und in den Urlaub fahren. Oder doch nicht. Es gibt ja so viele Baustellen auf der Straße, auf der Schiene. Meine Kollegin Magdalena Bienert hat sich mal einen Überblick verschafft. Magda, wo hakt und klemmt es denn ganz besonders?
1: Also beispielsweise auf der A2 zwischen dem Berliner Ring und Ciesa. Und dann gibt's im Süden auf der A115 Bauarbeiten zwischen den Anschlussstellen Cottbus Süd und Forst in beiden Richtungen. Und genauso auch in der Prignitz. Bei der A24 wird zwischen Mainburg und Pritzwalk in beiden Richtungen gebaut. Und da wird's dann einspurig und da ist man mit nur 60 oder 80 km/h unterwegs. Und dann muss auch die A9 grundlegend erneuert werden. Und zwar zwischen der Anschlussstelle Brück und der Landesgrenze zu Sachsen-Anhalt. Auch da gibt's immer wieder Einschränkungen.
0: Gefühlt gab's sie da aber auch schon vor 2, 3 Jahren, als ich da lang bin. Aber ja. Und nur falls jemand unser schönes Bundesland verlassen möchte, um zu urlauben, was gibt es zu beachten?
1: Ja, auch da gibt's leider einiges. Also ab dem kommenden Wochenende startet nämlich auch Nordrhein-Westfalen in die Sommerferien. Und da erwarten dann Verkehrsexperten die nächsten großen Staus, vor allem auf den westdeutschen Hauptachsen A1, A3 und A45. Aber auch wer nach Tirol oder zum Brenner oder die A8 Richtung Salzburg lang möchte. Jeden Montag im Juli und September wird es kilometerlange Rückstaus geben, weil die Lkw-Anzahl, die nach Österreich rein dürfen, begrenzt wird. Also Achtung.
0: Das sind richtig gute Nachrichten. Das heißt, wir fahren alle mit der Bahn besser.
1: Ja, manche sagen so, manche so. Also zumindest wer hierzulande mit den Regios unterwegs ist, speziell dem RE1, der braucht Nerven aus Stahl. Zwischen Charlottenburg und Ostbahnhof, da gibt's ja aktuell keinen Zugverkehr. Dazu kommen noch in den nächsten Wochen Baumaßnahmen rund um Erkner, die werden auch zu massiven Zugausfällen führen. Puh. Und zwischen Königs Wusterhausen und Nauen wird's ab Sonntag ebenfalls doof. Da gibt es Ausfälle auf der Strecke des RE2 und zwar für 5 Tage. Wow. Und noch eine schlechte Nachricht für alle, die Richtung Ostsee wollen. Da geht's die nächsten 10 Tage auch eher schleppend. Zwischen Anklam und Stralsund gibt es auch Zugausfälle.
0: Also ich mache Urlaub auf Balkonien. Danke dir, Magda, für die Zusammenfassung. Das ist, wie gesagt, nur eine kleine Auswahl gewesen von sämtlichen Beeinträchtigungen und Baustellen. Bitte informieren Sie sich rechtzeitig, bevor Sie in den Sommerurlaub aufbrechen.

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0: fantastische Version von Celine Dion, All By Myself, ist das 5:30.
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2: Aus Cottbus mit Markus Roder. Schönen guten Tag. Viele Grubener können jetzt etwas ruhiger schlafen. Die Altstadt ist wieder ein Stück besser vor einem möglichen Hochwasser geschützt. Brandenburgs Umweltministerin Hanka Mittelstädt hat am Nachmittag einen weiteren Teilabschnitt der Hochwasserschutzanlagen offiziell eingeweiht.
3: Auch wenn wir momentan eine Niedrigwassersituation haben, ist es ganz besonders wichtig, hier auch auf Hochwasser zu achten, ohne Frage. Liegt aber auch daran, dass wir Starkregenereignisse nicht ausblenden dürfen. Wir haben die Jahre 2010, 2011 noch ganz gut in den Gedanken, gerade hier in Guben. Und deswegen ist Hochwasserschutz auch für uns eine wesentliche Sache in Brandenburg. Hier in Guben sind über 13 Millionen Euro investiert worden.
2: Viele Gäste sind verunsichert, viele Touristiker frustriert. Der massive Befall durch den Eichenprozessionsspinner bremst das Sommergeschäft im Unterspreewald aus. Brandenburgs Infrastrukturminister Robert Krumbach hat sich am Vormittag in Schleppzig ein Bild von der Lage gemacht und Hilfe versprochen.
4: Natürlich verstehe ich, die Menschen haben natürlich Angst um die Jobs auch, die hier sind. In dem Zusammenhang will ich auch noch mal ganz klar sagen, es ist nicht der Spreewald in Gänze betroffen. Ein klar abgrenzbarer Teil. Und wenn Gefahr für Leib und Leben besteht, dann muss man diesen Gefahren entgegnen. Wir bemühen uns, der Landesforstbetrieb geht in den Wald, wird priorisiert Fließe freischneiden, sodass hier auch wieder mehr Tourismus stattfinden kann.
2: Das Landesamt für Bauen und Verkehr hatte wegen des Befalls zahlreiche Fließe im Unterspreewald für den Wasserverkehr gesperrt. Die Vorfreude bei Honigliebhabern wächst. In diesen Tagen beginnt in der Region die Ernte des Sommerhonigs. Bio-Imker Christian Grune aus Großdöbbern bei Cottbus sagte uns, wie das Jahr bisher gelaufen ist.
5: Durchschnittlich bei mir, also jetzt keine besonderen Ausreißer nach oben, nach unten. Frühtracht war interessant, weil der erste Teil der Frühtracht war durch die Kälte wieder aufgezehrt von den Völkern. Späte Frühtracht kam dann nochmal eine Blatttracht rein. Interessanter Frühlingshonig, ein bisschen dunkler als sonst. Die Rubinie kam ja in Teilen deutlich reduziert, dafür aber dann auch mit einer Blatttracht. Und die Sommertracht war im Grunde an meinen Standorten in Ordnung.
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2: Nach einem sommerlichen Wochenstart bringt die kommende Nacht wieder etwas Abkühlung. Es geht runter bis auf 16 Grad. Die Zeit 17.33 Uhr.
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0: Es brennt mal wieder im Bereich des Truppenübungsplatzes Jüterbog West und zwar auf einer großen Fläche. Die Feuerwehr ist vor Ort. Bitte, falls Sie da vorbeikommen, schließen Sie die Fenster und Türen, schalten Sie Lüftungen und Klimaanlagen ab. Informieren Sie bitte auch Ihre Nachbarn. Damit zur A10, nördlicher Berliner Ring, Richtung Dreieck Havelland. Achtung, zwischen Dreieck Barnim und Dreieck Pankow, hier ist ein Fahrzeug liegen geblieben. A10, südlicher Berliner Ring, Richtung Dreieck Werder, Gegenstände auf der Fahrbahn zwischen Rangsdorf und Genshagen. A12, Frankfurt-Oder Richtung Berlin, zwischen Fürstenwalde Ost und West ist die Unfallstelle zwar geräumt, aber immer noch Stau, letzte freie Ausfahrt Briesen und Stau auch in der Gegenrichtung Richtung Frankfurt-Oder zwischen Storkow und Fürstenwalde Ost. Stadtverkehr Berlin, Stadtringer 100. Es dauert in beiden Richtungen etwa 20 Minuten länger. Geblitzt wird unter anderem an der B273 zwischen Oranienburg und Schmachtenhagen, außerdem in Wittenberge, Blitzer in der Küritzer Straße und in Mulkwitz, Neustädter Straße. Falls was fehlt, sagen Sie es bitte uns, wir sagen es weiter. 0331 70 98 101, die Nummer vom Antenne Verkehrsservice. Kommen Sie gut an.
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0: Himmel soweit blau, 26 bis 29 Grad warm, es ist trocken. Da denken wir doch alle nicht an Überschwemmungen, an Hochwasser. Aber auch das gehört zu Brandenburg und es braucht, wenn das nächste Hochwasser kommt, Schutzmaßnahmen. Über die informiert sich die Umweltministerin heute in Guben. Und worauf es da ankommt, das hören Sie nach zwei Songs.

0: Dasher mit Austin. Kommen wir von Austin, von Texas nach Brandenburg. Oder Elbe, Schwarze Elster. Die alle hatten schon Hochwasser. Es braucht also Schutzmaßnahmen. Und über genau die Schutzmaßnahmen an der Neiße informiert sich heute Umweltministerin Hanka Mittelstädt. In Guben, Antenne Landespolitikreporter Thorsten Südow, worum geht es da genau?
1: Im Stadtgebiet von Guben sind für den Hochwasserschutz an der Neiße jetzt eine Schutzwand fertiggestellt und ein weiterer Deichabschnitt neu gebaut worden. Heute bei einem Neiße-Wasserstand von knapp 70 Zentimeter fragt sich jeder, warum? Ganz klar, weil es auch mal nach tagelangem Regen in Polen und Tschechien einen Wasserstand von über 6 Metern im Sommer 1997 gegeben hat. Und davor sollen sanierte und neu angelegte Deiche schützen. Übrigens sind auch gleich mehrere Brandenburger Landkreise Hochwasserrisikogebiete geworden. Das hat heute die Deutsche Umwelthilfe in einem Check vorgerechnet.
0: Und zu diesen Landkreisen zählt auch der Kreis Spree-Neiße mit Guben?
1: Richtig, aber Spree-Neiße hat einen mäßigen Hochwasserrisikograd, weil nur etwa 2% der Kreisfläche risikobehaftet sind und in diesen Regionen nur relativ wenige Leute wohnen. Den relativ höchsten Hochwasserrisikograd in Brandenburg hat der Elbe-Elster-Kreis. Wir erinnern uns, die Schwarze Elster ist seit Jahrhunderten eingeengt in einem Flussbett und knapp 2200 Häuseradressen sind gefährdet. Einen ähnlich hohen Risikograd haben außerdem noch Brandenburg an der Havel und der Landkreis Dahme-Spreewald.
0: Was empfiehlt denn die Deutsche Umwelthilfe?
1: Die Flüsse nicht nur in Brandenburg brauchen laut Umwelthilfe mehr Platz für Überflutungsflächen. Das können Wiesen sein, aber auch Wälder und Ackerflächen, die nur im Ernstfall dann für den Wasserabfluss benötigt werden. Da müssen aber Landwirte und Eigentümer einfach mitmachen. Außerdem sehr unpopulär, aber die Umwelthilfe sagt auch, dass in Überschwemmungsrisikogebieten keine neuen Häuser mehr gebaut werden sollten. Noch ist das möglich. Die Versicherungswirtschaft meldet jetzt erst, dass seit 2020 30.000 neue Gebäude in Hochwasserrisikogebieten errichtet wurden, obwohl die Gefahr bekannt ist.
0: Dankeschön, Thorsten Südow. Und genau da werden bei vielen von uns schlimme Erinnerungen wach. Vor 5 Jahren hat uns eine der schlimmsten Flutkatastrophen Deutschlands den Atem geraubt, im nordrhein-westfälischen Ahrtal. Auch Menschen aus Brandenburg haben damals mit angepackt und geholfen. Einer von denen, ein gebürtiger Potsdamer, wird morgen bei mir in der Sendung sein.

0: Zauberhaften Feierabend, 17.55 Uhr.
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1: Im Studio Mischa Frinke, guten Abend. Der Eichenprozessionsspinner macht vielen Brandenburgern aktuell einen Strich durch die Rechnung. In Schlepzig im Landkreis Dahme-Spreewald mussten wegen des Raupenbefalls mehrere Fließe gesperrt werden. Für die Tourismusregion eine Katastrophe. Brandenburgs Umweltministerin Mittelstädt hat sich heute vor Ort ein Bild von der Lage gemacht. Die gesperrten Fließe müssten schnellstmöglich wieder freigegeben werden, so die Ministerin.
2: Wir werden ab morgen mit dem Landesforstbetrieb und auch mit dem Baumgutachter die Fließe abfahren, Stück für Stück, und gucken, ob die Bäume gefällt werden müssen oder nicht. Das heißt, dass wir auch schon in dieser Woche so das erste Stück Vlies wieder freigeben können und dann sukzessive andere Vliese auch Stück für Stück wieder freigeben für den Tourismus.
1: Das Landesamt für Bauen und Verkehr hatte wegen des Befalls zahlreiche Fahrrinnen für den Schiffsverkehr sperren lassen. Auf dem Truppenübungsplatz Jüterburg West im Landkreis Teltow-Fläming ist erneut ein größerer Brand ausgebrochen. Laut Feuerwehr seien aktuell etwa 2,4 Hektar betroffen. Mehr von Katharina Trümper.
3: Die Feuerwehr ist im Bereich Altes Lager vor Ort und versucht, den Brand von Schneisen aus einzudämmen. Wegen der Munitionsbelastung können die Einsatzkräfte nicht direkt in das Gebiet gehen. Derzeit geht die Feuerwehr nicht davon aus, dass sich der Brand über den Truppenübungsplatz hinaus ausbreitet. Besiedelte Gebiete seien nicht in Gefahr. Die Feuerwehr warnt aber vor Rauchentwicklung. Anwohner sollten Fenster und Türen geschlossen halten und Lüftungen und Klimaanlagen abschalten. Erst Anfang Mai war im selben Gebiet ein Waldbrand ausgebrochen und hatte am Ende gut 150 Hektar erfasst.
1: Auf den Straßen ist in den Ferien zwar weniger los, aber man wird trotzdem ausgebremst. Sommerferienzeit ist Baustellenzeit. Der Landesbetrieb Straßenwesen nutzt dies, um wichtige Baustellen anzugehen und vor allem den Schülerverkehr nicht zu belasten. Und die Arbeiten sind schon gestartet, sagte uns Behördensprecher Maximilian Bierich.
4: Erhaltungsarbeiten an der B1, zum Beispiel zwischen Jeserich und Gollwitz, der L435 zwischen Mixdorf und Mülrose, der L21 bei Liebenwalde und an weiteren Straßen in ganz Brandenburg. Zum Beispiel der dritte Bauabschnitt zur Erneuerung der Ortsumgehung Königswusterhausen im Zuge der B179. Zudem wird auch in der Region Ost zum Beispiel die B109 im Prenzlauer Norden umfangreich saniert und auch hier abschnittsweise vollgesperrt.
1: US-Präsident Trump hat eine neue Seeblockade gegen den Iran in der Straße von Hormuz angekündigt. Er sagte auf seiner Social-Media-Plattform, dass künftig kein Schiff, das den Iran ansteuern oder verlassen will, die Meerenge passieren darf. Aus Washington, Carsten Kühntop.
5: Allen anderen Schiffen gestatte man die Durchfahrt. Allerdings sei eine sogenannte Entschädigung an die USA zu zahlen. Und zwar in Höhe von 20% des Wertes der Fracht. Begründung, dieser Teil der Welt sei instabil. Und Amerika müsse für seine Anstrengungen, dort für Sicherheit zu sorgen, entschädigt werden. Schließlich sei man als Wächter der Straße von Hormuz bekannt.
1: Soweit die Antenne Brandenburg Nachrichten. 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
6: Herrlich ist es, so ein Bierchen auf dem Balkon oder das Abendbrot auf der Terrasse einnehmen. Alles möglich heute. 24 Grad in Grünow, 27 Grad in Heckelberg, auch in Doberlo-Kirchhain und 28 Grad in Bestensee. Allenfalls in der Prignitz, da kann der ein oder andere Schauer runterkommen. Vielleicht auch mal ein Wärmegewitter jetzt am Abend möglich, aber das kann, das muss nicht. In der Nacht ist es auch trocken und locker bewölkt bei 17 bis 14 Grad. In der zweiten Nachthälfte aber örtlich Schauer und da kann tatsächlich auch mal ein bisschen mehr Regen runterkommen. Morgen dann das Wetter zweigeteilt. Der Norden Brandenburgs bekommt freundliches, sommerliches Wetter. Im Süden, da sind einige Schauer und Gewitter unterwegs, teils mit Hagel, Starkregen und auch kräftigen Böen. Dabei geht's rauf auf 25 bis 28 Grad.
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6: 6:04 kommen Sie mir gut nach Hause und Achtung, es brennt mal wieder am Bereich des Truppenübungsplatzes Jüterbock West auf einer sehr großen Fläche. Die Feuerwehr ist bereits vor Ort. Bitte Fenster und Türen schließen und Lüftungen und Klimaanlagen auch abstellen. Und wenn möglich, informieren Sie bitte auch Ihre Nachbarn. Aufgepasst, außerdem auf der A2 Magdeburg Richtung Berlin. Mehrere Planen liegen zwischen Brandenburg und Netzen auf der linken Spur. A12 Frankfurt-Oder Richtung Berlin. Zwischen Fürstenwalde Ost und West gab es einen Unfall. Die Autobahn ist schon eine ganze Weile wieder frei, aber der Stau baut sich nur ganz langsam ab. Stau außerdem auch in der Gegenrichtung ab Storkow, wahrscheinlich wegen der Baustelle dort. 0331 70 98 101, die Nummer vom Antenne-Verkehrsservice. Blitzer stehen an der B273 zwischen Oranienburg und Schmachtenhagen und in Wittenberge, Küritzer Straße. Kommen Sie mir gut durch.
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6: Hi und hallo. Gleich Beyoncé mit Texas Hold'em. Sehr, sehr schöner Sound. Und das hier ein ganz bekannter Sound aus den 80ern. Aus der unendlichen Geschichte.

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1: 6:12. Achtung, Autofahrer, wir haben einen Falschfahrer auf der B96 Fürstenberg Richtung Berlin. Zwischen Oranienburg Süd und Kreuz Oranienburg kommt Ihnen der Falschfahrer entgegen. Bitte fahren Sie äußerst rechts, nicht überholen. Auf der B96 Fürstenberg Richtung Berlin zwischen Oranienburg Süd und Kreuz Oranienburg. Falschfahrer unterwegs. Vorsicht bitte in beiden Richtungen. Wir melden, sobald die Gefahr vorüber ist. Kommen Sie gut, kommen Sie bitte sicher ans Ziel. Heute gibt es ja noch mal eine Fußball-Weltmeisterschaftspause. Morgen geht es dann um den Einzug ins Finale. Frankreich oder Spanien, diesen Fußballkrimi sehen Sie morgen ab 21 Uhr live in der ARD. Heute Abend im Web und in der App des ZDF sehen Sie Sheep, eine neue und in diesem Jahr auch schon preisgekrönte Comedy-Serie. Bei Sheep ist der Name Programm. Es geht um Sheep, Englisch für richtig Schafe. Meine Kollegin Peggy Klubeck mit einem Streaming-Tipp aus dem Schafstall.
2: Die wenigen echten Menschen in Sheep murmeln nur unverständliches Zeug. Die vielen Schafe dagegen werden in markantem Dialekt von einem großen deutsch-österreichischen Schauspielensemble vertont.
3: Am Anfang war nix. Und dann auf einmal.
2: Die Maulbewegungen wurden nachträglich animiert.
3: Aus der Wiege der Schafheit haben wir einen ganzen Planeten bevölkert.
2: Tiere, die wie Menschen agieren und Menschen wiederum eher wie Tiere.
3: Wir haben den Menschen domestiziert und nach unseren Vorstellungen geformt.
2: Der Plot ist nicht neu, aber die Miniserie treibt ihn mit Aberwitz voran und so unterhaltsam, dass es beim diesjährigen Cannes-Serienfestival preiswürdig war.
4: Wenn wir die Menschen vor 100.000 Jahren nicht domestiziert hätten, wären sie wahrscheinlich immer noch Affen. Und jetzt können die sich schon die Hände geben.
2: Schafe sind die Krone der Schöpfung, daran glaubt die ganze vernunftbegabte Herde. Der junge Widder Oliver aber macht eine erschreckende Entdeckung. Sie wird das Weltbild ins Wanken bringen, nur erstmal will ihm keiner glauben.
5: Vielleicht hast du was gesehen, was man nicht sehen kann.
4: Ich habe aber gesehen, was ich gesehen habe. Sonst hätte ich es ja nicht sehen können.
2: Dass Schafe keineswegs dumm sind und mit Schwarmwissen auch komplexe Probleme lösen, haben Studien längst bewiesen. Aber die meisten Menschen, klar, sehen in Schafen einfältige Deppen. Und so ist diese Fabel für uns zweibeinige Zuschauer eine prima Lektion.
6: Die bringen uns um und legen uns auf Brote.
7: Kann das sein, dass du Angst hast vor Veränderung?
1: Also ab heute steht Sheep ein Jahr lang zum Streamen im ZDF. Ausgestrahlt wird die Miniserie im August. Unser Antenne-Streaming-Tipp aus dem Schafstein. Laschet.

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3: Macht's gut.

Antenne Brandenburg ist hier mit einem wichtigen Hinweis vom Antenne Verkehrsservice. Es gibt Entwarnung von der B96 Fürstenberg Richtung Berlin. Zwischen Oranienburg Süd und Kreuz Oranienburg kein Falschfahrer mehr unterwegs. Sie haben wieder freie Fahrt in beiden Richtungen.

0: Ich bin damit groß geworden, sie vielleicht auch. Echt mit Du trägst keine Liebe in dir. Und damit ist es genau 6:30.
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2: Aus Cottbus mit Markus Roder. Schönen guten Abend. Die Gubener Altstadt ist wieder ein Stück besser vor einem möglichen Hochwasser geschützt. In der Neißestadt wurde am Nachmittag ein weiterer Teilabschnitt der neuen Schutzanlagen eingeweiht. Der Gubener Bürgermeister Fred Marow sagte uns.
3: Ja, wir haben zumindest den Wohnbereich jetzt geschützt, das muss man deutlich sagen. Also wir haben einen Riesenschritt vorangekommen, wenn man das mal von vor 13 Jahren, also 2010, 2011 mit vergleicht. Zur heutigen Zeit sind das Quantensprünge. Also es war immer gesagt, wir sind in der Planung und wir bereiten das jetzt vor und das Planfeststellungsverfahren. Und wenn man jetzt die Spundwand hier sieht, auch in seiner gesamten Ausdehnung, ist das schon ein Riesenerfolg.
2: Verunsicherte Sommergäste und verzweifelte Touristiker im Unterspreewald. Der massive Befall vieler Bäume durch den Eichenprozessionsspinner verhagelt vielen das Sommergeschäft. Umweltministerin Hanka Mittelstädt hat heute beim Vororttermin in Schlepzig schnelle Hilfe versprochen.
4: Die erste Lösung ist natürlich, dass wir gucken, die Fließe, die jetzt gesperrt sind, dass wir die schnellstmöglich wieder freigeben. Das heißt, wir werden ab morgen mit dem Landesforstbetrieb und auch mit dem Baumgutachter die Fließe abfahren, Stück für Stück, und gucken, ob die Bäume gefällt werden müssen oder nicht. Das heißt, dass wir auch schon in dieser Woche so das erste Stück Fließ wieder freigeben können und dann sukzessive andere Fließe auch Stück für Stück wieder freigeben für den Tourismus.
2: Das Landesamt für Bauen und Verkehr hatte wegen des Befalls zahlreiche Fließe für den Wasserverkehr gesperrt. Der Kontakt mit den feinen Härchen des Eichenprozessionsspinners kann zu starken allergischen Reaktionen von Juckreiz bis hin zu Atemnot führen. Er ist seit vielen Jahren eine feste Größe im Cottbusser Weiterbildungskalender. In der Niedersorbischen Sprachschule ist heute die diesjährige Auflage des Sommer-Sorbisch-Intensivkurses gestartet. Schulleiterin Ute Henschel freut sich auf 108 Teilnehmende.
5: Wir haben also Anfänger, wir haben Fortgeschrittene und wir haben für Konversation. Und tatsächlich ist es so, dass viele Familien das nutzen, kommen mit ihren Kindern oder Leute benutzen das für ihre Arbeit, damit sie sich weiter qualifizieren können. Und manche machen es einfach nur, weil sie wissen, sie stammen aus einer wendischen Familie und wollen die sorbische Sprache weitererlernen.
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2: Nach einem sommerlichen Wochenstart bringt die kommende Nacht wieder etwas Abkühlung. Es geht runter auf etwa 16 Grad. Am Dienstag sind dann Schauer und Gewitter möglich bei maximal 24 Grad. Soweit die Meldungen. Die Zeit 18.33 Uhr.
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6: Noch einmal die Entwarnung von der B96 Fürstenberg Richtung Berlin. Kein Falschfahrer mehr zwischen Oranienburg Süd und Kreuz Oranienburg unterwegs. Sie haben in beiden Richtungen wieder freie Fahrt. Eine gute wünsche ich. Dann aber immer noch Rauchentwicklung durch einen Waldbrand. Im Bereich des Truppenübungsplatzes Süderburg West gibt es einen großflächigen Brand. Die Feuerwehr ist vor Ort, aber bitte schließen Sie weiterhin die Fenster und Türen, schalten Sie Lüftungen und Klimaanlagen ab. Und ganz wichtig, informieren Sie bitte auch Ihre Nachbarn. Damit zur A10 geschaut. Südlicher Berliner Ring Richtung Dreieck Spreeau. Zwischen Ludwigsfelde West und Ost wird gebaut. Bis morgen früh um 5 nur die linke Spur frei. Auf der A12 Frankfurt-Oder Richtung Berlin. Die Unfallstelle zwar geräumt zwischen Fürstenwalde Ost und West, aber es staut sich nach wie vor. Der Stau baut sich nur langsam ab. Und auch in der Gegenrichtung ab Storkow stehen sie an. Das wird wohl an der Baustelle dort liegen. Vorsicht außerdem auf der B2 bitte. Da läuft ein Hund auf der Fahrbahn zwischen Neufahrland und Großlinecke. Bitte Fuß vom Gas, Hund auf der Fahrbahn. 0331 70 98 101, die Nummer vom Antenne-Verkehrsservice. Blitzer stehen, sagen Sie, an der B273 zwischen Oranienburg und Schmachtenhagen und Blitzer auch in Wittenberge, Küritzer Straße. Kommen Sie gut und sicher durch.
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0: guter, handgemachter Rock. Boston mit More Than a Feeling. Damit ist es 18.42 Uhr. Eigentlich wollte ich mit Freunden schon längst im Spreewald gewesen sein zum Paddeln, aber mein Kumpel Sönni sagte, Sarah, lass uns mal bitte noch warten. Im Spreewald gibt's ein großes Eichenprozessionsspinner-Problem. Ja, gesagt und tada, da ist es auch. Es gibt natürlich auch noch andere Themen, aber der Eichenprozessionsspinner, der hält den Spreewald momentan auf Trab. Heute Krisentreffen mit Ministern vor Ort in Schlepzig. Gesperrt ist, und das nervt, Gastwirt Alexander Merter.
1: Also man müsste sich das vorher angucken, bevor man sperrt. Nicht sagen, jetzt, wir haben es jetzt gesperrt und jetzt gehen wir mal gucken. So kam das vorhin ungefähr rüber. Na, jetzt gehen wir mal gucken, was wir wieder aufmachen können. Wir sperren erstmal alles und dann gehen wir mal gucken. Das ist die falsche Reihenfolge. Also man müsste erst gucken und dann sperren.
0: Viele Fließe wegen des Eichenprozessionsspinners abgeriegelt und ja, jetzt soll aber schnellstens daran gearbeitet werden, dass der Tourismus im Spreewald eben doch weiterlaufen kann. Die Fließe also wieder freigegeben werden können. Infrastrukturminister Robert Krumbach sagt,
2: der Forstbetrieb ist schon heute dabei zu arbeiten. Aber ich kann natürlich nicht sagen, wann ein bestimmtes Vlies freigegeben werden kann.
0: Wann das Vlies wieder fließt, ja. Nach und nach soll es aber wieder möglich sein, auf den Fließen unterwegs zu sein. Brandenburgs Umweltministerin Hanka Mittelstädt ergänzt.
3: Dann haben wir auch schon mit dem Tourismusverband gesprochen, dass wir Karten erarbeiten, dass die Besucherinnen und Besucher und auch die der Tourismus insgesamt hier Karten zur Verfügung gestellt bekommt, welche Fließe offen sind, welche nicht.
0: Für 2027 soll es dann schon im Herbst dieses Jahres eine Lösung geben, so die Ministerin weiter. Wir sind gespannt, ob daraus was

0: Beste Sound der 80er. Dankeschön an Madonna. Und apropos schöner Sound.
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0: Wenn's auf dem Grill brutzelt, dann klingt das herrlich und es macht einfach Spaß, denn das bedeutet meistens Familie und Freunde sind da und man hat einen schönen Abend. Ja, und am Montag gähnende Leere, so ist das auch bei Matthias aus Brieselang.
2: Matthias, schnell mal zurückgedacht, wenn Sie jetzt zu Hause in der Küche vorm Kühlschrank stehen würden, den aufmachen und reingucken, was wären da an Grillzeug drin?
3: Ehrlich gesagt, heute noch nicht.
2: Absoluter Notstand bei Matthias zu Hause?
3: Ja.
2: Da müssen wir ran. Herzlichen Glückwunsch, Matthias. Also wir pumpen den Kühlschrank wieder voll. Die nächste Party mit den Jungs beim Fußballgucken ist gesichert.
3: Alles klar, super, wunderbar.
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0: 18.52 Uhr.
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1: Im Studio Muschaf Rinke, guten Abend. Der Eichenprozessionsspinner macht vielen Brandenburgern aktuell einen Strich durch die Rechnung. In Schlepzig im Landkreis Dahme-Spreewald mussten wegen des Raupenbefalls mehrere Fließe gesperrt werden. Für die Tourismusregion eine Katastrophe. Brandenburgs Umweltministerin Mittelstädt hat sich heute vor Ort ein Bild von der Lage gemacht. Die gesperrten Fließe müssten schnellstmöglich wieder freigegeben werden, so die Ministerin.
2: Wir werden ab morgen mit dem Landesforstbetrieb und auch mit dem Baumgutachter die Fließe abfahren, Stück für Stück, und gucken, ob die Bäume gefällt werden müssen oder nicht. Das heißt, dass wir auch schon in dieser Woche so das erste Stück Fließ wieder freigeben können und dann sukzessive andere Fließe auch Stück für Stück wieder freigeben für den Tourismus.
1: Das Landesamt für Bauen und Verkehr hatte wegen des Befalls zahlreiche Fahrrinnen für den Schiffsverkehr sperren lassen. Auf dem Truppenübungsplatz Jüterburg-West im Landkreis Teltow-Fläming ist erneut ein größerer Brand ausgebrochen. Laut Feuerwehr seien aktuell etwa 2,4 Hektar betroffen. Mehr von Katharina Trümper.
3: Die Feuerwehr ist im Bereich Altes Lager vor Ort und versucht, den Brand von Schneisen aus einzudämmen. Wegen der Munitionsbelastung können die Einsatzkräfte nicht direkt in das Gebiet gehen. Derzeit geht die Feuerwehr nicht davon aus, dass sich der Brand über den Truppenübungsplatz hinaus ausbreitet. Besiedelte Gebiete seien nicht in Gefahr. Die Feuerwehr warnt aber vor Rauchentwicklung. Anwohner sollten Fenster und Türen geschlossen halten und Lüftungen und Klimaanlagen abschalten. Erst Anfang Mai war im selben Gebiet ein Waldbrand ausgebrochen und hatte am Ende gut 150 Hektar erfasst.
1: Auf den Straßen ist in den Sommerferien zwar weniger los, aber man wird trotzdem ausgebremst. Ferienzeit ist Baustellenzeit. Der Landesbetrieb Straßenwesen nutzt diese Zeiträume, um wichtige Baustellen anzugehen und vor allem den Schülerverkehr nicht zu belasten. Und die Arbeiten sind auch schon gestartet, sagte uns Behördensprecher Maximilian Bierig.
4: Erhaltungsarbeiten an der B1 zum Beispiel zwischen Jeserik und Gollwitz, der L435 zwischen Mixdorf und Mühlrose, der L21 bei Liebenwalde und an weiteren Straßen in ganz Brandenburg. Zum Beispiel der dritte Bauabschnitt zur Erneuerung der Ortsumgehung Königs-Wusterhausen im Zuge der B179. Zudem wird auch in der Region Ost zum Beispiel die B109 im Prenzlauer Norden umfangreich saniert und auch hier abschnittsweise voll gesperrt.
1: US-Präsident Trump hat eine neue Seeblockade gegen den Iran in der Straße von Hormuz angekündigt. Er sagte auf seiner Social-Media-Plattform, dass künftig kein Schiff, das den Iran ansteuern oder verlassen will, die Meerenge passieren darf. Aus Washington, Carsten Kühntop.
5: Allen anderen Schiffen gestatte man die Durchfahrt. Allerdings sei eine sogenannte Entschädigung an die USA zu zahlen. Und zwar in Höhe von 20% des Wertes der Fracht. Begründung, dieser Teil der Welt sei instabil. Und Amerika müsse für seine Anstrengungen, dort für Sicherheit zu sorgen, entschädigt werden. Schließlich sei man als Wächter der Straße von Hormuz bekannt.
1: Soweit die Antenne Brandenburg Nachrichten. 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
6: Ein Hoch auf Klaus, das ist das Hoch, das uns das freundliche, warme Sommerwetter beschert. Und das ist gut so, wie es ist. Sonne und Wolken wechseln sich ab. Auch ein bisschen windig ist es mitunter. Bei aktuell noch 26 Grad in Templin, 27 Grad in Altdöbern, 28 Grad sogar noch in Perleberg. Vielleicht in der Prignitz am Abend noch das ein oder andere kleinere Wärmegewitter mit dabei, aber das ist wirklich selten. In der Nacht erstmal trocken bei 17 bis 14 Grad. Im Verlauf kann es auch wieder vereinzelt regnen oder Gewitter geben. Und morgen dann generell alles zweigeteilt. Der Norden recht freundlich, im Süden da einige Schauer und Gewitter unterwegs, teilweise auch mit Hagel, Starkregen, kräftigen Böen. Es geht rauf auf 25 bis 28 Grad.
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6: Auf der aktuell A10 südlicher Berliner Ring Richtung Dreieck Spreeau wird gebaut. Zwischen Ludwigsfelde West und Ost bis morgen früh um 5 nur die linke Spur frei. A12 Frankfurt-Oder Richtung Berlin zwischen Fürstenwalde Ost und West ist die Autobahn nicht mehr gesperrt nach einem Unfall. Es staut sich hier aber nach wie vor, wahrscheinlich wegen der Baustelle. Es dauert 15 Minuten länger. Außerdem brennt es immer noch im Bereich des Truppenübungsplatzes Jüterbock West. Und zwar auf einer sehr großen Fläche. Die Feuerwehr ist vor Ort. Bitte schließen Sie die Fenster und Türen, schalten Sie Lüftungen und Klimaanlagen ab. 0331 70 98 101, die Nummer vom Antenne-Verkehrsservice. Geblitzt wird an der B273 zwischen Oranienburg und Schmachtenhagen sowie in Wittenberge, Küritzer Straße. Eine Foto- und unfallfreie Weiterfahrt wünsche ich.
7: Unser Sandmännchen. Womit kommt das Sandmännchen heute? Mit der Kehrmaschine. Das Sandmännchen hat dir eine Geschichte mitgebracht.
8: Licht an. Es ist Nacht und alle schlafen längst. Auch die kleine Lampe auf der Kommode im Kinderzimmer. Doch plötzlich...
9: Ich kann nicht schlafen.
10: Meine Güte, ist das laut.
9: Ich kann nicht schlafen.
11: Meine Güte, ist das laut.
10: Ach, ist das hier.
12: Nanu. Ich höre doch etwas. Es ist ja viel zu dunkel.
8: Und knips, schaltet sie sich an.
12: Das ist schon viel besser. Das kommt von dort. Da muss ich doch einmal nachsehen.
8: Die kleine Lampe hüpft von der Kommode bis zum Schreibtisch. Dort trifft sie auf die Buntstifte, den Ratzefummel, die Schere und einen aufgeregten Wecker.
10: Aber ich muss doch morgen früh wecken. Wenn ich nicht aufwache, dann verschlafen alle. Dann kommen alle zu spät. Alle.
12: Ihr seid aber laut.
13: Wir haben einen neuen.
12: Einen Wecker?
10: Genau, ich bin der Wecker. Und ich bin total aufgeregt, ob morgen früh auch alles klappt.
12: Was sollte denn nicht klappen?
10: Was da alles passieren kann. Ein Rädchen klemmt, die Batterie ist plötzlich alle. Oder ich habe ganz einfach verschlafen.
12: Na, da hilft nur.
13: Zeitig schlafen gehen.
10: Aber ich kann nicht schlafen. Ich bin so aufgeregt.
12: Was machen wir da?
14: Wir könnten die Brille fragen. Die hat doch schon so viel gesehen. Die weiß doch immer einen Rat.
12: Eine sehr gute Idee, Ratzefummel.
8: Und schon hüpft die kleine Lampe zur Brille.
12: Brille, ich muss dich mal was fragen.
14: Ja?
12: Was kann man machen, damit man schnell einschläft?
14: Wie? Du weckst mich und willst wissen, was man machen kann, um schnell einzuschlafen?
12: Ja, so ist es. Du weißt doch immer alles. Du bist doch so klug und so schlau.
14: Also ja, natürlich weiß ich ein Mittel.
12: Wie bitte?
14: Genau.
8: Die anderen warten schon ungeduldig.
10: Und, was hat sie gesagt?
12: Du sollst Schäfchen zählen.
10: Schäfchen? Was ist denn das? Wo sollen wir denn Schäfchen hernehmen?
15: Ich könnte ein zeichnen.
8: Der Bleistift zeichnet ein wunderschönes Schäfchen.
12: Nicht schlecht, aber wir brauchen viele.
15: Ich kann noch mehr.
8: Und schon ist das Blatt voller Schäfchen.
10: Ach, ist das schön. Jetzt haben wir ganz viele Schafe. Und jetzt muss ich sie nur noch zählen. Und dann schlafe ich ein. Soll ich?
12: So einfach ist das nicht. Die Schafe müssen jetzt noch über einen Zaun springen.
15: Zaun ist auch schon da.
12: Und wie springen die Schafe jetzt über den Zaun?
8: Schließlich ist der Zaun auf dem einen Blatt und die Schäfchen auf dem anderen. Da meldet sich die Schere.
14: Also, ich könnte da helfen.
8: Schnipp, schnapp. Schneidet sie alle Schäfchen aus.
12: Wunderbar.
15: Wenn wir jetzt die Schafe über den Zaun werfen, kann der Wecker sie zählen und dann ist endlich Ruhe.
10: Ja, und morgen früh wecke ich euch alle. Ich bin ja so aufgeregt.
12: Kann es losgehen?
15: Aber immer.
14: Aber bitte nicht so hoch werfen. Ich bin nicht schwindelfrei.
15: Ich werfe euch ganz vorsichtig.
8: Ein Schäfchen nach dem anderen wirft der Bleistift über den Zaun.
10: Ein Schaf und noch ein Schaf.
8: Und der Wecker zählt.
10: Und wieder ein Schaf und noch ein Schaf.
12: Er schläft wirklich.
15: Dann wollen wir mal schnell hinterher schlafen.
14: Gute Nacht.
15: Gute Nacht, kleine Lampe.
8: Gute Nacht.
7: Das Sandmännchen hat dir ein Lied mitgebracht.
16: Eins, zwei.

0: Gute Nacht, Freunde.
1: Den Sandmann gibt's natürlich auch zum Nachhören morgen nochmal in der ARD Sounds Datenbank.
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1: Und wir großen, wir feiern den wohlverdienten Feierabend, den wir kurzärmlich und kurzbeinig verbringen können. Das ist das Schöne am Sommer. Schönen Start in den Abend. 11 nach 7 haben wir's. Die Beschmauten mischen mit aus den 80ern. Shake the Disease.

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1: Stammt heute aus Großköris von Antenne-Hörerin Margret. Mein Wunsch ist, schreibt sie über antennebrandenburg.de, da ich ein Riesenfan von Journey bin, beziehungsweise von Steve Perry. Ich wünsche mir Separate Ways von Journey. Großartiger Sound aus den 80ern. Und damit liebe Grüße an das gesamte Team. Ich höre euch immer wieder gerne. Liebe Margret, Dankeschön. Das Kompliment nehmen wir gerne entgegen und hören jetzt rein in Ihren Wunschhit. Und wenn Sie sagen, Mensch, ist ja mal eine geile Nummer, die möchte ich nochmal hören, wünsche ich mir auch, dann machen Sie es bitte über antennebrandenburg.de oder einfach über die Antenne Brandenburg App eine Studionachricht gerne schicken, warum ausgerechnet dieses eine Lied mal wieder gespielt werden soll, was Sie damit verbinden. Da freuen wir uns drauf.

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0: Sir Duke, misch mit in der schönsten Musik für Brandenburg. Einen zauberhaften Feierabend mit Stevie Wonder.
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0: Hält sich doch ganz gut. Sonne, Wolken, Wind. Ohne Regen kommen wir doch die meiste Zeit durch den Abend. Allenfalls in der Prignitz können sich vereinzelt Schauer oder Gewitter bilden. In der Nacht bleibt es erstmal trocken. Von der Prignitz bis zur Uckermark und dem Oderbruch in der zweiten Nachthälfte vereinzelt Regen oder auch Gewitter mit lokalem Platzregen möglich. Es geht runter auf 18 bis 14 angenehme Grad. Morgen am Dienstag im Norden Brandenburgs zunehmend freundlich. Mehr Sonne als Wolken. Aber im Tagesverlauf, da können teils kräftige Schauer und Gewitter durchziehen mit Starkregen, Hagel und auch starken Böen. Das vorzugsweise vom Fläming- und Elbe-Elster-Kreis bis zur Neiße. Die Höchstwerte liegen morgen bei 25 Grad in Eisenhüttenstadt, 27 Grad in Berlin, 29 Grad in Wittenberge.
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0: Immer noch entwickelt sich Rauch durch einen Waldbrand im Bereich des Truppenübungsplatzes Jüterbock West auf einer ziemlich großen Fläche. Die Feuerwehr ist da. Bitte schließen Sie weiterhin die Fenster und Türen, Lüftungen und Klimaanlagen bitte ausschalten. A10 südlicher Berliner Ring Richtung Dreieck Spreeau. Es wird gebaut zwischen Ludwigsfelde West und Ost. Bis morgen früh um 5 deshalb nur die linke Spur frei. Auch auf der A12 Frankfurt-Oder Richtung Berlin Baustelle zwischen Briesen und Fürstenwalde Ost. Hier staut es sich immer noch. Auf der L100 bei Berlin bitte Vorsicht zwischen Schönwalde und Barsdorf. Die Verbindungsstraße ist gesperrt. Es brennt ein LKW. Und geblitzt wird noch an der B273 zwischen Oranienburg und Schmachtenhagen sowie in Wittenberge Küritzer Straße. Antenne Brandenburg wünscht eine gute, sichere Weiterfahrt.
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0: Hey Little Girl, singen die Jungs von Icehouse. Der schönste Sound der 80er.

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0: Lieber Autofahrer, ganz wichtiger Hinweis von der B87 Luckau Richtung Torgau. Zwischen Luckau Ost und der BN102 werfen Personen Gegenstände auf die Fahrbahn. Achtung, es werden Gegenstände auf die B87 geworfen. Luckau Richtung Torgau, zwischen Luckau Ost und der BN102. Hoffentlich passiert nichts Schlimmes weiter. Kommen Sie gut, kommen Sie sicher an, immer schnell und aktuell, der Antenne Verkehrsservice am Montag, dem ersten Sommerferienmontag des Jahres. Viele sind ja schon weggefahren. Gibt tatsächlich ein bisschen mehr Parkplätze, auch bei mir ums Eck. Und ja, die Nachbarn fragen, hey, kannst du bei mir nach der Post gucken? Kannst du die Blumen gießen? Kannst du die Fische füttern? Ja, im besten Fall kann man. Im schlechtesten Fall ist man genau in der Zeit selber nicht da. Egal, wo Sie den Sommer 2026 verbringen, ob an der Ostsee, im schönen Bayern, in Österreich, irgendwo am Mittelmeer oder ganz weit weg. Wir freuen uns sehr, wenn Sie Antenne Brandenburg auch über die App mitnehmen. Sie können uns dann über einen Livestream hören. Ich bin Sarah Schiebi, wünsche einen schönen Abend auf jeden Fall. Bis morgen, falls Sie hier bleiben.
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Und noch mal kurz raus auf die Straßen. Achtung auf der A13 Berlin Richtung Dresden. Hier haben wir aktuell auf der rechten Spur zwischen Teupitz und Barut Mark eine Leitbarke auf der rechten Spur.

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1: Im Studio Mischa Frinke, guten Abend. Der Eichenprozessionsspinner macht vielen Brandenburgern aktuell einen Strich durch die Rechnung. In Schlepzig im Landkreis Dahme-Spreewald mussten wegen des Raupenbefalls mehrere Fließe gesperrt werden. Für die Tourismusregion eine Katastrophe. Brandenburgs Infrastrukturminister Krumbach hat sich heute ein Bild vor Ort gemacht. Er zeigte Verständnis für die Sorgen der Betroffenen und verspricht schnelle Hilfe.
2: Die Menschen haben natürlich Angst um die Jobs auch, die hier sind. Wenn Gefahr für Leib und Leben besteht, dann muss man diesen Gefahren entgegnen. Wir bemühen uns, der Landesforstbetrieb geht in den Wald, wird priorisiert Fließe freischneiden, so dass hier auch wieder mehr Tourismus stattfinden kann. Und ich hoffe, dass die Situation bald zu Ende ist.
1: Über 10 Jahre nach dem letzten schweren Hochwasser an der Neiße ist jetzt eine neue Schutzwand in Guben fertiggestellt worden. Gubens Bürgermeister Fred Marow sagte heute beim Besuch von Umweltschutzministerin Mittelstädt, dass eine langwierige Arbeit sich auszahle und den Menschen mehr Sicherheit gebe.
3: Wenn man jetzt die Spundwand hier sieht, auch in seiner gesamten Ausdehnung, ist das schon ein Riesenerfolg. Und das Besondere bei uns war ja das Thema Einfluss der Egelneiße als innerstädtischer Fluss mit der Neiße. Und auch da gab es durch das Einlaufbauwerk und das Auslaufbauwerk eine sehr ingenieurtechnisch gute Situation.
1: Das Land hat über 13 Millionen Euro in den Wasserschutz investiert. Auf dem Truppenübungsplatz Jüterbock West im Landkreis Teltow-Fleming ist ein größerer Brand ausgebrochen. Betroffen sind laut Feuerwehr knapp 2,5 Hektar. Die Einsatzkräfte sind im Bereich altes Lager vor Ort und versuchen, den Brand einzudämmen. Wegen der Munitionsbelastung können sie das Gebiet allerdings nicht betreten. Besiedelte Gebiete seien nicht in Gefahr, hieß es. Die Feuerwehr warnt allerdings vor Rauchentwicklung. In Paris hat heute ein Spitzentreffen zum Ukraine-Konflikt begonnen. An den Beratungen im Invalidendom nehmen 2 Dutzend Staats- und Regierungschefs teil. Geleitet wird das Treffen von Frankreichs Präsident Macron, dem britischen Premier Starmer und Bundeskanzler Merz. Der ukrainische Präsident Zelensky will den Verbündeten dabei auch ein neues Programm zur Raketenabwehr vorstellen. Soweit die Antenne Brandenburg Nachrichten. 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Noch kurz zum Wetter. Ein warmer Sommerabend mit viel Sonne, ein paar Quellwolken haben wir auch. Dafür bleibt es aber meistens trocken. Im Norden sind einzelne Schauer oder Gewärmegewitter aber nicht ganz ausgeschlossen. 26 bis 30 Grad die Werte, aktuell 26 Grad in Fürstenberg an der Havel und Neuruppin, 28 in Jüterbock und Potsdam und noch 29 Grad in Brandenburg an der Havel. Nachts dann erst trocken und locker bewölkt, später einzelne Schauer oder Gewitter bei 17 bis 14 Grad. Morgen haben wir dann mal Sonne, mal Wolken bei 25 bis 28 Grad. In Richtung Süden gibt es dann mehr Wolken, dazu kann es auch örtlich Schauer oder Gewitter geben, teilweise auch mit Starkregen.
4: Und hier ist der Verkehrsservice für den ARD-Abend. Die A71 Richtung Schweinfurt ist zwischen Meiningen-Süd und Rentwertshausen gesperrt, wegen Wartungsarbeiten im Tunnel Eichelberg, und zwar bis um 6 morgen früh. Die Umleitung erfolgt über die U44. Und das war es auch schon. Ihnen eine gute und eine sichere Fahrt durch den Abend.
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4: Einen schönen Montagabend. Wir senden auch heute den ARD-Abend aus Erfurt von MDR Thüringen. Mein Name ist Rumi Anders. Ich grüße Sie. Hi.

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Lieblingshits beim ARD-Abend. Schön, dass ihr bei uns sind. Wir kommen jetzt zu einem sehr, sehr schönen 70er. Der hat ein bisschen mehr Power. Und da geht es auch um die ganz großen Gefühle, die große Leidenschaft. Hoffnungslos aber, weil diese Geschichte erzählt eine Liebe, die keine Chance hat. I'll meet you at midnight. So heißt der Song. Die Mitternacht steht da für die unerreichbare Hoffnung. Na, denn diese Liebe kann nicht real werden. Und es ist klar auch melancholisch, aber auch schon energiegeladen, passt jetzt zur Abendstimmung. Hier sind Smokey.

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1: Wunderschöne Lieder beim ARD-Abend. Lieder über die Liebe, über die Hoffnung, aber auch über die Erkenntnis, dass es eben nicht immer gut gehen muss mit den ganz großen Gefühlen. Was auf jeden Fall sehr gut geht jetzt am Abend, das ist, sich mal zurückzulehnen, durchatmen, entspannen. Die Hitze verzieht sich ja Gott sei Dank allmählich und die Abendbrise weht rüber. Das ist ein schöner Sommerabend und wir heißen Sie herzlich willkommen beim ARD-Abend.

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8: In einer Minute wird es 8:30. Es ist 20.29 Uhr. Guten Abend. Der Verkehrsservice für den ARD-Abend. Die A71 Richtung Schweinfurt ist zwischen Meiningen-Süd und Rheinwerdshausen gesperrt. Da laufen Wartungsarbeiten im Eichelberg-Tunnel und die Sperrung geht deshalb bis um 6 morgen früh. Die Umleitung erfolgt über die U44. Das ist die einzige Störungsmeldung, sonst freie Fahrt für Sie. Wir wünschen eine sichere Fahrt und ein baldiges Ankommen.

Einen erholsamen Tagesausklang wünschen wir Ihnen, der ARD-Abend hier um kurz vor 8:45. Sie können natürlich auch gerne heute Abend uns schreiben oder Sie rufen an und plaudern mit uns an der 0800 80 80 110. Stammhörer Thomas aus Wuppertal, der hat gerade geschrieben. Thomas hat nämlich seinen Urlaub schon hinter sich gebracht. Er war auf Sylt und schreibt, dass er eine ganz tolle, erholsame Zeit hatte und so schnell wie möglich wieder hin will nach Westerland. Dankeschön, Thomas. Klingt ja gut. Und da fragen wir Sie natürlich heute Abend, wer ist denn gerade im Urlaub und hört uns von wo aus zu? Westerland, Binz, Ahrenshoop, hier wäre die Ecke da oben, das Fischland, wunderschön. Genauso Timmendorfer Strand, Usedom, ist ja alles cool bei uns. Wer ist schon im Urlaub und wo sind Sie da gerade? ard-abend@mdr.de oder eben Sie rufen an der 0800 80 80 110. Wir freuen uns und wünschen Ihnen einen schönen Montagabend.

ard-abend@mdr.de. Wir hören euch in Barbe, ein wunderschöner kleiner Ort an der Ostsee auf Rügen. Können wir nur empfehlen, da muss man nicht groß fliegen und hat es auch hier sehr schön. Das Wetter passt, schreibt Bärbel, die gerade mit ihrem Mann an der Ostsee urlaubt. Cool, danke schön Bärbel für die Nachricht. Und Sie können uns auch schreiben, wo Sie gerade in den Sommerferien zu Hause sind. ard-abend@mdr.de. Wir grüßen die Ostsee. Wir grüßen die Nordsee. Das sind überhaupt meine Lieblingsmeere hier in Deutschland. Passt ja auch.

So viel Gefühl, da singt ein ganz großes Herz. When I need you. Lieblingshits, natürlich beim ARD-Abend. Oliver aus Hannover schreibt, liebe Romy, da du gerade von deinen Lieblingsmeeren gesprochen hast, das stimmt, ich habe gerade von Nord- und Ostsee so ein bisschen geschwärmt, da bin ich total gerne im Urlaub, möchte ich dir noch ein anderes Meer empfehlen, schreibt der Oliver, auch sehr schön da zum Urlaub machen, nämlich das Steinhuder Meer. Grüße und einen schönen Abend wünscht Oliver. Steinhuder Meer. Das ist ein toller, cooler See in Niedersachsen. Sehr, sehr entspannte Gegend auch zum Erholen, das stimmt. Also wir haben hier bei uns in Deutschland so wunderbare Möglichkeiten zum Urlaub machen. Sind Sie gerade hier im Lande im Urlaub? Und wenn ja, dann wo? Schreiben Sie uns ard-abend@mdr.de oder Sie rufen an, es geht ein bisschen fixer, 0800 80 80 110 für ein schönes Urlaubsgefühl jetzt zum Montagabend. On my way in L.A. Guten Abend und schöne Zeit.

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1: Mit Mischa Frinke, es ist 21 Uhr. Aus 1500 Metern Tiefe warmes Wasser hochpumpen und damit Wohnungen von bis zu 30.000 Menschen heizen. Das Geothermie-Projekt macht das möglich und das in Zukunft auch in Potsdam. Heute wurde auf dem Gelände des Heizkraftwerks Süd offiziell mit den Bohrungen begonnen. Und das rechnet sich langfristig, sagte Magdalena Scheck-Wenderoth vom Potsdamer Helmholtz-Zentrum für Geoforschung bei RBB 24 Brandenburg aktuell. Und das nicht nur in Potsdam.
2: Das würde durchaus an mehreren Orten in ganz Brandenburg funktionieren. Also in Bayern zum Beispiel haben wir für 100 € pro Megawatt ganz gute Karten. Hier zahlen wir 125 und machen das ausschließlich fossil. Also wir können da schon in die Nähe kommen und ich glaube, die Perspektiven sind sehr gut.
1: Der Spreewald ist bei Touristen sehr beliebt, leider auch aktuell beim Eichenprozessionsspinner. In Schlepzig im Landkreis Dahme-Spreewald mussten wegen des Raupenbefalls jetzt mehrere Fließe gesperrt werden. Für die Tourismusregion eine Katastrophe. Brandenburgs Umweltministerin Mittelstädt war heute vor Ort und hat sich ein Bild von der Lage gemacht. Erstes Ziel, die Fließe schnellstmöglich wieder freigeben zu können.
3: Wir werden ab morgen mit dem Landesforstbetrieb und auch mit dem Baumgutachter die Fließe abfahren, Stück für Stück, und gucken, ob die Bäume gefällt werden müssen oder nicht. Das heißt, dass wir auch schon in dieser Woche das erste Stück Fließ wieder freigeben können und dann sukzessive andere Fließe auch Stück für Stück wieder freigeben für den Tourismus.
1: Das Landesamt für Bauen und Verkehr hatte wegen des Befalls zahlreiche Fahrrinnen für den Schiffsverkehr sperren lassen. Auf dem Truppenübungsplatz Jüterbock West im Landkreis Teltow-Fläming ist ein größerer Brand ausgebrochen. Betroffen sind laut Feuerwehr knapp 2,5 Hektar. Die Einsatzkräfte sind im Bereich Altes Lager vor Ort und versuchen, den Brand einzudämmen. Wegen der Munitionsbelastung können sie das Gebiet allerdings nicht betreten. Besiedelte Gebiete seien nicht in Gefahr, hieß es. Die Feuerwehr warnt allerdings vor Rauchentwicklung. In Paris hat heute ein Spitzentreffen zum Ukraine-Konflikt begonnen. An den Beratungen im Invalidendom nehmen 2 Dutzend Staats- und Regierungschefs teil. Geleitet wird das Treffen von Frankreichs Präsident Macron, dem britischen Premier Starmer und Bundeskanzler Merz. Der ukrainische Präsident Zelensky will den Verbündeten dabei auch ein neues Programm zur Raketenabwehr vorstellen. Soweit die Antenne Brandenburg Nachrichten. 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Noch kurz im Wetter, ein warmer Sonnenabend mit etwas Sonne noch, ein paar Quellwolken haben wir auch, es bleibt aber trocken. Im Norden allerdings können einzelne Schauer oder Wärmegewitter nicht ganz ausgeschlossen werden. Aktuell noch 23 Grad in Angermünde, 24 in Eberswalde, 25 in Strausberg und in Potsdam noch 27 Grad. Nachts dann erst trocken und locker bewölkt, später sind einzelne Schauer oder Gewitter möglich. Die Tiefstwerte liegen bei 17 bis 14 Grad und morgen gibt's dann Sonne mal Wolken bei 25 bis 28 Grad. Richtung Süden mehr Wolken, dazu auch örtlich Schauer oder Gewitter, teilweise gibt es sogar Starkregen. Es ist 21:03.
4: Und hier ist der Verkehrsservice für den ARD-Abend. Die A1 Richtung Saarbrücken ist zwischen Wildeshausen West und Ahlhorner Heide gesperrt wegen der Nachtbaustelle bis ca. 6 Uhr morgen früh. Und wir haben die A71 Richtung Schweinfurt. Die Strecke ist zwischen Meiningen Süd und Rentwertshausen auch gesperrt wegen Wartungsarbeiten im Eichelbergtunnel bis um 6 morgen früh. Das war's. Kommen Sie gut und sicher an.
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4: Guten Abend Deutschland aus Erfurt von MDR Thüringen. Hören Sie heute den ARD-Abend mit mir, Rumi Anders. Grüß Sie. Hi.

0: Killer Queen, Musik von Queen beim ARD-Abend. Dankeschön, liebe ARD-Abendgemeinde. Dankeschön für all die lieben Mails, die jetzt gerade auch in den letzten Minuten eingetroffen sind zum Thema Urlaub. Schreibt Annette zum Beispiel, liebe Romy, ich bin zurzeit nicht im Urlaub, aber ich war im Mai auf der Insel Rügen. Bins war sehr, sehr schön. Cool, Annette, dankeschön für die Nachricht. Und die Alina aus Dorndorf-Steudnitz, die schreibt, Hallöchen, ich bin dieses Jahr auch mal zu Hause geblieben und mache meinen Garten hübsch. Viel Arbeit ist es, aber es entspannt auch und mein Ausblick macht alles wieder wett. Der Ausblick auf die Dorndorfer Schlösser nämlich, der entschädigt für alles. Okay, auch kein Urlaub derzeit. Dankeschön, Alina, fürs Schreiben. Aber wenigstens das Wort Urlaub kommt vor in Ihren Nachrichten, ne? Hat ja auch schon was. Robert aus Gera, sehr schön, dass Sie uns anrufen. Auch Sie sind nicht im Urlaub. Hallo.
1: Hi, Romy, grüß dich, hi.
0: Hi. Also gerade nicht im Urlaub, warum nicht?
1: Nee, ich habe noch 2 Wochen Zeit. Also ich bin jetzt noch zu Hause hier in Gera und...
0: Na, fahren Sie denn so in den Urlaub, dass Sie uns da auch mitnehmen können? Also sind Sie in Deutschland danach unterwegs in 14 Tagen oder wo sind Sie da?
1: Ja, ich bin in Warnemünde und werde auf jeden Fall euren Sender da auf der Fahrt hören und dann auch gelegentlich in Warnemünde, wenn dann Zeit ist.
0: Urlaub, da ist immer Zeit. Sie wissen Bescheid, Robert, der ARD-Abend, das ist Radio für alle, ne?
1: Genau. Das sieht meine Familie auch so.
0: Das ist doch aber das Allerwichtigste, dass Sie das genauso sehen. Liebe Grüße aus dem ARD-Abend an alle Urlauber und an all die, die es demnächst werden wollen.

Wir machen heute Urlaub beim ARD-Abend und fragen Sie, wo urlauben Sie denn gerade? Wo lassen Sie diesen Montagabend ausklingen? Walli und Werner aus Chemnitz, die schicken allerbeste Urlaubsgrüße aus der herrlich blühenden Oase Ihres Gartens. Nirgends auf der Welt ist es schöner als da, schreiben Sie. Das glauben wir sofort. Walli, Werner, alles Liebe aus dem ARD-Abend. Und noch einen tollen Urlaub in der blühenden Oase. Klingt gut. Wir haben also doch einige Daheimurlauber derzeit. ard-abend@mdr.de. Wo urlauben Sie? Auch daheim oder wo ganz anders? Schreiben Sie es. Wir wollen es wissen.

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9: 21.30 Uhr, es ist 21:30. Guten Abend, der Verkehrsservice für den ARD-Abend. Die A1 Richtung Saarbrücken ist zwischen Wildeshausen West und Ahlhorner Heide gesperrt wegen der Nachtbaustelle bis ca. 6 Uhr morgen früh. Und die A4 Aachen Richtung Olpe ist zwischen dem Kreuz Köln West und Köln Eiffeltor bis Donnerstagabend gesperrt. Das sind Bauarbeiten im Gange. Die A33 Osnabrück Bielefeld ist wegen Bauarbeiten bis um 5 morgen früh gesperrt. In Richtung Bielefeld zwischen Haderberg und Burglo Kloster Ösede in Richtung Osnabrück zwischen Hilter und Burglo Kloster Ösede. So, ich hoffe, Sie haben das jetzt alle richtig verstanden. Dann haben wir noch die A71 Richtung Schweinfurt. Zwischen Meiningen Süd und Randwertshausen wegen Wartungsarbeiten im Tunnel Eichelberg auch gesperrt bis um 6 morgen früh. Und das war's. Kommen Sie gut und sicher an.
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9: Mit mir, Romy Anders. Ich wünsche Ihnen einen schönen Tagesausklang.

Wer hat schon Urlaub und wo sind Sie gerade? Wo hören Sie uns? Der ARD-Abend hier. Da hatten wir jetzt schon einige, die uns geschrieben haben oder auch erzählt haben, dass sie in diesem Sommer zu Hause bleiben oder noch zu Hause sind, dass der Urlaub später losgeht. Und klar, auch daheim kann man natürlich ganz prima Urlaubstage verleben, ne? Nicht aber Martin und Ina aus Jena. Sie schreiben, wir hören euch über Satelliten an der französischen Atlantikküste. Wir haben nichts weiter an als das Radio aus der Heimat. Ne, das klingt ja auch interessant bei euch beiden. Martin, Ina, dazu noch lecker Baguette. Käse, Rotwein, Frankreich, das ist Trevon. Danke. Und au revoir. Willkommen beim ARD-Abend. Einen entspannten Tagesausklang mit uns.

Der ARD-Abend. Jetzt mit ganz wunderbarer Musik. Ein Song von Andreas Burani. Das ist sozusagen die Hymne aufs Leben, auf Freundschaft, auf all das, was das Leben so lebenswert macht. Zusammenhalten, ne, das Überstehen von Krisen und dass man eben niemals die Hoffnung aufgeben darf. Andreas Burani, Auf uns beim ARD-Abend. Das ist ein echt guter Song.

0: ard-abend@mdr.de. Thomas hat geschrieben: Hallo, meine Frau, mein Sohn und ich machen an der Ostsee Urlaub in der Nähe von Wismar. Mega Musik bei euch. Viele Grüße. Sabine, Elias und der Thomas. Schön, ihr drei. Danke, alles Liebe und schönen Urlaub euch noch. Thorsten und Ines aus der Magdeburger Börde urlauben gerade im Norden der Niederlande. Sie schreiben: Muscheln, Weißwein, tolles Wetter und unsere tolle Musik. Das ist Urlaubsgefühl pur. Tja, ihr Lieben, ihr merkt schon, Urlaub machen woanders, das ist okay. Aber so ganz ohne uns geht's eben auch nicht. Ne? Dann finden wir gut.
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1: Um 22 Uhr mit Thomas Haag. Guten Abend. Der Berliner CDU-Landesvorstand hat Finanzsenator Evers als Spitzenkandidaten für die Abgeordnetenhauswahl aufgestellt. Die Entscheidung fiel laut einem Sprecher einstimmig. Anschließend äußerte sich Evers in der rbb24-Abendschau zum bevorstehenden Wahlkampf.
2: Ich stelle mich der Situation und ich nehme sie jetzt mit Leidenschaft an und ich sage Ihnen, ich werde alles dafür geben, dass diese CDU bei der Wahl erfolgreich ist. Und zwar nicht um der Partei willen, sondern um der Stadt willen. Es geht wirklich um alles. Noch nie haben Extreme an dieser Stadt so sehr gezerrt. Da braucht es eine starke Kraft der Mitte. Das ist die CDU.
1: Der neue CDU-Spitzenkandidat für die Berlin-Wahl, Stefan Evers. Der Berliner Richterbund beklagt eine größere IT-Störung. Richter in der Zivil- und Strafjustiz könnten sich seit dem Morgen nicht an ihren Computer anmelden, sagte der Co-Vorsitzende Schifferdecker dem rbb. Das behindere die Arbeit der Justiz massiv. Verhandlungen müssten zum Teil verlegt oder abgesagt werden. Auch Eilverfahren könnten nicht bearbeitet werden. Auf dem Truppenübungsplatz Jüterbog-West im Landkreis Teltow-Fläming ist erneut ein Brand ausgebrochen. Betroffen sind derzeit 2,4 Hektar, wie ein Feuerwehrsprecher dem rbb sagte. Katharina Trümper, rbb 24.
3: Die Feuerwehr ist im Bereich Altes Lager vor Ort und versucht, den Brand von Schneisen aus einzudämmen. Wegen der Munitionsbelastung können die Einsatzkräfte nicht direkt in das Gebiet gehen. Derzeit geht die Feuerwehr nicht davon aus, dass sich der Brand über den Truppenübungsplatz hinaus ausbreitet. Besiedelte Gebiete seien nicht in Gefahr. Die Feuerwehr warnt aber vor Rauchentwicklung. Anwohner sollten Fenster und Türen geschlossen halten und Lüftungen und Klimaanlagen abschalten.
1: Wegen eines Waldbrandes in Müritz-Nationalpark haben die Behörden in Mecklenburg-Vorpommern mit der Evakuierung der Ortschaft Granzin begonnen. Feuerwehr und Rettungskräfte seien im Einsatz, um Alte und Kranke in Sicherheit zu bringen und den Brand zu löschen, erklärte die Polizei in Neubrandenburg. Den Angaben zufolge brennt eine Fläche von mindestens 3000 Quadratmetern. In Paris haben rund 20 Staats- und Regierungschefs über den Ukraine-Konflikt beraten, unter ihnen auch Bundeskanzler Merz. Dabei wurde angekündigt, dass die geplante internationale Schutztruppe Militärmanöver in den Nachbarstaaten der Ukraine abhalten wird. Ziel sei es, zu demonstrieren, dass man bereit, entschlossen und glaubwürdig sei, betonte Frankreichs Staatschef Macron. 10 Länder haben zudem ein Bündnis zur Raketenabwehr geschlossen, darunter Deutschland, Frankreich und die Ukraine. Soweit die Nachrichten. Weitere Meldungen aus Berlin und Brandenburg auf rbb24.de. Das Wetter. In der Nacht ist es wechselnd bewölkt und es bleibt auch meist trocken. Die Tiefstwerte liegen bei 14 bis 18 Grad. Morgen ist es zunächst wolkig, später lockert es auf. Örtlich sind aber Schauer und Gewitter möglich bei maximal 25 bis 28 Grad.
4: Und hier ist der Verkehrsservice für den ARD-Abend. Die A1 Richtung Saarbrücken ist zwischen Wildeshausen West und Ahlhorner Heide gesperrt wegen der Nachbaustelle bis morgen früh ca. 6 Uhr. Und die A71 Richtung Schweinfurt ist zwischen Meiningen Süd und Rentwertshausen gesperrt wegen Wartungsarbeiten im Eichelberg-Tunnel auch bis um 6 Uhr morgen früh. Und das war's schon. Kommen Sie gut und sicher an.
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4: Sie hören heute wieder anders. Mit mir. Ich bin Romy Anders. Grüße ganz herzlich. Hi, hi. Eine schöne Zeit mit uns.

Wow. Geht's noch schöner? Nee. John Miles, Music, der Hammer. Das sind ja ausschließlich Lieblingshits beim ARD-Abend. Wir senden übrigens aus Erfurt, aus den Studios von MDR Thüringen. Und wir wünschen Ihnen einen erholsamen Tagesausklang. Wir freuen uns sehr, dass Sie mit uns noch ein bisschen wach bleiben. Der ARD-Abend um kurz vor 10:45.

Wunder geschehen, Nena beim ARD Abend. Danke für all die Urlaubsgrüße und für all die sehr, sehr netten Nachrichten, die uns bisher erreicht haben. ard-abend@mdr.de. Aus Schleiz kam gerade die Nachricht von Thomas. Er schreibt, ich urlaube im Garten. Empfehlen möchte ich aber die Thüringer Fjorde. Am größten Binnensee Deutschlands, Smiley Smiley, die Bleilochtalsperre Saalburg. Stimmt, Thomas, sehr schön da, kenne ich auch als Thüringer Meer bekannt. Na, die Bleilochtalsperre. Kathi und Roland schreiben, hallo liebe Romy, wir senden Urlaubsgrüße vom Balaton. Sitzen im gemütlichen Garten, ein wunderschönes Feriengrundstück, die Grillen zirpen, der Hund Bruno chillt auf seiner Decke und wir hören euch übers Internetradio. Na schön, dann liebe Grüße auch an Bruno. Danke auch Ihnen beiden und alles Liebe aus dem ARD-Abend.

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5: Es ist 10:45. Hier ist der Verkehrsservice für den ARD-Abend. Die A1 Richtung Saarbrücken ist zwischen Wildeshausen West und Ahlhorner Heide gesperrt, wegen der Nachtbaustelle, bis ca. 6 Uhr morgen früh. Und die A2 Richtung Berlin ist zwischen Hemmerlerwald und Peine Ost nach einem Unfall gesperrt. Die A71 Richtung Schweinfurt ist zwischen Meiningen Süd und Rentwertshausen auch gesperrt, bis um 6 morgen früh, wegen Wartungsarbeiten im Eichelbergtunnel. Und das war's von unserer Seite. Also passen Sie schon auf, bleiben Sie schon wach und kommen Sie gut und sicher und bald an.
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5: Guten Abend, Deutschland.

Der ARD-Abend hier. Wir werden gehört, international, auch auf Fuerteventura. Marcel und Jenny, die hören uns gerade in ihrem Urlaub, haben sie geschrieben. Sie genießen den Blick vom Balkon aufs Meer, naschen leckere Tabas. Und sie schreiben noch, es ist so toll, auch im Urlaub ein Stück Heimat dabei zu haben. Vielen Dank für das Programm und die gute Unterhaltung. Liebe Grüße, Marcel und Jenny aus Wandsleben. Danke. Aus dem Süden von Spanien grüßen Roland und Leonor. Bis Ende des Jahres verweilen sie noch in Spanien. So schreiben sie, das klingt nach Dauerurlaub, das mache ich später auch so. Danke euch für den sehr, sehr netten Gruß. Und Brigitte und Reinhard, die haben sich auch gemeldet. ard-abend@mdr.de. Da ihr heute eine Urlaubssendung habt, hier unser Plan, so schreiben sie, unsere Enkel, die kommen bald mit dem Flieger von Zürich nach Heringsdorf, dann werden wir zusammen eine Woche in der Nähe von Lubmin verbringen. Wir freuen uns schon riesig auf diese Woche und dann haben wir einen Tandem-Fallschirmsprung in Heringsdorf geplant. Oh, das klingt aber nach Abenteuer auf Usedom. Respekt. You don't know. Milo beim ARD-Abend. Dankeschön für all die lieben, netten Mails.

22.52 Uhr, der ARD-Abend, der geht allmählich zu Ende. Die ARD-Hitnacht beginnt gleich ab 23 Uhr. Liebe Nachtschwärmer, liebe Frühaufsteher, kommen Sie gut rein in den Dienstag. Alles Liebe von Romy Anders. Tschüssi, Wiederhören.

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1: Um 23 Uhr mit Thomas Haag. Guten Abend. Der Berliner CDU-Landesvorstand hat Finanzsenator Evers als Spitzenkandidat für die Abgeordnetenhauswahl am 20. September aufgestellt. Die Entscheidung fiel laut einem Sprecher einstimmig. Kirsten Buchmann, RBB 24, Landespolitik.
2: Stefan Evers sei ein scharfer Analytiker und genau der Richtige, um im Wahlkampf die Unterschiede zwischen den Parteien herauszuarbeiten. So CDU-Präsidiumsmitglied Gianmarco Lutschak. Der CDU-Landesvorstand beschloss zudem, dass Lukas Krieger die bisherige Generalsekretärin Ottilie Klein ablöst. Der regierende Bürgermeister Kai Wegner hatte sich am vergangenen Freitag von der Spitzenkandidatur für die Abgeordnetenhauswahl am 20. September zurückgezogen.
1: Die Kürzungspläne von Familienministerin Prien von der CDU stoßen auf immer mehr Widerstand. Der staatliche Unterhaltsvorschuss soll demnach künftig nur noch bis zum 16. Geburtstag eines Kindes statt bis zum 18. gezahlt werden. Die Grünen kritisieren, der Staat würde seinen Haushalt auf dem Rücken von Familien und Alleinerziehenden sanieren. Auch Mecklenburg-Vorpommerns Ministerpräsidentin Schwesig von der SPD lehnt das Vorhaben ab. Volkswagen-Chef Blume hat sich erstmals konkreter zu den neuerlichen Sparplänen des Konzerns geäußert. Blume hat im VW-eigenen Intranet bestätigt, dass etwa 50.000 Stellen bedroht sind, sollten die Arbeitskosten nicht verringert werden. Nur so könne ein wettbewerbsfähiges Niveau erreicht werden. Bei Volkswagen liegen demnach die Kosten um 20% über dem Durchschnitt vergleichbarer Unternehmen. Die Ukraine und 9 weitere Länder, darunter Deutschland, wollen Europa gemeinsam vor Angriffen mit ballistischen Raketen schützen. Das wurde heute am Rande eines Treffens der sogenannten Koalition der Willigen in Paris bekannt. Kai Rienecker berichtet.
3: In einer gemeinsamen Erklärung heißt es, Europa brauche eine integrierte Architektur der Raketenabwehr. Diese sei gegen kein Volk gerichtet, sondern nur zur Verteidigung Europas gedacht. Das System einer gemeinsamen Raketenabwehr solle alle bestehenden Systeme ergänzen und eine industrielle Basis schaffen.
1: US-Präsident Trump hat eine neue Seeblockade gegen den Iran in der Straße von Hormus angekündigt. Auf seiner Social-Media-Plattform kündigte er außerdem an, die USA würden für die sichere Durchfahrt von Schiffen Gebühren erheben. Trump hatte schon im Juni mit einer Art Maut für die Straße von Hormus gedroht, sollten die Verhandlungen mit dem Iran scheitern. Der Konflikt zwischen den USA und dem Iran ist in den vergangenen Tagen wieder aufgeflammt. Soweit die Nachrichten, weitere Meldungen aus Berlin und Brandenburg auf rbb24.de. Das Wetter in der Nacht ist es wechselnd bewölkt und meist trocken. Die Tiefstwerte liegen bei 14 bis 18 Grad. Morgen dann zunächst wolkig, später lockert es auf. Örtlich sind Schauer oder Gewitter möglich bei 25 bis 28 Grad.
4: Und hier ist der Verkehrsservice in der ARD-Hitnacht. Zunächst 2 gute Nachrichten, Entwarnungen. Einmal für die A7 Füssen-Reute-Ulm. Zwischen Dettingen an der Iller und dem Dreieck Hittistetten befindet sich kein Falschfahrer mehr. Sie haben dort wieder freie Fahrt. Ebenfalls auf der B28 kein Falschfahrer mehr zwischen dem Dreieck Hittistetten und Neu-Ulm. Auch dort haben Sie wieder freie Fahrt. Die A1 Bremen Richtung Osnabrück ist zwischen Wildeshausen West und Ahlhorner Heide wegen einer Nachtbaustelle noch bis morgen früh 6 Uhr gesperrt. Die A4 Aachen Richtung Köln ist zwischen dem Kreuz Köln West und Köln Eiffeltor wegen des Aufbaus einer Schrankenanlage bis Donnerstag gesperrt. A5 Karlsruhe Richtung Frankfurt zwischen Karlsruhe Nord und Bruchsal 2 Kilometer Stau. Die A9 München Richtung Berlin ist am Dreieck Bayreuth-Kulmbach auf der Überleitung zur A70 Richtung Bamberg bis morgen früh 6 Uhr gesperrt. Die A33 Osnabrück Richtung Bielefeld ist zwischen Harderberg und Borglo-Kloster Ösede zwischen Hilter und Borglo-Kloster Ösede auch bis morgen gesperrt, und zwar bis früh 5 Uhr. Die A42 Kamp-Lindfort Richtung Dortmund ist zwischen Oberhausen Zentrum und dem Kreuz Essen-Nord wegen Bauarbeiten gesperrt. A71 Suhl Richtung Schweinfurt Zwischen Meiningen Süd und Rentwertshausen ist die Autobahn wegen Wartungsarbeiten im Tunnel Eichelberg bis morgen früh 6 Uhr gesperrt. Es gibt eine Umleitung, das ist die U44. Und schließlich A99 München-Eschenried Richtung München-Allach zwischen dem Dreieck München-Eschenried und dem Dreieck München-Allach. 2 Kilometer Stau.
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4: Ja, herzliche Grüße vom Mitteldeutschen Rundfunk aus Magdeburg. Mein Name ist Frank Eberlein. Ich habe das Vergnügen, Sie durch diese Nacht zu begleiten. Und das tue ich mit viel Musik. Legen wir los mit einem Song aus den 80ern von Survivor, Burning Heart.

Wenn Sie gerade erst eingeschaltet haben, hier ist die ARD-Hitnacht. Ja, schön, dass Sie dabei sind. Und ja, ganz egal, ob Sie noch im Auto auf dem Weg nach Hause sind, gerade die Nachtschicht begonnen haben, so wie ich, zu Hause am Schreibtisch sitzen oder einfach nicht einschlafen können. Ich begleite Sie durch die nächsten Stunden, solange Sie möchten und solange unsere Musik reicht. Wir machen es uns einfach gemütlich mit schöner Musik. Vielleicht kochen Sie sich einen Kaffee und dann halten Sie länger durch. Ich trinke keinen Kaffee. Ich, bevorzuge Cola, aber das geht genauso. Und jetzt gibt's Musik von Zucchero und Paul Young.

Ja, eben habe ich echt gestaunt. Da kommt man ahnungslos zu einem Nachtdienst und denkt, das ist ein ganz gewöhnlicher wie andere auch. Aber denkste, ja, Roland aus Stuttgart hat gerade geschrieben, hallo nach Magdeburg. Ich stelle fest, dass heute die 676. ARD-Hitnacht aus Magdeburg kommt. Zugleich die 101. Moderation für Frank Eberlein, also für mich, ne? Und die 100. war am 25. Juni. Ja, und die erste am Donnerstag, dem 7. Januar 2021. Dann mal ran an die nächsten 100. Ja, also ich bin wirklich baff. Da hat jemand echt Ahnung von Statistik. Dankeschön, Roland. Viele Grüße zurück ins Stuttgarter Rechenzentrum. Und hier in der ARD-Hitnacht geht's weiter mit 80er-Sound von Annie Motion, I Engineer.

Und hier der ARD-Hitnacht. Eine dringende Warnmeldung. Vorsicht bitte auf der B535 Heidelberg-Schwetzingen. Zwischen der A5 Heidelberg-Schwetzingen und Schwetzingen kommt Ihnen ein Falschfahrer entgegen. Fahren Sie äußerst rechts, überholen Sie nicht. Ich wiederhole, auf der B535 Heidelberg-Schwetzingen kommt Ihnen zwischen der A5 Heidelberg-Schwetzingen und Schwetzingen ein Falschfahrer entgegen. Vorsicht in beiden Richtungen.

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0: Es ist 23.32 Uhr. Hier ist der Verkehrsservice in der ARD-Hitnacht. Nochmal die Falschfahrermeldung von der B535 Heidelberg-Schwetzingen. Zwischen der A5 Heidelberg-Schwetzingen und Schwetzingen kommt Ihnen ein Falschfahrer entgegen. Fahren Sie äußerst rechts, überholen Sie nicht. Vorsicht in beiden Richtungen. Sobald die Entwarnung kommt, sage ich Bescheid. Die A1 Bremen Richtung Osnabrück ist zwischen Wildeshausen West und Ahlhorner Heide wegen einer Nachtbaustelle noch bis morgen früh 6 Uhr gesperrt. Die A4 Aachen Richtung Köln ist zwischen dem Kreuz Köln West und Köln Eiffeltor wegen des Aufbaus einer Schrankenanlage bis Donnerstag gesperrt. Die A9 München Richtung Berlin ist am Dreieck Bayreuth-Kulmbach auf der Überleitung zur A70 Richtung Bamberg bis morgen früh 6 Uhr gesperrt. Die A33 Osnabrück Richtung Bielefeld ist zwischen Harderberg und Borkloh-Kloster-Ösede und auch zwischen Hilter und Borkloh-Kloster-Ösede bis morgen früh 5 Uhr gesperrt. Die A42 Kamp-Lindfort Richtung Dortmund ist zwischen Oberhausen-Zentrum und dem Kreuz Essen-Nord wegen Bauarbeiten gesperrt. Die A71 Suhl Richtung Schweinfurt ist zwischen Meiningen-Süd und Rentwertshausen wegen Wartungsarbeiten im Tunnel Eichelberg bis morgen früh 6 Uhr gesperrt. Es gibt eine Umleitung, das ist die U44. Und A99 München-Eschenried Richtung München-Allach zwischen dem Dreieck München-Eschenried und dem Dreieck München-Allach. 2 Kilometer Stau. Und da kommt die gute Nachricht, die ersehnte Entwarnung von der B535 Heidelberg-Schwetzingen. Zwischen der A5 und Schwetzingen befindet sich kein Falschfahrer mehr. Sie haben dort wieder freie Fahrt. Kommen Sie gut an Ihr Ziel.
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Ja, das war Musik von Sarah Connor. Ich wünsch dir. Und das ist die ARD-Hitnacht für ganz Deutschland, auch für Jörg. Jörg, der uns über die Frequenzen von WDR 4 hört, also über eine Frequenz von WDR 4. Und Jörg schreibt, ich sitze am offenen Fenster, ein Gewitter zieht über die Stadt und ich höre dem Regen zu. Was für eine schöne Nacht. Ja, da will ich nicht weiter stören. Und ja, passend zu dieser romantischen Situation mit Regen am späten Abend, hier Musik von Bruce Springsteen, My Hometown.

Milli Vanilli, ja, was für eine Geschichte, was für Hits in den späten 80ern. Das war so richtig schön sommerlich. Girl, you know it's true. Und jetzt wird noch kurz vor Mitternacht so ein bisschen Party gemacht hier in der ARD-Hitnacht mit DJ Bobo.

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1: Um 0 Uhr mit Milat Krupay. Die europäische Schutztruppe für die Ukraine soll in den kommenden Monaten erstmals gemeinsame Manöver abhalten. Diese sollten in den Nachbarstaaten der Ukraine stattfinden, sagte Frankreichs Präsident Macron nach Beratungen der sogenannten Koalition der Willigen. Aus Paris, Kai Rienecker.
2: Bei den Manövern geht es um eine bereits bei früheren Treffen beschlossene multinationale Truppe unter der Führung von Frankreich und Großbritannien. Diese soll einen Waffenstillstand oder ein Friedensabkommen in der Ukraine absichern, vorausgesetzt es kommt dazu. Darüber hinaus hat sich eine Gruppe von europäischen Ländern entschieden, mit der Ukraine ein gemeinsames System einer ballistischen Raketenabwehr aufzubauen, darunter auch Deutschland. Diese gemeinsame Architektur der Luftabwehr solle der Ukraine, aber auch Europa insgesamt helfen, sich zu verteidigen.
1: Die USA haben nach eigenen Angaben erneut iranische Ziele angegriffen. Gegen 23 Uhr deutscher Zeit hätten die Streitkräfte die dritte Nacht in Folge Angriffe gestartet, teilte das zuständige Regionalkommando des US-Militärs mit. Damit schränke man die Fähigkeit des Iran, Attacken auf unschuldige Zivilisten und die Handelsschifffahrt auszuüben, weiter ein, hieß es weiter. Die USA haben in den vergangenen Tagen wiederholt iranische Ziele angegriffen und begründeten das mit Attacken des Iran auf Schiffe in der Straße von Hormus. Der Iran verübte wiederum Vergeltungsangriffe etwa auf US-Ziele in den Golfstaaten. Ungarns Parlament hat dafür gestimmt, das Grundgesetz zu ändern. Wichtigster Punkt ist die Absetzung von Staatspräsident Sulyok. Die neue Regierung betrachtet den 70-Jährigen als Marionette des abgewählten Ministerpräsidenten Orban. Sein Nachfolger Motyar hatte nach seiner Wahl im Mai angekündigt, Gefolgsleute der alten Regierung zu beseitigen. Demokratieaktivisten sehen das Vorgehen kritisch. Eine schwere Gewitterfront mit Starkregen, Hagel und Sturmböen ist über den Südwesten von Mecklenburg-Vorpommern gezogen. In Hagenow stand das Wasser im Bereich eines Süßwarenherstellers zeitweise hüfthoch. Aus Zarentin wurden Hagelkörner mit einem Durchmesser von 10 bis 15 Zentimetern gemeldet. Aus Schwerin Mirko Bock.
3: In Wittenburg hat das Wasser zeitweise etwa 10 bis 20 Zentimeter hoch gestanden, so Bürgermeister Greger. Durch den Regen und Hagel seien Abläufe verstopft worden, viele Keller seien mit Wasser vollgelaufen, so Greger weiter. Auch auf den Straßen hat sich das Wasser gesammelt und teilweise für Verkehrseinschränkungen gesorgt. Die Feuerwehrleitstelle war durch die Anzahl der Einsätze zeitweise schwer zu erreichen. Inzwischen werden die Notrufe weniger. Laut Leitstelle sind keine Menschen verletzt worden.
1: Das waren die Nachrichten. Das Wetter in Deutschland. Meist trocken, im Süden und Südwesten gebietsweise Schauer und Gewitter, Tiefstwerte 22 bis 12 Grad. Tagsüber oft freundlich, 23 bis 36 Grad. Es ist 0:03 Uhr.
4: Und hier ist der Verkehrsservice in der ARD-Hitnacht. Nochmal die Entwarnung für die B535 Heidelberg-Schwetzingen. Zwischen der A5 und Schwetzingen befindet sich kein Falschfahrer mehr. Sie haben dort wieder freie Fahrt. Die A1 Bremen Richtung Osnabrück ist zwischen Wildeshausen West und Ahlhorner Heide wegen einer Nachtbaustelle noch bis 6 Uhr gesperrt. Die A2 Hannover Richtung Berlin ist zwischen Hämeler Wald und Peine Ost nach einem Unfall gesperrt. Die A4 Aachen Richtung Köln ist zwischen Kreuz Köln West und Köln Eiffeltor wegen des Aufbaus einer Schrankenanlage noch bis Donnerstag gesperrt. Die A33 Osnabrück Richtung Bielefeld ist zwischen Harderberg und Borkloh Kloster Ösede und auch in Richtung Osnabrück zwischen Hilter und Borkloh Kloster Ösede noch bis 5 Uhr gesperrt. Die A42 Kamp-Lindfort Richtung Dortmund ist zwischen Oberhausen Zentrum und dem Kreuz Essen-Nord wegen Bauarbeiten gesperrt. Die A71 Suhl Richtung Schweinfurt ist zwischen Meiningen Süd und Rentwertshausen wegen Wartungsarbeiten im Tunnel Eichelberg bis 6 Uhr gesperrt. Die Umleitung dort ist die U44. Und die A81 Singen Richtung Stuttgart ist zwischen dem Dreieck Bad Dürrheim und Tuningen nach einem Unfall gesperrt. Ich hoffe, Sie kommen gut durch, fahren Sie vorsichtig und kommen Sie gut an Ihr Ziel.
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6: Und schon wieder haben wir einen neuen Tag. Freitag, nee, Dienstag. Wie komme ich auf Freitag? Dienstag, der 14. Juli ist das. Und hier im Studio ist für Sie Frank Eberlein. Wäre schön, wenn Freitag wäre, ne? Aber nee, wir müssen noch durch diese Woche durch. Wow.

Ja, auch wenn ich schon irgendwie auf Freitag eingestellt bin, so ist doch die gute Nachricht, dass der Montag vorbei ist. Ja, wir sind schon im Dienstag drin, 0 Uhr und 11 Minuten. Das waren die Mamas und Papas hier in der ARD-Hitnacht. Und Heike hat gerade geschrieben, Moin aus Norddeutschland. Schön, Sie nachts zu hören, wenn mal wieder der Schlaf nicht kommen will. Ja, liebe Heike, das mit den Einschlafproblemen kenne ich auch nur allzu gut. Gerade wenn man mal nachts dann wieder am Tage, ne, und dann wieder nachts arbeitet immer hin und her, ne, da kommt der hartgesottenste Biorhythmus irgendwann mal durcheinander. Übrigens zu Heikes Moin, das kommt ja ursprünglich aus dem Plattdeutschen und ist vor allem im gesamten norddeutschen Raum verbreitet. Die häufigste Erklärung für die Herkunft ist das plattdeutsche Wort Moi, was so viel bedeutet wie gut, schön oder angenehm. Und da sagte man ja früher Moin Dag, also schönen Tag, guten Tag. Mit der Zeit wurde dann der Tag weggelassen und so heißt es heute meist nur noch Moin. Und dazu wiederum fällt mir noch eine kleine Begebenheit ein. Ich war mal auf einer Nordseeinsel, auf Borkum, im Urlaub. Dort habe ich eine höchst unterhaltsame Wattwanderung mitgemacht. Angeführt wurde diese von einem bekannten Borkumer Original, Albertus Ackermann. Und er hat uns gleich zu Beginn dieser Wattwanderung aufgeklärt. Es heißt kurz und bündig Moin. Auf keinen Fall, wie es viele sagen, Moin, Moin. Das, so dieser Herr Ackermann, gelte bereits als überflüssiges Herumgelaber.

Ja, es war nicht der Alkohol, der mich dazu brachte, kurz nach Mitternacht vorhin, ja, vor ungefähr 20 Minuten von Freitag zu sprechen. Es war etwas ganz anderes. Und ich habe mich ja selbst gefragt, wie ich am gerade angebrochenen Dienstag auf Freitag komme. Aber Roland aus Stuttgart hat die Erklärung parat. Roland hat ja geschrieben, er führt umfangreiche Statistiken über Radiosendungen und Moderatoren. Und so konnte er mir exakt mitteilen, dass die 100 ARD-Hitnächte, die ich bereits moderiert habe, mit der jetzigen sind es 101, sich wie folgt verteilen. 2 von Dienstag auf Mittwoch, 2 von Freitag auf Samstag, 4 von Montag auf Dienstag, 1 von Samstag auf Sonntag, 2 von Sonntag auf Montag, so, jetzt kommt's, und 90 von Donnerstag auf Freitag. Naja, und Roland schreibt ganz richtig, ja, ja, der Mensch ist ein Gewohnheitstier. So ist es wohl. Dankeschön, lieber Roland, das ist wirklich lustig. Und wir gehen weiter durch diese ARD-Hitnacht. Jetzt mit Musik von Billy Joel. Don't go.

0: Und hier ist um 0.30 Uhr der Verkehrsservice in der ARD-Hitnacht. Die A1 Bremen Richtung Osnabrück ist zwischen Wildeshausen West und Ahlhorner Heide wegen einer Nachtbaustelle noch bis 6 Uhr gesperrt. Die A4 Aachen Richtung Köln ist zwischen dem Kreuz Köln West und Köln Eiffeltor wegen des Aufbaus einer Schrankenanlage noch bis Donnerstag gesperrt. Die A33 Osnabrück Richtung Bielefeld ist zwischen Harderberg und Borklo Kloster Ösede und in Richtung Osnabrück zwischen Hilter und Borklo Kloster Ösede noch bis 5 Uhr gesperrt. Die A42 Kamp-Lindfort Richtung Dortmund ist zwischen Oberhausen Zentrum und dem Kreuz Essen Nord wegen Bauarbeiten gesperrt. Die A71 Suhl Richtung Schweinfurt ist zwischen Meiningen Süd und Rentwertshausen wegen Wartungsarbeiten im Tunnel Eichelberg bis 6 Uhr gesperrt. Dort gibt es eine Umleitung, das ist die U44. Und die A81 Singen Richtung Stuttgart ist zwischen dem Dreieck Bad Dürrheim und Tuningen nach einem Unfall gesperrt. Ihnen eine gute und sichere Fahrt durch diese Nacht.
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0: Das Schöne an der ARD-Hitnacht ist, dass diese Sendung Menschen aus allen Himmelsrichtungen vereint, verbindet, zusammenführt. Da hat sich zum Beispiel Nils aus Norddeutschland gemeldet. Er schickt schöne Grüße aus dem Pool in einer sternenklaren Nacht. Danke, lieber Nils. Das muss ja romantisch sein, ne? Nachts unter dem Sternenhimmel baden. Petra hat sich auch gemeldet bei uns. Sie möchte ihrem Schatz Micha alles Liebe zum Geburtstag wünschen. Da schließe ich mich gern an mit den guten Wünschen. Ja, und Kathi schickt liebe Grüße an ihre Kollegen in der MCL, die zur Musik der ARD-Hitnacht die Nachtschicht verbringen. Und damit die Arbeit gut von der Hand geht, gibt's gleich einen der großen Hits der 80er von den Weather Girls, It's Raining Men. Vorher fragen wir unseren Hitversteher mal, worum es in dem Song eigentlich geht.
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2: Hofmann. 1982, die großen Pop- und Disco-Dieben haben sich an den Song nicht rangetraut. Streisand, Summer und Ross wollen womöglich ihre religiösen Fans nicht verbrennen. Zwei Sängerinnen aber, die noch auf den großen Wurf warten und es schwerer haben, auf Plattencover gedruckt zu werden, sehen dieses Lied als ihre Chance. Martha Wash und Isola Armstead nennen sich extra dafür The Weather Girls. Es geht um It's Raining Men. Es regnet Männer. Hallo, hi, wir sind eure Wettermädchen. Wir haben Neuigkeiten für euch und was für welche. Macht euch bereit, all ihr einsamen Girls, und lasst die Regenschirme zu Hause. Die Luftfeuchtigkeit steigt, das Barometer fällt tief und tiefer. Alle Quellen sind sich einig, man sollte auf die Straßen gehen. Denn heute zum allerersten Mal, so ungefähr kurz nach 11:30, zum ersten Mal in der Weltgeschichte wird es Männer regnen. Es regnet Männer. Halleluja, es regnet Männer. Amen. Ich gehe jetzt raus und lass mich absolut triefend nass werden. Es regnet Männer. Halleluja, Männer aller Art. Groß, blond, dunkel, schlank, rau und hart, stark und gemein. Gott schütze Mutter Natur, sie ist auch eine alleinstehende Frau. Sie ist hinauf in den Himmel und sie hat die Engel eingewiesen. Sie hat den Himmel umgestaltet, sodass jetzt jede einzelne Frau ihren perfekten Mann finden kann. Es regnet Männer, Halleluja, es regnet Männer, Amen. Ich fühle, wie die Sturmfront hereinzieht. Es geht gleich los. Hört den Donner, aber verliert nicht den Kopf. Reißt die Dächer auf und bleibt im Bett. Es regnet Männer. Halleluja, es regnet Männer. Amen. Halleluja.
0: Ja, Peter Hofmann, Dankeschön für diese Erklärung. Und bevor der Song gleich nochmal in voller Schönheit kommt, gibt's hier in der ARD-Nacht eine dringende Warnmeldung. Vorsicht, ein Falschfahrer auf der A10 östlicher Berliner Ring, Dreieck Spreeau, Dreieck Barnim. Zwischen dem Dreieck Spreeau und Erkner kommt Ihnen ein Falschfahrer entgegen. Fahren Sie äußerst rechts, überholen Sie nicht. Ich wiederhole, auf der A10 östlicher Berliner Ring, Dreieck Spreeau, Dreieck Barnim. Zwischen dem Dreieck Spreeau und Erkner ein Falschfahrer. Vorsicht in beiden Richtungen.

Max Mutzke hier in der ARD-Hitnacht. Und jetzt haben wir es 0.53 Uhr. Ja, die erste Stunde dieses Dienstags ist gleich wieder rum. Dann gibt's die Nachrichten. Und vor den Nachrichten habe ich für Sie noch Musik aus Süddeutschland hier. Camouflage mit The Great Commandment.

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1: Um 1 Uhr mit Thomas Haag. Guten Morgen. Der Berliner CDU-Landesvorstand hat Finanzsenator Evers als Spitzenkandidat für die Abgeordnetenhauswahl aufgestellt. Die Entscheidung fiel laut einem Sprecher einstimmig. Anschließend äußerte sich Evers in der rbb24-Abendschau zum bevorstehenden Wahlkampf.
2: Ich stelle mich der Situation und ich nehme sie jetzt mit Leidenschaft an und ich sage Ihnen, ich werde alles dafür geben, dass diese CDU bei der Wahl erfolgreich ist. Und zwar nicht um der Partei willen, sondern um der Stadt willen. Es geht wirklich um alles. Noch nie haben Extreme an dieser Stadt so sehr gezerrt. Da braucht es eine starke Kraft der Mitte. Das ist die CDU.
1: Der neue CDU-Spitzenkandidat für die Berlin-Wahl, Stefan Evers. Das US-Militär greift nach eigenen Angaben erneut iranische Ziele an. Das teilte das zuständige Regionalkommando CENTCOM auf der Plattform X mit. Diese Angriffe würden die Fähigkeit des Irans weiter einschränken, Attacken auf unschuldige Zivilisten und die Handelsschifffahrt in der Straße von Hormus auszuüben, hieß es weiter. Es ist die dritte Nacht in Folge, in der US-Streitkräfte Angriffe gestartet haben. US-Präsident Trump hatte zuvor weitere Angriffe seines Landes auf den Iran angekündigt. Die Ukraine und 9 weitere Länder, darunter Deutschland, wollen Europa gemeinsam vor Angriffen mit ballistischen Raketen schützen. Das wurde am Rande eines Treffens der sogenannten Koalition der Willigen in Paris bekannt. Kai Rienecker berichtet.
3: In einer gemeinsamen Erklärung heißt es, Europa brauche eine integrierte Architektur der Raketenabwehr. Diese sei gegen kein Volk gerichtet, sondern nur zur Verteidigung Europas gedacht. Das System einer gemeinsamen Raketenabwehr solle alle bestehenden Systeme ergänzen und eine industrielle Basis schaffen.
1: Seit gestern früh gibt es massive IT-Probleme bei den Berliner Straf- und Zivilgerichten. Betroffen sind alle Amtsgerichte, das Kriminalgericht in Moabit, die beiden Landgerichte und das Kammergericht. Nach Angaben der Senatsjustizverwaltung handelt es sich um ein Lizenzproblem für eine Schnittstellensoftware. Die Richterschaft bezweifelt, dass heute ein reguläres Arbeiten wieder möglich ist. Volkswagen-Chef Blume hat sich erstmals konkret zu den neuerlichen Sparplänen des Konzerns geäußert. Blume hat im VW-eigenen Intranet bestätigt, dass etwa 50.000 Stellen bedroht sind, sollten die Arbeitskosten nicht verringert werden. Nur so könne ein wettbewerbsfähiges Niveau erreicht werden. Bei Volkswagen liegen demnach die Kosten um 20% über dem Durchschnitt vergleichbarer Unternehmen. Soweit die Nachrichten. 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Das Wetter in der Nacht wechselnd bewölkt und meist trocken bei Tiefstwerten von 14 bis 18 Grad. Am Tage zunächst wolkig, später lockert es auf, örtlich Schauer oder Gewitter bei maximal 25 bis 28 Grad.
4: Und hier ist der Verkehrsservice in der ARD-Hitnacht. Zunächst eine Warnung für alle, die unterwegs sind auf der A10, dem östlichen Berliner Ring, Dreieck Spreeau, Dreieck Barnim. Nee, da ist zum Glück nichts passiert. Ich wollte gerade sagen, da ist ein Falschfahrer unterwegs, aber da ist kein Falschfahrer mehr unterwegs. Sie haben zwischen dem Dreieck Spreeau und Erkner wieder freie Fahrt, also gleich vergessen, ne? Ich sag's nochmal, A10, östlicher Berliner Ring, Dreieck Spreeau, Dreieck Barnim, dort ist alles, Klammer auf, wieder, Klammer zu, in Ordnung. So, die anderen Meldungen. Die A1 Bremen Richtung Osnabrück ist zwischen Wildeshausen West und Ahlhorner Heide wegen einer Nachtbaustelle noch bis 6 Uhr gesperrt. Die A2 Dortmund Richtung Hannover ist zwischen Wunstorf-Kohlenfeld und Wunstorf-Lute gesperrt. Es gibt eine Umleitung, das ist die U38. Die A4 Aachen Richtung Köln ist zwischen dem Kreuz Köln-West und Köln-Eiffeltor wegen des Aufbaus einer Schrankenanlage bis Donnerstag gesperrt. Die A33 Osnabrück Richtung Bielefeld ist zwischen Harderberg und Borglo Kloster Ösede und in Richtung Osnabrück zwischen Hilter und Borglo Kloster Ösede bis 5 Uhr heute früh gesperrt. Die A42 Kamp-Lindfort Richtung Dortmund ist zwischen Oberhausen Zentrum und im Kreuz Essen Nord wegen Bauarbeiten gesperrt. Die A71 Suhl Richtung Schweinfurt ist zwischen Meiningen Süd und Rentwertshausen wegen Wartungsarbeiten im Tunnel Eichelberg noch bis 6 Uhr gesperrt. Auch dort gibt's eine Umleitung, das ist die U44. Und die A81 Singen Richtung Stuttgart ist zwischen dem Dreieck Bad Dürrheim und Tuningen nach einem Unfall gesperrt. Kommen Sie gut und unfallfrei an Ihr Ziel.
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4: Und die kommt vom Mitteldeutschen Rundfunk aus Magdeburg. Hier im Studio ist für Sie Frank Eberlein, der bin ich. Ich wünsche Ihnen einen schönen guten Morgen. Und in diese Stunde starten wir mit dem King of Pop. Hier ist Michael Jackson aus seinem legendären Album Thriller, das Stück Beat It.

Steam aus den späten 60ern. Nana, hehe, kiss him goodbye. Und das in der ARD-Hitnacht. Wir haben es inzwischen 1.13 Uhr. Jetzt geht's nach Norwegen mit diesem Trio hier, ja, das in den 80ern begonnen hat. Und aus den 80ern ist auch dieses Stück hier. Touchy, hier sind Aha.

Ja, die einen fahren durch diese Nacht vom Montag zum Dienstag, die anderen segeln ja zu Klängen von Rod Stewart. Rhythm of my heart, und sei es nur in Gedanken, das mit dem Segeln meine ich jetzt. Ja, vielleicht so als Vorfreude auf den nächsten Urlaub. Und jetzt haben wir es 2:05. Jetzt gibt's was Schönes aus deutschen Landen. Hier Adel Tawil und Cassandra Steen mit einem richtig tollen Song. Der geht nach vorn. Stadt.

0: Rick Astley, Whenever You Need Somebody. Und wir haben es kurz nach 2:30. Hier kommt der Verkehrsservice in der ARD-Hitnacht. Zunächst eine gute Nachricht, die Entwarnung von der A10, dem östlichen Berliner Ring, Dreieck Spreeau, Dreieck Barnim. Zwischen dem Dreieck Spreeau und Erkner befindet sich kein Falschfahrer mehr. Sie haben dort wieder freie Fahrt. Die A1 Bremen Richtung Osnabrück ist zwischen Wildeshausen West und Ahlhorner Heide wegen einer Nachtbaustelle noch bis 6 Uhr gesperrt. Die A4 Aachen Richtung Köln ist zwischen dem Kreuz Köln West und Köln Eiffeltor wegen des Aufbaus einer Schrankenanlage noch bis Donnerstag gesperrt. Die A33 Osnabrück Richtung Bielefeld ist zwischen Harderberg und Borglo Kloster Ösede und in Richtung Osnabrück zwischen Hilter und Borglo Kloster Ösede noch bis 5 Uhr gesperrt. Die A42 Kamp-Lindfort Richtung Dortmund ist zwischen Oberhausen Zentrum und dem Kreuz Essen-Nord wegen Bauarbeiten gesperrt. Die A71 Suhl Richtung Schweinfurt ist zwischen Meiningen-Süd und Rentwertshausen wegen Wartungsarbeiten im Tunnel Eichelberg bis 6 Uhr gesperrt. Die Umleitung ist die U44. Und die A81 Singen Richtung Stuttgart ist zwischen dem Dreieck Bad Dürrheim und Tuningen nach einem Unfall gesperrt. Ich wünsche Ihnen eine gute und sichere Fahrt.
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0: Ja, die Jungs haben immer wieder tolle Songs uns quasi geschenkt. Gut, ein paar Euro musste man löhnen oder damals auch noch ein paar Mark, um ja die Platten zu kriegen. Aber ansonsten, ja, ist das Ganze unbezahlbar, wenn jemand so richtig schöne Musik macht, die für viele Jahre oder gar Jahrzehnte einfach den Menschen Freude bereitet. Simply Red hier mit Holding Back the Years in der ARD-Hitnacht. So, eine schöne Ballade, aber jetzt ist wieder ein richtiger Hit, so ein Kracher angesagt, aus den 70ern, damit keiner mehr hier einschläft. Hier ist ein Boney M.
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Ja, an dieser Stelle schöne Grüße an Sie, aber eben auch in den Musikerhimmel, wo sich ja immer mehr, ja, große Stars tummeln. Zwei von den Bee Gees inzwischen oder auch der folgende Superstar, vor allem der 80er Jahre, ist George Michael, einst Hälfte von Wham. Und dann als Solist, ja, hatte so richtig durchgestartet, zum Beispiel mit Faith. Das war 1987, unglaublich, nur fast 40 Jahre ist das her. Aber wollen wir nicht an die große Zeit denken, sondern an die kleine, ne? In dieser Nacht, 1:53 Uhr, 7 Minuten noch, bis 2 Uhr in der ARD-Hitnacht.

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1: Um 2 Uhr mit Thomas Haag. Guten Morgen. Das US-Militär greift nach eigenen Angaben erneut iranische Ziele an. Das teilte das zuständige Regionalkommando CENTCOM auf der Plattform X mit. Diese Angriffe würden die Fähigkeit des Irans weiter einschränken, Attacken auf Zivilisten und die Handelsschifffahrt in der Straße von Hormus auszuüben, hieß es weiter. Es ist die dritte Nacht in Folge, in der die US-Streitkräfte Angriffe gestartet haben. Im Ahrtal in Rheinland-Pfalz finden heute zahlreiche Gedenkveranstaltungen anlässlich des 5. Jahrestags der Flutkatastrophe von 2021 statt. Als Gäste werden unter anderem Bundespräsident Steinmeier und Bundeskanzler Merz erwartet. Aus Bad 9a Ahrweiler, Christian Giese-Kessler.
2: Der Wiederaufbau im Ahrtal ist auf 5 Jahre nach der Flutkatastrophe längst nicht abgeschlossen. Viele Schulen sind immer noch in Containern untergebracht und auch der Hochwasserschutz kommt nur schleppend vorwärts. Positive Signale gibt es aus der Wirtschaft und dem Tourismus. Beide Bereiche haben sich erholt und inzwischen teilweise wieder das Vorflutniveau erreicht.
1: Seit gestern früh gibt es massive IT-Probleme bei den Berliner Straf- und Zivilgerichten. Betroffen sind alle Amtsgerichte, das Kriminalgericht in Moabit, die beiden Landgerichte und das Kammergericht. Nach Angaben der Senatsjustizverwaltung handelt es sich um ein Lizenzproblem für eine Schnittstellensoftware. Die Richterschaft bezweifelt, dass heute ein reguläres Arbeiten wieder möglich ist. Der Berliner CDU-Landesvorstand hat Finanzsenator Evers als Spitzenkandidat für die Abgeordnetenhauswahl am 20. September aufgestellt. Die Entscheidung fiel laut einem Sprecher einstimmig. Kirsten Buchmann, RBB 24, Landespolitik.
3: Stefan Evers sei ein scharfer Analytiker und genau der Richtige, um im Wahlkampf die Unterschiede zwischen den Parteien herauszuarbeiten. So CDU-Präsidiumsmitglied Gianmarco Lutschak. Der CDU-Landesvorstand beschloss zudem, dass Lukas Krieger die bisherige Generalsekretärin Ottilie Klein ablöst. Der regierende Bürgermeister Kai Wegner hatte sich am vergangenen Freitag von der Spitzenkandidatur für die Abgeordnetenhauswahl am 20. September zurückgezogen.
1: Volkswagen-Chef Blume hat sich erstmals konkreter zu den neuerlichen Sparplänen des Konzerns geäußert. Blume hat im VW-eigenen Intranet bestätigt, dass etwa 50.000 Stellen bedroht sind, sollte die Arbeitskosten nicht verringert werden. Nur so könne ein wettbewerbsfähiges Niveau erreicht werden. Bei Volkswagen liegen demnach die Kosten um 20% über dem Durchschnitt vergleichbarer Unternehmen. Soweit die Nachrichten. 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Das Wetter in der Nacht wechselnd bewölkt und meist trocken. Die Tiefstwerte liegen bei 14 bis 18 Grad. Am Tage zunächst wolkig, später lockert es auf, örtlich Schauer oder Gewitter bei maximal 25 bis 28 Grad.
4: Und hier ist der Verkehrsservice in der ARD-Hitnacht. Die A1 Bremen Richtung Osnabrück ist zwischen Wildeshausen West und Alhorner Heide wegen einer Nachtbaustelle bis 6 Uhr gesperrt. Die A4 Aachen Richtung Köln ist zwischen dem Kreuz Köln West und Köln Eiffeltor wegen des Aufbaus einer Schrankenanlage gesperrt und das noch bis Donnerstag. Die A33 Osnabrück Richtung Bielefeld ist zwischen Harderberg und Borglum